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1: Ich bin Thomas Brockt. Die Ukraine bittet seit Wochen um frisches Geld für die Stärkung ihrer Flugabwehr. Zum gestrigen Nationalfeiertag kamen gute Nachrichten aus Brüssel. Die EU hat zum 35. Unabhängigkeitstag der Ukraine neue Rüstungshilfen im Wert von 6,1 Milliarden Euro genehmigt.
2: Flugabwehrsysteme, Raketen, Munition und Radaranlagen sollen vor allem mit diesem EU-Geld bezahlt werden. Und zwar wegen der immer häufigeren russischen Angriffe mit ballistischen Raketen und mit Drohnen. 376 Raketenangriffe nur im Juli. Europa zeige am Unabhängigkeitstag, dass die Unterstützung für die Ukraine unerschütterlich und konkret sei, sagte Kommissionspräsidentin von der Leyen. Aus Brüssel, Dieter Ebeling.
1: Nach der Sommerpause kommt die Bundesregierung heute zu einer Klausurtagung zusammen, bei der es vor allem um die Stärkung der Wettbewerbsfähigkeit der deutschen Wirtschaft gehen wird. Bei den zweitägigen Beratungen auf Schloss Neuhardenberg in Brandenburg stehen außerdem die Konsequenzen aus der Hitzewelle dieses Sommers auf dem Programm. In diesem Thema steckt Konfliktpotenzial. Während die SPD-Minister sich für eine Grundgesetzänderung zur Stärkung des Kampfes gegen den Klimawandel einsetzen, ist die Union dagegen. Bundespräsident Steinmeier ist nun offiziell Hausherr in seinem neuen Berliner Domizil, das er wegen der Sanierung von Schloss Bellevue beziehen musste. In einem symbolischen Akt bekam er den Schlüssel für den modernen Bau in direkter Nähe zu Kanzleramt und Hauptbahnhof.
3: 6 Geschosse und eine auffallend bunte Fassade, so sieht das Ausweichquartier des Bundespräsidenten aus, mitten in Berlin, nah am Kanzleramt und Hauptbahnhof gelegen. Modern und funktional, freundlich und einladend, außerdem stilvoll, so lobt der Hausherr das Gebäude, das er schon Anfang Juli bezogen hat. Der Stammsitz des Staatsoberhaupts Schloss Bellevue soll in den kommenden 8 Jahren von Grund auf saniert werden. Thomas Thonfeld, Berlin.
1: Zum Fußball im DFB-Pokal haben sich am Abend alle Favoriten durchgesetzt. Die Ergebnisse: Würzburger Kickers, 1. FC Köln 1:2, SC Verl, Hamburger SV 0:3, Altlinicke, Wolfsburg 5:6 im Elfmeterschießen und Halle gegen Schalke 2:5 nach Verlängerung.
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1: Ich bin Thomas Brock. Nach der Sommerpause ist Bundeskanzler Merz erstmals wieder mit dem engsten Führungsteam seiner Partei zusammengekommen. Dabei ging es für die CDU-Spitze auch darum, die heutige Kabinettsklausur vorzubereiten. Die Bundesregierung stehe vor einem arbeitsreichen Herbst, sagte der neue Unionsfraktionschef Frei.
2: Kurs halten und weiter reformieren, so könnte man das Motto der Regierung gerade umschreiben. Der neue Unionsfraktionschef Thorsten Frey, Nachfolger von Jens Spahn, erklärte, es gehe jetzt um die zügige Umsetzung der Reformen, die man vor der Sommerpause vereinbart habe. Das könnte aber teilweise schwierig werden, nachdem Ostministerpräsidenten der CDU, also aus Freys eigener Partei, zentrale Kompromisse wieder ins Wackeln gebracht haben. Etwa die Abschaffung der Rente mit 63. Onni Thohau, Berlin.
1: Konzern in der Krise. Bei Volkswagen beginnt mit der Betriebsversammlung heute in der Wolfsburger Zentrale eine Serie von außerordentlichen Treffen zwischen Vorstand und Belegschaft. Die Arbeitnehmervertretung hat dazu geladen und verlangt Klarheit von der Konzernführung mit Blick auf angekündigte Sparmaßnahmen. Tausende Stellen und 4 Werke sollen bei Europas größtem Autobauer in Gefahr sein. Insgesamt stehen bei VW 9 Betriebsversammlungen in den kommenden Tagen auf dem Programm. Bundespräsident Steinmeier ist nun offiziell Hausherr in seinem neuen Berliner Domizil, das er wegen der Sanierung von Schloss Bellevue beziehen musste. In einem symbolischen Akt bekam er den Schlüssel für den modernen Bau in direkter Nähe zu Kanzleramt und Hauptbahnhof.
3: 6 Geschosse und eine auffallend bunte Fassade. So sieht das Ausweichquartier des Bundespräsidenten aus, mitten in Berlin, nah am Kanzleramt und Hauptbahnhof gelegen. Modern und funktional, freundlich und einladend, außerdem stilvoll. So lobt der Hausherr das Gebäude, das er schon Anfang Juli bezogen hat. Der Stammsitz des Staatsoberhaupts Schloss Bellevue soll in den kommenden 8 Jahren von Grund auf saniert werden. Thomas Thonfeld, Berlin.
1: Zum Fußball. Im DFB-Pokal haben sich am Abend alle Favoriten durchgesetzt. Die Ergebnisse: Würzburger Kickers, 1. FC Köln 1:2, SC Verl, Hamburger SV 0:3, Altlinicke, Wolfsburg 5:6 im Elfmeterschießen und Halle gegen Schalke 2:5 nach Verlängerung.
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1: Ich bin Thomas Brockt. Das schwarz-rote Kabinett kommt heute und morgen in Schloss Neuhardenberg in Brandenburg zusammen. Es stehen wichtige, viel diskutierte Reformen auf der Tagesordnung bei der Rente, Steuern, Entbürokratisierung und Digitalisierung. Über allem schweben allerdings die schlechten Umfragewerte und die angeknackste Stimmung in der Regierungskoalition.
2: Inhaltlich sollen in Schloss Neuhardenberg die Reformen fester gezurrt werden. Außerdem soll über Maßnahmen zur Stärkung der kriselnden Wirtschaft gesprochen werden und über Zukunftsthemen wie KI und Neuheiten im Rüstungssektor. Vor allem aber soll Neuhardenberg wohl mal wieder eine Art Neustart sein, bei dem sich die Koalition auf ihre Aufgaben konzentrieren und ihre Konflikte befrieden will. Ronny Tochau, Nachrichtenredaktion.
1: Konzern in der Krise. Bei Volkswagen beginnt mit der Betriebsversammlung heute in der Wolfsburger Zentrale eine Serie von außerordentlichen Treffen zwischen Vorstand und Belegschaft. Die Arbeitnehmervertretung hat dazu geladen und verlangt Klarheit von der Konzernführung mit Blick auf angekündigte Sparmaßnahmen. Tausende Stellen und 4 Werke sollen bei Europas größtem Autobauer in Gefahr sein. Insgesamt stehen bei VW 9 Betriebsversammlungen in den kommenden Tagen auf dem Programm. Verbraucherschützer wollen per Verbandsklage gegen hohe Preise bei der Fernwärme vorgehen. Das Ziel könnten sie verfehlen. Aber das zuständige Oberlandesgericht in Hamm sieht Verstöße. Das machte die Richterin bei der Verhandlung deutlich.
3: Die Verbraucherschützer wollen gegen E.ON mit einer Sammelklage vorgehen, wegen der Preisklauseln in mehreren Bundesländern. Das sieht das Gericht aber kritisch. Vielmehr muss am Ende wohl jeder Kunde individuell sein Recht einklagen. Es geht darum, wie E.ON die Preise für die Fernwärme errechnet hat. In einigen Regionen führte das zu höheren Preisen, und zwar unrechtmäßig, findet das Gericht. Gut möglich also, dass einige ihr Geld zurückbekommen werden. Thomas Bremser, Redaktion.
1: Zum Fußball. Im DFB-Pokal haben die Bundesligisten Schalke 04, HSV und 1. FC Köln die zweite Runde erreicht. Schalke siegte bei Viertligist Hallescher FC mit 5:2 nach Verlängerung. Die Hamburger beim Drittligisten SC Verl mit 3:0. Köln gewann 2:1 bei Drittliga-Aufsteiger Würzburger Kickers. Bundesliga-Absteiger VfL Wolfsburg siegte mit 6:5 im Elfmeterschießen bei Viertligist Altklinike.
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1: Ich bin Thomas Brockt. Heute beginnt bei Volkswagen eine ganze Serie an Betriebsversammlungen. Den Auftakt machen Wolfsburg und Braunschweig. Tausende Stellen und 4 Werke sollen in Gefahr sein. Der Betriebsrat fordert Antworten vom Vorstand.
2: Die Stimmung bei Volkswagen ist angespannt. Viele Beschäftigte sind verunsichert. Sie wissen nicht, wie sicher ihr Arbeitsplatz ist und ob ihr Werk in einigen Jahren noch gebraucht wird. Auf Antworten warten sie seit Monaten. Die Kommunikation des Konzerns empfinden viele als unzureichend. Jetzt soll der Vorstand bei den Betriebsversammlungen Rede und Antwort stehen. Das Grundproblem? Volkswagen verdient zu wenig. Die Kosten sind zu hoch, deshalb will der Konzern noch stärker sparen. Zehntausende weitere Arbeitsplätze stehen auf dem Spiel. Annabel Giesbert, Nachrichtenredaktion.
1: Nach der Sommerpause kommt die Bundesregierung heute zu einer Klausurtagung zusammen, bei der es vor allem um die Stärkung der Wettbewerbsfähigkeit der deutschen Wirtschaft gehen wird. Bei den 2-tägigen Beratungen auf Schloss Neuhardenberg in Brandenburg stehen außerdem die Konsequenzen aus der Hitzewelle dieses Sommers auf dem Programm. In diesem Thema steckt Konfliktpotenzial. Während die SPD-Minister sich für eine Grundgesetzänderung zur Stärkung des Kampfes gegen den Klimawandel einsetzen, ist die Union dagegen. Bundespräsident Steinmeier ist nun offiziell Hausherr in seinem neuen Berliner Domizil, das er wegen der Sanierung von Schloss Bellevue beziehen musste. In einem symbolischen Akt bekam er den Schlüssel für den modernen Bau in direkter Nähe zu Kanzleramt und Hauptbahnhof.
3: 6 Geschosse und eine auffallend bunte Fassade. So sieht das Ausweichquartier des Bundespräsidenten aus, mitten in Berlin, nah am Kanzleramt und Hauptbahnhof gelegen. Modern und funktional, freundlich und einladend, außerdem stilvoll. So lobt der Hausherr das Gebäude, das er schon Anfang Juli bezogen hat. Der Stammsitz des Staatsoberhaupts Schloss Bellevue soll in den kommenden 8 Jahren von Grund auf saniert werden. Thomas Thonfeld, Berlin.
1: Zum Fußball. Im DFB-Pokal haben sich am Abend alle Favoriten durchgesetzt. Die Ergebnisse: Würzburger Kickers, 1. FC Köln 1:2, SC Verl, Hamburger SV 0:3, Altlinicke, Wolfsburg 5:6 im Elfmeterschießen und Halle gegen Schalke 2:5 nach Verlängerung.
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1: Ich bin Dirk Zeitler. Das schwarz-rote Kabinett kommt heute und morgen in Schloss Neuhardenberg in Brandenburg zusammen. Es stehen wichtige, viel diskutierte Reformen auf der Tagesordnung. Bei der Rente, Steuern, Entbürokratisierung und Digitalisierung.
2: Inhaltlich sollen in Schloss Neuhardenberg die Reformen fester gezurrt werden. Außerdem soll über Maßnahmen zur Stärkung der kriselnden Wirtschaft gesprochen werden und über Zukunftsthemen wie KI und Neuheiten im Rüstungssektor. Vor allem aber soll Neuhardenberg wohl mal wieder eine Art Neustart sein, bei dem sich die Koalition auf ihre Aufgaben konzentrieren und ihre Konflikte befrieden will. Die schlechten Umfragewerte für die Regierung und Kanzler Merz persönlich haben aber wohl auch damit zu tun, dass es solche teambildenden Treffen und Neustartverkündungen schon häufiger gab. Ronny Tochau, Nachrichtenredaktion.
1: Konzern in der Krise. Bei Volkswagen beginnt mit der Betriebsversammlung heute in der Wolfsburger Zentrale eine Serie von außerordentlichen Treffen zwischen Vorstand und Belegschaft. Die Arbeitnehmervertretung hat dazu geladen und verlangt Klarheit von der Konzernführung mit Blick auf angekündigte Sparmaßnahmen. Tausende Stellen und 4 Werke sollen bei Europas größtem Autobauer in Gefahr sein. Mit Karte bitte, bezahlen ohne Bargeld wird immer beliebter an deutschen Ladenkassen. Am häufigsten kommt dabei die Girocard zum Einsatz. Sie hat im ersten Halbjahr Rekordzahlen erzielt. Rund 4,21 Milliarden Mal nutzten Verbraucherinnen und Verbraucher die Karte, wie Eurokartensysteme mitteilte.
3: Rund 100 Millionen Girocards oder EC-Karten, wie sie oft noch genannt werden, sind im Umlauf. Die Bankkarte ist beim bargeldlosen Zahlen das am meisten genutzte Zahlungsmittel. Viele haben die Karte zusätzlich in ihren digitalen Geldbörsen eingespeichert und können an der Kasse statt der Karte auch das Smartphone oder ihre Smartwatch ans Gerät halten. Die Menschen zahlen zunehmend auch kleine Beträge, etwa beim Bäcker, am Kiosk oder Automaten, gerne mit Karte. Ursula Winkler, Nachrichtenredaktion.
1: Zum Sport. Im DFB-Pokal haben die Bundesligisten Schalke 04, HSV und 1. FC Köln die zweite Runde erreicht. Schalke siegte bei Viertligist Hallescher FC mit 5:2 nach Verlängerung. Die Hamburger beim Drittligisten SC Verl mit 3:0. Köln gewann 2:1 bei Drittliga-Aufsteiger Würzburger Kickers. Bundesliga-Absteiger VfL Wolfsburg siegte mit 6:5 im Elfmeterschießen bei Viertligist Altglienicke.
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5: Einen wunderschönen guten Morgen auf unseren Straßen. Ja, ich weiß, es sind noch sehr dunkle Straßen. Ist ja noch sehr früh und trotzdem wird schon geblitzt. Ja, manchmal wird es ganz hell in Heimersheim. Da steht nämlich ein Blitzer in der Staffelstraße. Achtet hier auf die Geschwindigkeit. Und auch auf der A61 bei Dachsweiler steht weiterhin der Blitzerhänger. Meldet uns alles, was ihr seht. 0671 920 88 88 0. Gute Fahrt.
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5: Was? Es gibt doch eigentlich nur einen traditionellen Regentag auf dem Bad Kreuznacher Jahrmarkt. Naja, heute müssen wir trotzdem nochmal vereinzelt mit Regenschauern rechnen, wobei es am Nachmittag wieder auflockert und dann doch wieder sehr schön wird. Also insofern, wer jetzt nicht unbedingt gerade vor Jahrmarktsbeginn auf die Pfingstwiese muss, ja, für den reicht auch vollkommen aus hinzugehen, wenn der Jahrmarkt erst einmal begonnen hat. Die Temperaturen erreichen heute 17 bis 19 Grad und die aktuellen Werte liegen bei 14. Die haben wir in Rimsheim am Gemeindehaus gemessen, genauso wie auf dem Ida-Obersteiner Alexanderplatz, überall 14. 15 sind es in Albig am Bahnhof und auf dem Bad Kreuznacher Europaplatz messen wir 16 Grad.
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5: Wochenende. Naja, das Ende der Jahrmarktswoche. Heute ist der letzte Tag auf dem Bad Kreuznacher Jahrmarkt. Ein Familientag, bei dem die Preise reduziert sind. Überall muss mindestens ein Produkt angeboten sein, was es also 30% reduziert gibt und die Fahrten sind auch reduziert. Also Heute lohnt sich's nochmal richtig, auch den Bad Kreuznacher Jahrmarkt zu besuchen. Andererseits hat sich's an all den anderen Tagen ja auch schon gelohnt. Wir starten aber erst einmal wieder mit dem Blick auf unser Datum heute, der 25. August. Hängt zusammen mit Bob Marleys Could You Be Loved? Und den hören wir auch gleich im Tagebuch der großen Hits. Nach Starship und nach BTS. Schönen guten Morgen.
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1: 25. August 1980. Bob Marley and the Wailers sind mit Could You Be Loved neu in den Charts. In der Retrospektive verschwimmt eine Karriere gerne mal. Klar, Bob Marley ist eine Legende und viel zu früh gestorben und hat unzählige Hits. Aber seinen großen Durchbruch, zumindest international, hat er erst, in Anführungszeichen, 1975. Da gibt es die Band The Wailers schon 12 Jahre. Erst verhalf ihm Eric Clapton mit seiner Version von I Shot the Sheriff dazu, dass man den Namen Bob Marley auch in den Staaten kennt. Und mit No Woman No Cry hat er dann tatsächlich auch seinen ersten großen Hit. Auf dieser Erfolgswelle reitet er weiter, auch als 1977 schlimmer Hautkrebs diagnostiziert wird. Als 1980 das letzte Album Uprising kommt, beginnen Bob Marley and the Wailers auch noch die Tour zum Album. Durch Europa reisen und in Mailand vor 100.000 Menschen spielen. In Amerika füllen sie den Madison Square Garden an 2 Tagen nacheinander. Doch dann bricht Bob Marley beim Joggen zusammen. Sein Körper baut ab. Am 11. Mai 1981 stirbt er. Seine letzten Worte zu seinem Sohn sind eindrücklich. Geld kann kein Leben kaufen. Was bleibt, ist Bob Marleys Kunst, sein Vermächtnis und sein letzter Hit Could You Be Loved?

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1: Schönen guten Morgen. Das schwarz-rote Bundeskabinett kommt heute und morgen zu einer Klausur im Schloss Neu-Hardenberg zusammen. Im Mittelpunkt stehen Reformen bei Rente, Steuern und Bürokratie sowie Maßnahmen für die Wirtschaft. Zugleich will die Koalition ihre internen Konflikte entschärfen. In nahe dran ist heute der Geschäftsführer der Messe Ida Oberstein zu Gast, Alexander Klein. Er wird auch Dr. Joe Weingarten aus dem rheinland-pfälzischen Wirtschaftsministerium mitbringen. Gemeinsam sprechen wir über den Mittelstand, denn die Mittelstandstage, die stehen jetzt in den Messehallen in Ida Oberstein bevor, wird Thema werden in nahe dran, unserem Talk aus der Region, ab 8:30 hier bei den Radioweckern. Und Bad Kreuznachs Altoberbürgermeister Andreas Ludwig ist beim kommunalen Frühschoppen auf dem Bad Kreuznacher Jahrmarkt feierlich entwanzt und damit zum echten Bad Kreuznacher Gässjahr ernannt worden. Bei dem humorvollen Brauch, da wurde der gebürtige Tiefensteiner mit Nahewasser übergossen und erhielt eine Urkunde sowie eine Ehrennadel. Wird auch Thema werden in unseren Lokalnachrichten jetzt gleich um 9:30.
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1: Ich bin Geraldine Werner, schönen guten Morgen. Altoberbürgermeister Andreas Ludwig ist heute erstmals als echtes Bad Kreuznacher Gässier aufgestanden. Der gebürtige Tiefensteiner wurde gestern beim kommunalen Frühschoppen im Naheweinzelt entwanzt. Bei diesem humorvollen Brauch können Menschen, die nicht in Bad Kreuznach geboren wurden, nach mindestens 20 Jahren in der Stadt einem gebürtigen Kreuznacher gleichgestellt werden. Voraussetzungen sind eine erfolgreiche Integration und gesellschaftliches Engagement. Jahrmarktsbürgermeister Mirko Helmut Kohl führte in die Zeremonie ein. Die Laudatio hielt Jahrmarkts Urgestein Manfred Schäfer, der als gebürtiger Kreuznacher auch die Patenschaft übernahm. Anschließend übergoss er Ludwig mit Nahewasser. Der frühere Oberbürgermeister erhielt eine Urkunde und eine Ehrennadel. Frisch getauft, erklärte Ludwig:
2: Und jetzt bin ich endlich mit meinem Kind wieder auf einer Ebene. Weil das sind ja geborene Kreuznacher, das sind Gässier und ich konnte ja da nicht mithalten und war argumentativ sehr schwach. Jetzt bin ich auf einer Linie. Ich darf mich herzlich dafür bedanken. Ich habe mich immer in Kreuznach sauwohl gefühlt und das Schönste an Kreuznach, das ist und bleibt der Jahrmarkt.
1: Die Tradition der Entwanzung ist vom Freundeskreis Kreuznacher Jahrmarkt 2015 nach rund 4 Jahrzehnten Pause wieder eingeführt worden. Ein bislang unbekannter Mann

0: hat in der Bad Kreuznacher Fußgängerzone eine vollverschleierte Frau aggressiv angegangen. Dabei forderte er sie lautstark auf, zurück in ihr Land zu gehen. Der Vorfall passierte am Samstagabend in Höhe eines Bekleidungsgeschäftes. Nach bisherigen Erkenntnissen trat der Mann auf die Frau zu und hob seine Hände in Richtung ihres Halses. Eine Begleiterin des Mannes griff jedoch ein und hielt ihn davon ab, körperlich gegen die Frau vorzugehen. Anschließend gingen beide weg. Die Polizei hat die Ermittlungen aufgenommen und sucht Zeugen, die den Vorfall beobachtet haben oder Hinweise dazu geben können. Der neue Ausbildungsbetriebe Guide Jobzone 2027 soll Schülern und ihren Eltern die Suche nach einem Ausbildungsplatz in der Region erleichtern. Der Landkreis Bad Kreuznach und die Agentur für Arbeit geben die Publikation bereits zum 12. Mal heraus. Jugendliche erhalten sie kostenlos ein Jahr vor ihrem Schulabschluss. In der gedruckten Ausgabe stellen sich regionale Unternehmen und öffentliche Einrichtungen mit ihren Ausbildungsberufen und dualen Studiengängen vor. Hinzu kommen Tipps zur Berufsorientierung und Bewerbung. Über QR-Codes gelangen die Schüler direkt zu den digitalen Arbeitgeberprofilen. Ergänzt wird das Heft durch das Portal jobzone.de. Dort können Ausbildungsangebote gezielt durchsucht und kurze Unternehmensvideos angesehen werden. Vorgestellt wurde die neue Ausgabe an der Geschwister-Scholl-Realschule Plus in Waldböckelheim. Dort beginnt die Berufsorientierung bereits in der 6. Klasse. Wegen Fahrbahnsanierungen kommt es Anfang der Woche nachts zu Einschränkungen im Autobahndreieck Nahetal. Betroffen sind zwei Nächte, zum einen die Nacht auf heute und auch die Nacht von heute auf morgen, jeweils zwischen 19 und 5 Uhr. Gesperrt werden mehrere Abfahrtsrampen in Richtung Gensingen. Dazu gehören die Rampen von der A61 aus Richtung Koblenz und Speyer sowie von der A60 aus Mainz. Für den Verkehr werden Umleitungen eingerichtet. Tagsüber steht das Autobahndreieck Nahetal ohne Einschränkungen zur Verfügung.
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3: Unsere Verkehrshotline ist die 0671 920 88 88 0. Ein Blitzer ist uns in Alzey gemeldet worden, in der Staffelstraße. Das ist ja da im Ortsteil Heimersheim, also hier nicht zu schnell fahren. Ein weiterer Blitzer ist auf der A61, etwa auf Höhe von Dachsweiler. Meldet uns alles, was ihr seht, und wir wünschen allen eine gute Fahrt.
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3: Ja, im Augenblick haben wir ja 13 Grad in Rückweiler an der Herz-Jesu-Kirche. Ja, ist doch ein bisschen kühl geworden. Auch an den Messehallen Ida Oberstein messen wir 14 Grad. In Planich an der Nahetalhalle und auch in Bad Kreuznach. Auf dem Dibbemarkt, genau gesagt im Spezialistenweg, da sind es jeweils 16 Grad, die wir im Augenblick messen. Aber es werden im Laufe des Tages noch an die 19 Grad. Insgesamt also ein recht kühler Tag. Dabei wird es im Laufe des Vormittags immer wieder mal leichte Regenschauer geben. Gerade über Mittag wird es ein bisschen stärker regnen. Am Nachmittag lockert es dann wieder auf, dann wird es auch trockener. Und die Sonne, die kommt dann auch wieder zum Vorschein.
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3: Jahrelang stand die Baustelle still. Das Salinenquartier. Ich hatte ja schon innerlich irgendwann so ein paar, weiß ich nicht, Lasertag-Leute durch das Gebäude rennen sehen. Ich hatte das Gefühl, das wird sich irgendwann mal in so eine Computerspielwelt verwandeln. Aber es ist jemand gefunden worden, der das ganze Projekt retten sollte. Gut, es ist ein bisschen abgewandelt worden, aber die Bautätigkeiten, die finden jetzt wieder statt. Es ist wieder eine Baustelle und das wird gleich Thema werden, hier bei den Radioweckern. Schön, dass ihr uns eingeschaltet habt.
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0: Hier sind die Radiowecker. Schön, dass ihr da seid. Dienstagmorgen ist noch nicht mal 7 Uhr. Guten Morgen. Jahrelang war das Salinenquartier mitten in Bad Kreuznach vor allem eins, eine riesige Bauruine. Aber jetzt tut sich endlich etwas. Die Gerüste, die stehen auf dem Gelände, da wird aufgeräumt und jetzt sollen ja auch eigentlich schon wieder die Bauarbeiten beginnen. Und auch die ursprünglichen Pläne haben sich deutlich verändert. Statt eines großen Wohnquartiers entstehen unter anderem auch ein Hotel, ein Supermarkt und inklusive Wohnungen. Ich war mit Oberbürgermeister Emanuel Letz und dem Bad Kreuznacher Unternehmer Rolf Schneider auf der Baustelle unterwegs. Wie ist der aktuelle Zustand der Baustelle? Sie haben sich ja gerade davon überzeugen können.
1: Ja, es ist schon erschreckend, was sich wir haben jetzt eben davon gesprochen, 3 Jahren tatsächlich entstanden ist. Deswegen sind hier erstmal große Aufräumarbeiten, auch im Innenraum, Tauben haben sich eingenistet. Aber das soll der Vergangenheit angehören. Wir sind sehr, sehr froh darüber, dass sich die Investoren im Insolvenzverfahren jetzt geeinigt haben oder vor geraumer Zeit geeinigt haben und dass hier an dieser prägnanten Stelle mitten in der Stadt es keinen Lost Place mehr geben wird, sondern ein hübsches Hotel, ein inklusives Wohnen und ein Supermarkt und einen kleinen Bereich, wo man scheinbar noch in Abstimmung ist. Und ich bin fest davon überzeugt, dass in ein paar Jahren tatsächlich niemand mehr drüber spricht und man sich an den schönen Anblick dann gewöhnt.
0: Dieses Projekt wurde ja nur möglich durch den Unternehmer Rolf Schneider. Herr Schneider, wenn wir jetzt mal von 100% alles ist fertig ausgehen, bei wie viel Prozent Baufortschritt sind wir denn jetzt?
2: Ja, also wir sind beim Rohbau, teilweise Rohbau. Der Rohbau, würde ich mal sagen, 70% fertig. Ja. Aber dann geht der ganze Innenausbau weiter und dann kommen noch andere Gebäude, die hier erstellt werden müssen, was Auflage von dem Hotelbetreiber ist. Ja, die wollen dann noch Konferenzräume und Fitnessräume haben. Die müssen dann zusätzlich noch gebaut werden. Und ansonsten ist halt da jede Menge Innenausbau notwendig, ja.
0: Die Pläne, wie sie ursprünglich mal gewesen sind, haben sich auf jeden Fall geändert. Was würden Sie sagen, was sind jetzt die Neuerungen? Worauf kann sich der Bad Kreuznacher einstellen?
2: Ja, einmal, das war ja früher komplett als Wohnobjekt gedacht. Zwar unten im Erdgeschoss mit Café und Einzelhandelsmarkt. Also ein Lebensmittelmarkt. Der Lebensmittelmarkt ist weiterhin hier. Also da ist die Firma Netto, die da kommt und unterschrieben hat. Der Rest wird Hotel. Es bleibt noch ein kleiner Bäckershop dabei. Also aber das Hauptgebäude wird zum Hotel. Hampton bei Hilden hat hier einen Vertrag unterschrieben. Die anderen beiden Wohngebäude werden wahrscheinlich zur Lebenshilfe genutzt, von der Lebenshilfe genutzt, die ansonsten große Probleme haben, auf dem freien Wohnungsmarkt Wohnungen zu finden. Da sind wir in der Abstimmung, aber da weiß der Herr Dagstein mehr.
0: Der vorhandene Rohbau ist nach Einschätzung von Rolf Schneider also zu rund 70% fertig. Trotzdem bleibt noch jede Menge Arbeit. Das Hauptgebäude wird zu einem Hampton by Hilton Hotel umgebaut. Netto zieht ins Erdgeschoss und in 2 weiteren Gebäuden sollen ja voraussichtlich etwa 40 Wohnungen für die Lebenshilfe entstehen. Doch was lässt sich von einer Baustelle retten, die etwa 3 Jahre praktisch stillgestanden hat? Darum und um den ambitionierten Zeitplan geht's im zweiten Teil, dann im Interview mit dem Projektentwickler Dag Stein. Jetzt gleich in etwa einer halben Stunde hier bei den Radioweckern.

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1: Ich bin Geraldine Werner. Schönen guten Morgen. Alt-Oberbürgermeister Andreas Ludwig bei kommunalem Frühschoppen in Bad Kreuznach entwanzt. Außerdem in unseren Lokalnachrichten um 20:30. Zeugen nach versuchtem Angriff auf vollverschleierte Frauen Bad Kreuznach gesucht. Jobzone 2027 weist den Weg zum Ausbildungsplatz. Und Rampen im Autobahndreieck Nahtal werden nachts gesperrt.
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2: Ich bin Dirk Zeitler. Das schwarz-rote Kabinett kommt heute und morgen in Schloss Neuhardenberg in Brandenburg zusammen. Es stehen wichtige, viel diskutierte Reformen auf der Tagesordnung. Bei der Rente, Steuern, Entbürokratisierung und Digitalisierung. Über allem schweben allerdings die schlechten Umfragewerte und die angeknackste Stimmung in der Regierungskoalition. Heute beginnt bei Volkswagen eine ganze Serie an Betriebsversammlungen. Den Auftakt machen Wolfsburg und Braunschweig. Für die Beschäftigten geht es um viel, um ihre Arbeitsplätze und um die Zukunft ihrer Werke. Mögliche Werksschließungen stehen in Emden, Zwickau, Hannover und Neckarsulm im Raum. Der Betriebsrat fordert Antworten vom Vorstand.
3: Viele Beschäftigte sind verunsichert. Sie wissen nicht, wie sicher ihr Arbeitsplatz ist und ob ihr Werk in einigen Jahren noch gebraucht wird. Auf Antworten warten sie seit Monaten. Die Kommunikation des Konzerns empfinden viele als unzureichend. Jetzt soll der Vorstand bei den Betriebsversammlungen Rede und Antwort stehen. Das Grundproblem? Volkswagen verdient zu wenig. Die Kosten sind zu hoch, deshalb will der Konzern noch stärker sparen. Annabel Giesbert, Nachrichtenredaktion.
2: Die Deutsche Bahn gibt im ersten Halbjahr kein gutes Bild ab. Viele Fernzüge sind verspätet unterwegs und auch der Anteil der ausgefallenen Züge ist gestiegen. Fast jeder 12. Fernzug fiel in den ersten 6 Monaten ganz oder zumindest auf einem Teil der Strecke aus.
4: Auch die angepeilte Pünktlichkeitsquote von 60% wird wohl im laufenden Jahr verfehlt. Und die Generalsanierung der Strecken, die zumindest auf lange Sicht Verbesserung bringen sollte, stockt. Aus Sicht der Grünen liegen die Probleme aber nicht nur auf den Strecken. Sie fordern auch eine präventive Instandsetzung der Züge. Bahn und Bundesregierung dürften nicht tatenlos zusehen, wenn immer mehr Fernzüge unpünktlich sind oder ganz ausfallen, sagt der Grünen-Abgeordnete Matthias Gastel. Diana Kramer, Nachrichtenredaktion.
2: Zum Sport. Im DFB-Pokal haben die Bundesligisten Schalke 04, HSV und 1. FC Köln die zweite Runde erreicht. Schalke siegte bei Viertligist Hallescher FC mit 5:2 nach Verlängerung. Die Hamburger beim Drittligisten SC Verl mit 3:0. Köln gewann 2:1 bei Drittliga-Aufsteiger Würzburger Kickers. Bundesliga-Absteiger VfL Wolfsburg siegte mit 6:5 im Elfmeterschießen bei Viertligist Altklinike.
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6: Einen wunderschönen guten Morgen. Auch heute Morgen wird mal wieder geblitzt. Ein neuer Blitzer ist entdeckt worden in Laubenheim in der Nahe Weinstraße. Hier nicht zu schnell fahren. Außerdem wird weiterhin in Alzey Heimersheim geblitzt in der Staffelstraße. Und natürlich der Blitzer auf der A61 bei Dachsweiler kontrolliert weiterhin, dass niemand zu schnell fährt, damit es nicht zu laut wird in Dachsweiler. Ansonsten meldet uns bitte alles, was ihr seht, 0671 920 88 88 0. Gute Fahrt.
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6: Das Wetter ist sehr durchwachsen heute. Also im Augenblick sieht es ja wirklich alles andere als unfreundlich aus. Die Wolken, die da sind, sehen harmlos aus und trotzdem wird es im Laufe des Vormittags immer mal wieder so leichte Regenschauer geben. Am stärksten regnet es wohl über Mittag, danach wieder Auflockerung, heute Nachmittag und am Abend ist es dann trocken und die Sonne kommt auch wieder zum Vorschein. Insgesamt bleibt es heute recht kühl mit maximal 19 Grad. Davon haben wir bisher 13 in Leitzweiler. In Idar-Oberstein an der Christuskirche sind es 14. 14 haben wir auch in Kempten an der Feuerwehr. Und in Bad Kreuznach am Radonstollen messen wir 16 Grad.
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6: Ende letzter Woche hatte ich die Gelegenheit, in Bad Kreuznach die Bauruine des Salinenquartiers mal zu begehen, mal einen Blick hinter die Kulissen zu werfen und mir vor allen Dingen anzuschauen, was da jetzt entstehen soll. Denn die Bauruine ist ja keine Bauruine mehr, sie ist wieder eine Baustelle. Im ersten Teil unseres Interviews haben Sie ja eben gerade bei uns im Programm gehört, wie Rolf Schneider gesagt hat, ja, dazu muss Doug Stein mehr sagen. Naja, klar, habe ich dann sofort auch mit Doug Stein gesprochen. Und was er zu sagen hat zu dem ganzen Baufortschritt, wird gleich Thema werden hier bei den Radioweckern. Einen schönen Dienstagmorgen.
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0: wenn man so etwas jetzt aus einer Insolvenz übernimmt, haben Sie erstmal viel, ja, Altlasten, würde ich fast sagen. Wie viel davon hat Ihnen Freude gemacht, dass es noch da ist und dass es noch gut ist? Bei wie vielen Stellen haben Sie gesagt, oh jemine, am liebsten ganz weg?
1: Ja gut, das Thema, dieses Objekt aus der Insolvenz zu nehmen, war ja erstmal das Konzept. Nachdem das Konzept klar war, was kann man überhaupt aus dieser Ruine machen, musste halt sondieren. Du musstest gucken, was kann ich gebrauchen, was nicht. Aber da der Baufortschritt im Bereich Haus 1 bis 3 sich weitestgehend auf Rohbau beschränkt, waren die Möglichkeiten dort noch relativ gut. Und durch die Schutzmaßnahme, dass das Gebäude nicht noch mehr geschädigt wurde, konnte man relativ viel retten.
0: Ja, tatsächlich, die Schutzmaßnahmen haben bei Ihnen schon sehr, sehr früh angefangen, noch weit bevor irgendwelche Verträge wirklich endgültig geklärt waren. Was haben Sie da alles gemacht?
1: Wir haben hauptsächlich Abdichtungsmaßnahmen, Wasser abgepumpt, Abdichtungsmaßnahmen, um zu verhindern, dass in die Tiefgarage und in die einzelnen fast fertigen Gebäude halt über die Jahre hin Feuchtigkeit eindringt und Frostschäden entstehen.
0: Jetzt haben wir schon einige Wochen von 2026 weg, aber es wäre sowieso illusorisch gewesen zu denken, das wird dieses Jahr noch fertig.
1: Das wäre ein bisschen sehr sportlich.
0: Also wann wird es fertig werden?
1: Also unser Bauzeitplan sieht 18 Monate Bauzeit vor. Der ist gestrafft von 24 auf 18, bedingt durch diese lange Insolvenzgeschichte. Wir gehen davon aus, dass netto Ende nächsten Jahres, also Ende 27, eröffnet. Und das Hotel wird im Ende ersten Quartals 28 in Betrieb gehen. Wobei die Wohneinheiten eventuell schon früher genutzt werden.
0: Das ist deutlich schneller, als ich gedacht hätte, würde ich so denken. Wir hatten 10 Monate Bauzeit für ein normales Einfamilienhaus. Also 18 Monate ist stramm, oder?
1: Ja, wir hatten ja das Glück und das Pech, dass dieses ganze Verfahren sich jetzt weit über ein Jahr hingezogen hat. Diese Zeit wurde mit enger Zusammenarbeit mit der Stadt und dem Bauamt, mit der Stadt selber, mit unserer internen Planung genutzt, um alle vorbereitenden Arbeiten zu erledigen. Also wir sind jetzt ready to go, das heißt, jetzt ist der Startschuss, jetzt geht es um Abwicklung. Das heißt, keine formalen Dinge mehr.
0: Letzte Frage, was kostet der Spaß und wen kostet es?
1: Ja gut, der Spaß wird am Ende des Tages ein gutes Stück über der 30-Millionen-Grenze liegen. Und wen kostet es? Die Investoren.

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1: Schönen guten Morgen. Das schwarz-rote Bundeskabinett kommt heute und morgen zu einer Klausur im Schloss Neu-Hardenberg zusammen. Im Mittelpunkt stehen Reformen bei Rente, Steuern und Bürokratie sowie Maßnahmen für die Wirtschaft. Zugleich will die Koalition ihre internen Konflikte entschärfen. In nahe dran ist heute der Geschäftsführer der Messe Ida Oberstein zu Gast, Alexander Klein. Er wird auch Dr. Joe Weingarten aus dem rheinland-pfälzischen Wirtschaftsministerium mitbringen. Gemeinsam sprechen wir über den Mittelstand, denn die Mittelstandstage, die stehen jetzt in den Messehallen in Ida Oberstein bevor. Wird Thema werden in nahe dran, unserem Talk aus der Region, ab 8:30 hier bei den Radioweckern. Und Bad Kreuznachs Altoberbürgermeister Andreas Ludwig ist beim kommunalen Frühschoppen auf dem Bad Kreuznacher Jahrmarkt feierlich entwanzt und damit zum echten Bad Kreuznacher Gässjahr ernannt worden. Bei dem humorvollen Brauch, da wurde der gebürtige Tiefensteiner mit Nahewasser übergossen und erhielt eine Urkunde sowie eine Ehrennadel. Wird auch Thema werden in unseren Lokalnachrichten jetzt gleich im Rheinstein.

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1: Ich bin Geraldine Werner, schönen guten Morgen. Altoberbürgermeister Andreas Ludwig ist heute erstmals als echtes Bad Kreuznacher Gässje aufgestanden. Der gebürtige Tiefensteiner wurde gestern beim kommunalen Frühschoppen im Naheweinzelt entwanzt. Bei diesem humorvollen Brauch können Menschen, die nicht in Bad Kreuznach geboren wurden, nach mindestens 20 Jahren in der Stadt einem gebürtigen Kreuznacher gleichgestellt werden. Voraussetzungen sind eine erfolgreiche Integration und gesellschaftliches Engagement. Jahrmarktsbürgermeister Mirko Helmut Kohl führte in die Zeremonie ein. Die Laudatio hielt Jahrmarkts Urgestein Manfred Schäfer, der als gebürtiger Kreuznacher auch die Patenschaft übernahm. Anschließend übergoss er Ludwig mit Nahewasser. Der frühere Oberbürgermeister erhielt eine Urkunde und eine Ehrennadel. Frisch getauft erklärte Ludwig:
2: Und jetzt bin ich endlich mit meinem Kind wieder auf einer Ebene. Weil das sind ja geborene Kreuznacher, das sind Gässja und ich konnte ja da nicht mithalten und war argumentativ sehr schwach. Jetzt bin ich auf einer Linie. Ich darf mich herzlich dafür bedanken. Ich habe mich immer in Kreuznach sauwohl gefühlt und das Schönste in Kreuznach, das ist und bleibt der Jahrmarkt.
1: Die Tradition der Entwanzung ist vom Freundeskreis Kreuznacher Jahrmarkt 2015 nach rund 4 Jahrzehnten Pause wieder eingeführt worden. Ein bislang unbekannter Mann hat in der Bad Kreuznacher Fußgängerzone eine vollverschleierte Frau aggressiv angegangen. Dabei forderte er sie lautstark auf, zurück in ihr Land zu gehen. Der Vorfall passierte am Samstagabend in Höhe eines Bekleidungsgeschäftes. Nach bisherigen Erkenntnissen trat der Mann auf die Frau zu und hob seine Hände in Richtung ihres Halses. Eine Begleiterin des Mannes griff jedoch ein und hielt ihn davon ab, körperlich gegen die Frau vorzugehen. Anschließend gingen beide weg. Die Polizei hat die Ermittlungen aufgenommen und sucht Zeugen, die den Vorfall beobachtet haben oder Hinweise dazu geben können. Der neue Ausbildungsbetriebe Guide Jobzone 2027 soll Schülern und ihren Eltern die Suche nach einem Ausbildungsplatz in der Region erleichtern. Der Landkreis Bad Kreuznach und die Agentur für Arbeit geben die Publikation bereits zum 12. Mal heraus. Jugendliche erhalten sie kostenlos ein Jahr vor ihrem

0: Schulabschluss. In der gedruckten Ausgabe stellen sich regionale Unternehmen und öffentliche Einrichtungen mit ihren Ausbildungsberufen und dualen Studiengängen vor. Hinzu kommen Tipps zur Berufsorientierung und Bewerbung. Über QR-Codes gelangen die Schüler direkt zu den digitalen Arbeitgeberprofilen. Ergänzt wird das Heft durch das Portal jobzone.de. Dort können Ausbildungsangebote gezielt durchsucht und kurze Unternehmensvideos angesehen werden. Vorgestellt wurde die neue Ausgabe an der Geschwister-Scholl-Realschule Plus in Waldböckelheim. Dort beginnt die Berufsorientierung bereits in der 6. Klasse. Wegen Fahrbahnsanierungen kommt es Anfang der Woche nachts zu Einschränkungen im Autobahndreieck Nahetal. Betroffen sind zwei Nächte, zum einen die Nacht auf heute und auch die Nacht von heute auf morgen, jeweils zwischen 19 und 5 Uhr. Gesperrt werden mehrere Abfahrtsrampen in Richtung Gensingen. Dazu gehören die Rampen von der A61 aus Richtung Koblenz und Speyer sowie von der A60 aus Mainz. Für den Verkehr werden Umleitungen eingerichtet. Tagsüber steht das Autobahndreieck Nahetal ohne Einschränkungen zur Verfügung.
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3: Einen wunderschönen guten Morgen. Liebe Autofahrer, bitte aufgepasst auf unseren Straßen. Der Dennis hat da was entdeckt.
4: Guten Morgen, Antenne Bad Kreuznach. A61, Fahrtrichtung Alsei. Kurz nach der Auffahrt Gau-Biggelheim. Auf der rechten Fahrspur liegen Reifenteile. 100 Meter weiter steht ein Pannen-LKW. Vorsicht, die Reifenteile sind verstreut auf den Fahrbahnen. Hier muss man vorsichtig fahren.
3: Alles klar, vielen Dank, Dennis, und auch dir natürlich weiterhin eine gute Fahrt. Dankeschön für die Meldung. Wir haben auch Blitzer gemeldet bekommen. Einmal in Alzey-Heimersheim, da gibt es einen Blitzer in der Staffelstraße. Und zum anderen gibt es einen Blitzer in Laubenheim. Hier wird in der Nahe-Weinstraße, also direkt in der Ortsdurchfahrt, geblitzt. Solltet ihr noch irgendwas entdeckt haben, ruft bitte an auf der 0671 920 88 88 0. Außerdem haben wir noch die normalen morgendlichen Berufsverkehrsstaus. Das bedeutet in Bad Kreuznach in der Schalde-Gohl-Straße stadteinwärts. Da braucht ihr 7 Minuten länger. Und auch auf den Wegen drumherum, also quasi einmal von der B41 auf die Schalde-Gohl-Straße, aber auch im weiteren Verlauf auf der Dr. Konrad-Adenauer-Straße vor dem Fleischauer Kreisel müsst ihr noch mal ein paar Minuten mehr mitnehmen. Allen eine gute Fahrt.
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3: Wir haben leichten Regen heute im Laufe des Vormittags zu erwarten. Auch über Mittag, da wird es vor allen Dingen etwas stärker regnen. Aber danach geht es auch schon wieder Richtung Sonnenschein. Heute Nachmittag dann Auflockerung. Die Sonne zeigt sich dann auch hier und da mal und es wird dann auch etwas trockener zum Abend hin. Die Temperaturen bleiben trotzdem recht niedrig. Maximal 19 Grad bekommen wir heute. Davon haben wir 14 in Baumholder am Truppenübungsplatz und auch 14 am Stadttheater Ida Oberstein. In Burglein am Burgblick und in Bad Kreuznach am Radonstollen sind es jeweils 16 Grad.
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3: In der Zelle Mauchumer Stroß auf der Bad Kreuznacher Pfingstwiese, da ist Beate aus Bad Kreuznach der eigenartige Name aufgefallen. Ich meine, Beate als Kreuznacherin kennt die natürlich Zelle Mauchum. Aber sie hat sich gefragt, warum wird Bad Kreuznach auch Zelle Mauchum genannt? Also früher nannte man es ja auch Kruziniakum oder wie auch immer, aber woher kommt jetzt dann der Begriff Zelle Mauchum? Dazu gibt's auch eine Geschichte, also die Antwort auf diese schlaue Frage, die gibt's jetzt gleich. Schönen guten Morgen.
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0: Einen schönen guten Morgen hier auf eurer Antenne. Artemas war das gerade eben gewesen. Wir sind mit dem Antenne-Team gestern am Firmenmontag natürlich auf der Pfingstwiese unterwegs gewesen, auf dem Bad Kreuznacher Jahrmarkt. Und da sind wir von vielen angesprochen, haben auch selber viele angesprochen. Wir haben natürlich wieder alle getroffen, die wichtig sind. Und unter denen, die mich angesprochen haben, war auch Beate. Das war direkt in der Zellemochumer Straße. Und die hat mich gefragt, woher kommt eigentlich dieser Begriff Zellemochum für Bad Kreuznach? Also, dass Bad Kreuznach auch Zellemochum genannt wird, das wusste sie. Aber wieso? Was soll das heißen? Eine wirklich schlaue Frage, habe ich gedacht. Heute gibt's die Antwort, liebe Beate.
1: Ich habe gar nichts verstanden.
0: Der Name Zellemochum ist ein schönes Beispiel. Es zeigt, welche Bedeutung die jüdische Gemeinde einst in Kreuznach hatte. Immerhin hat sich der jiddische Name bis heute erhalten. Eigentlich stammt der Name Kreuznach ja vom Kelten Cruciniac, der den Römern Land verkauft hat. Daraus hat sich später eben der Name Kreuznach entwickelt und auch wenn dieser Name eigentlich überhaupt nichts mit einem Kreuz zu tun hat, so haben sich fromme Juden doch geweigert, den Namen auszusprechen, weil das Kreuz doch das christliche Symbol ist. Sie haben also das Kreuz einfach ersetzt mit Bildnis oder Symbol und Kreuznach einfach den Symbolort oder Bildnisort genannt. Jiddisch Zellemochum.
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1: Ich bin Geraldine Werner. Schönen guten Morgen. Alt-Oberbürgermeister Andreas Ludwig bei kommunalem Frühschoppen in Bad Kreuznach entwanzt. Außerdem in unseren Lokalnachrichten um 9:30. Neue Stromspeicher für die Obdachlosenunterkunft in Alzey. Zeugen nach versuchtem Angriff auf vollverschleierte Frau in Bad Kreuznach gesucht. Und erstmals eine Hausarztpraxis unter dem Dach der Diakoniekliniken.
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2: Ich bin Dirk Zeitler. Heute beginnt bei Volkswagen eine ganze Serie an Betriebsversammlungen. Den Auftakt machen Wolfsburg und Braunschweig. Für die Beschäftigten geht es um viel, um Arbeitsplätze und um die Zukunft ihrer Werke. Mögliche Werksschließungen stehen in Emden, Zwickau, Hannover und Neckarsulm im Raum.
3: Viele Beschäftigte sind verunsichert. Sie wissen nicht, wie sicher ihr Arbeitsplatz ist und ob ihr Werk in einigen Jahren noch gebraucht wird. Auf Antworten warten sie seit Monaten. Die Kommunikation des Konzerns empfinden viele als unzureichend. Jetzt soll der Vorstand bei den Betriebsversammlungen Rede und Antwort stehen. Das Grundproblem? Volkswagen verdient zu wenig. Die Kosten sind zu hoch, deshalb will der Konzern noch stärker sparen. Zehntausende weitere Arbeitsplätze stehen auf dem Spiel. Annabel Giesbert, Nachrichtenredaktion.
2: Das schwarz-rote Kabinett kommt heute und morgen im Schloss Neu-Hardenberg in Brandenburg zusammen. Es stehen wichtige, viel diskutierte Reformen auf der Tagesordnung bei der Rente, Steuern, Entbürokratisierung und Digitalisierung. Über allem schweben allerdings die schlechten Umfragewerte der Koalitionsparteien und die angeknackste Stimmung in der Regierungskoalition. In der gesetzlichen Pflegeversicherung droht ein Milliardenloch. Nach Einschätzung von AOK-Bundesverbandschefin Reimann könnte das Defizit auf rund 8 Milliarden Euro anwachsen. Das wäre mehr als ein Zehntel der jährlichen Ausgaben der Pflegeversicherung, sagte Reimann der Funke Mediengruppe.
4: Die Beiträge werden weiter steigen, wenn wir nichts tun, warnt die AOK-Chefin. Und um die Löcher zu stopfen, hat sie zwei Vorschläge. Der Bund gibt mehr Geld und sie plädiert für einen Finanzausgleich zwischen sozialer und privater Pflegeversicherung. Außerdem fordert sie, gesamtgesellschaftliche Aufgaben der Pflegeversicherung müssen aus Steuermitteln finanziert werden. Und dazu zählt sie auch die Rentenbeiträge für Menschen, die Angehörige pflegen. Claudia Wächter, Nachrichtenredaktion.
2: Zum Sport. Im DFB-Pokal haben die Bundesligisten Schalke 04, HSV und 1. FC Köln die zweite Runde erreicht. Schalke siegte bei Viertligist Hallescher FC mit 5:2 nach Verlängerung, die Hamburger beim Drittligisten SC Verl mit 3:0. Köln gewann 2:1 bei Drittliga-Aufsteiger Würzburger Kickers, Bundesliga-Absteiger VfL Wolfsburg siegte mit 6:5 im Elfmeterschießen bei Viertligist Alt-Glienicke.
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6: Einen wunderschönen guten Morgen. Wir haben Blitzer gemeldet bekommen hier bei uns in der Region. Insofern schon mal der Hinweis an alle, die unterwegs sind im Raum Alzey bei Heimersheim. Hier gibt es im Augenblick einen Blitzer. Einen weiteren haben wir in Laubenheim, direkt in der Ortsdurchfahrt. Das ist ja die Nahweinstraße. Auch hier solltet ihr nicht zu schnell fahren. Und ein neuer Blitzer ist uns gemeldet worden aus Waldalgesheim. Hier ist in der Provinzialstraße ein Blitzer aufgebaut worden. Natürlich wird weiterhin an der A61 etwa auf Höhe von Dachsweiler geblitzt. In Bad Kreuznach, da wird der morgendliche Berufsverkehrsstau jetzt langsam kürzer. Auf der Schalde-Gohl-Straße dauert es jetzt nur noch 4 Minuten statt einwärts. Dafür dauert es jetzt etwas länger in der Mainzer Straße in Oberstein, also aus Richtung Ida kommt vor der B41, braucht ihr etwa 3 Minuten. Auf der Nahüberbauung selbst, da dauert es auch nochmal ein bisschen länger wegen der Baustelle. Aber das ist nicht ganz so stark, wie es heute Morgen schon war, der Stau. Wir wünschen allen eine gute Fahrt und wenn ihr noch was gesehen habt, ruft bitte an 0671 920 88 88 0.
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6: Ja, im Augenblick ist es noch ein bisschen wechselhaft. Wir haben viele Wolken und die Sonne kommt da hin und wieder mal durch. Aber diese Wolken haben durchaus auch manchmal ein bisschen Wasser bei sich. Also bis zum Mittag Aber bis zum frühen Nachmittag müssen wir immer mal wieder auch mit leichten Regenschauern rechnen. Danach lockert es auf und zum Nachmittag hin, da wird es dann nochmal wieder richtig schön und trocken. Es bleibt zwar bewölkt, aber dann auch wieder mit ein bisschen Sonnenschein. Insgesamt bleibt es allerdings heute ein recht kühler Tag. Die Maxi-Werte, die liegen bei 19 Grad. Davon haben wir 13 in Horbruch, 14 in Idar-Oberstein an der Burg Bosselstein, in Langelohnsheim an der Feuerwehr 16 Grad und auf dem Bad Kreuznacher Kornmarkt sind es 17.
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6: Gleich unser 80er-Hit nach 8. Vorher jemand, der die 80er noch nicht mal mehr erlebt hat. Nee. Der ist erst 1997 geboren. Kamrat mit Hug Yourself jetzt auf der Antenne. Schönen guten Morgen.
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0: Unser 80er-Hit nach 8 hier auf der Antenne Pretenders mit Don't Get Me Wrong aus dem Jahr 1986. Mehr 80er übrigens Donnerstagabend ab 19 Uhr in Back to the 80s. Geselligkeit, ein kleines Quiz und natürlich jede Menge Jahrmarktsstimmung. Am Samstag hat der Seniorenbeirat Bad Kreuznach die über 70-Jährigen wieder zum Seniorennachmittag ins Nahweinzelt eingeladen. Dabei ging es aber nicht nur ums gemeinsame Feiern. Der Seniorenbeirat nutzte die Gelegenheit auch, um mit älteren Menschen ins Gespräch zu kommen. Ich habe dort mit Brigitte Becker vom Seniorenbeirat gesprochen. Frau Becker, was erwartet die Menschen hier, die hierher gekommen sind? Sie haben ja da ein schönes Programm vorbereitet.
1: Nun ja, das wichtigste Programm ist halt die Geselligkeit, dass man sich trifft, was ja der Charakter des Jahrmarkts auch ist. Wir als Seniorenbeirat wollen uns auch hier nochmal vorstellen, dass wir für die Belange der älteren Menschen zuständig sind. Man kann uns ansprechen, auch heute. Wir nehmen Anregungen mit, Wünsche, Sorgen. Und dann gibt es auch, was immer ein kleines Highlight ist, so eine kleine Verlosung mit den allseits beliebten Kreuznacher Schirme. Mit einem kleinen Quiz. Bisschen was muss man arbeiten.
0: Oh, da sind dann Fragen, ja, rund um den Jahrmarkt, rund um Bad Kreuznach oder aus dem Leben typischer 70-Jähriger?
1: Nee, also zu Bad Kreuznach. Und eine Frage zum Jahrmarkt.
0: Das finde ich schön. Da geht auch mein lokales Lokalradio-Herz gleich auf. Frau Becker, diese Veranstaltung scheint ja wieder recht gut besucht zu sein. Letztes Jahr noch ein bisschen mehr, aber dieses Jahr auch wieder ein gut gefülltes Zelt. Ist das eine allseits beliebte Veranstaltung bei der älteren Bevölkerung?
1: Ja, es sieht so aus. Und es ist ja vor allen Dingen für die Kreuznacher. Ist ja der Kreuznacher Jahrmarkt. Das ist ein Muss und das wird auch sehr gerne angenommen, wie man hier sieht. Ne?
0: Ja. Hätten Sie ganz gerne jeden Tag so viele Gäste, wie wir sie hier haben, dann beim Seniorenbeirat? Nein, da würden die Räumlichkeiten nicht ausreichen, glaube ich.
1: Nee, der Seniorenbeirat ist ja ein städtisches Gremium. Die Sitzungen sind zwar öffentlich, aber natürlich so viel Publikum haben wir natürlich nicht. Ja.
0: Trotzdem wenden sich einige Menschen schon an Sie. Also haben Sie doch reichlich zu tun, auch mit dem Seniorenbeirat?
1: Ja, wir setzen auch immer selber Themen. Also die letzte Beiratssitzung ging es um Hitzeschutz, ganz aktuell. Da hatten wir einen sehr guten, fundierten Vortrag und haben dazu auch eine Resolution verabschiedet an den Stadtrat, dass das Thema Hitzeschutz in der Stadt auch auf die Agenda kommt. Das ist so ein Beispiel, ja.
0: Der Seniorennachmittag gehört für viele ältere Kreuznacher inzwischen also fest zum Jahrmarkt dazu. Gleichzeitig will der Seniorenbeirat erfahren, wo im Alltag der Schuh drückt und bringt auch selbst Themen in die Stadtpolitik ein. Zuletzt beschäftigte sich das Gremium beispielsweise intensiv mit dem Hitzeschutz und hat dazu eine Resolution an den Bad Kreuznacher Stadtrat verabschiedet.

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1: Schönen guten Morgen. Das schwarz-rote Bundeskabinett kommt heute und morgen zu einer Klausur im Schloss Neu-Hardenberg zusammen. Im Mittelpunkt stehen Reformen bei Rente, Steuern und Bürokratie sowie Maßnahmen für die Wirtschaft. Zugleich will die Koalition ihre internen Konflikte entschärfen. In nahe dran ist heute der Geschäftsführer der Messe Ida Oberstein zu Gast, Alexander Klein. Er wird auch Dr. Joe Weingarten aus dem rheinland-pfälzischen Wirtschaftsministerium mitbringen. Gemeinsam sprechen wir über den Mittelstand, denn die Mittelstandstage, die stehen jetzt in den Messehallen in Ida Oberstein bevor. Wird Thema werden in nahe dran, unserem Talk aus der Region, ab 8:30 hier bei den Radioweckern. Und Bad Kreuznachs Altoberbürgermeister Andreas Ludwig ist beim kommunalen Frühschoppen auf dem Bad Kreuznacher Jahrmarkt feierlich entwanzt und damit zum echten Bad Kreuznacher Gässjahr ernannt worden. Bei dem humorvollen Brauch, da wurde der gebürtige Tiefensteiner mit Nahewasser übergossen und erhielt eine Urkunde sowie eine Ehrennadel. Wird auch Thema werden in unseren Lokalnachrichten jetzt gleich um 8:30.

0: Steiner wurde gestern beim kommunalen Frühschoppen im Naheweinzelt entwanzt. Bei diesem humorvollen Brauch können Menschen, die nicht in Bad Kreuznach geboren wurden, nach mindestens 20 Jahren in der Stadt einem gebürtigen Kreuznacher gleichgestellt werden. Voraussetzungen sind eine erfolgreiche Integration und gesellschaftliches Engagement. Jahrmarktsbürgermeister Mirko Helmut Kohl führte in die Zeremonie ein. Die Laudatio hielt Jahrmarkts Urgestein Manfred Schäfer, der als gebürtiger Kreuznacher auch die Patenschaft übernahm. Anschließend übergoss er Ludwig mit Nahewasser. Der frühere Oberbürgermeister erhielt eine Urkunde und eine Ehrennadel. Frisch getauft, erklärte Ludwig:
1: Und jetzt bin ich endlich mit meinem Kind wieder auf einer Ebene. Weil das sind ja geborene Kreuznacher, das sind Gessier und ich konnte ja da nicht mithalten und war argumentativ sehr schwach. Jetzt bin ich auf einer Linie, ich darf mich herzlich dafür bedanken. Ich habe mich immer in Kreuznach sauwohl gefühlt. Und das Schönste an Kreuznach, das ist und bleibt der Jahrmarkt.
0: Die Tradition der Entwanzung ist vom Freundeskreis Kreuznacher Jahrmarkt 2015 nach rund 4 Jahrzehnten Pause wieder eingeführt worden. Die Stadt Alzey hat die Solaranlage auf ihrer Obdachlosenunterkunft um 3 Batteriespeicher erweitert. Dadurch kann das Gebäude mehr selbst erzeugten Strom direkt nutzen. Die Unterkunft in der Albiger Straße besitzt seit Herbst 2024 eine Photovoltaikanlage mit 95 Solarmodulen. Jetzt ergänzen 3 Batteriespeichertürme mit zusammen 38,7 Kilowattstunden die Anlage. Zusätzlich steuert ein Energiemanagementsystem unter anderem den Batteriespeicher und die Wärmepumpe. Gerade im Sommer muss das Gebäude laut Stadt dadurch kaum noch Strom aus dem öffentlichen Netz beziehen. Außerdem steht der tagsüber erzeugte Solarstrom nun auch abends und nachts zur Verfügung. Die Stadt finanziert das Projekt vollständig über Fördermittel des Landes. 6.000 Euro stammen aus einem Klimawettbewerb. Die übrigen Kosten übernimmt das Förderprogramm KIPKI. Ein bislang unbekannter Mann hat in der Bad Kreuznacher Fußgängerzone eine vollverschleierte Frau aggressiv angegangen. Dabei forderte er sie lautstark auf, zurück in ihr Land zu gehen. Der Vorfall passierte am Samstagabend in Höhe eines Bekleidungsgeschäftes. Nach bisherigen Erkenntnissen trat der Mann auf die Frau zu und hob seine Hände in Richtung ihres Halses. Eine Begleiterin des Mannes griff jedoch ein und hielt ihn davon ab, körperlich gegen die Frau vorzugehen. Anschließend gingen beide weg. Die Polizei hat die Ermittlungen aufgenommen und sucht Zeugen, die den Vorfall beobachtet haben oder Hinweise dazu geben können. Das bisherige medizinische Versorgungszentrum, kurz MVZ Nahe, hat seinen Namen in Diakonie MVZ Bad Kreuznach geändert. Gleichzeitig gehört erstmals auch eine Hausarztpraxis zum Angebot der Diakoniekliniken Bad Kreuznach. Hintergrund ist die Übernahme des MVZ durch die Diakoniekliniken. Die Hausarztpraxis befindet sich im Haus Elisabeth in der Mühlenstraße und wird von Dr. Christina Bär und Dr. Jan Krög geleitet. Zum Angebot gehören unter anderem Vorsorgeuntersuchungen, Impfungen, die Betreuung chronisch Kranker sowie EKG, Ultraschall und Langzeitblutdruckmessungen. Außerdem können Patienten bei weiterem Behandlungsbedarf direkt an Fachabteilungen der Klinik vermittelt werden. Die Praxis nimmt derzeit neue Patienten auf.
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4: Ja, inzwischen sind schon wieder neue Blitzer dazugekommen hier bei uns in der Region. Da gibt es einen Blitzer in Idar-Oberstein, der Klassiker in der Vollmersbachstraße, der gerade erst aufgebaut wurde. Also denkt dran, da wird oft geblitzt, also immer vorschriftsmäßig fahren dort. Ein weiterer Blitzer in der Ortsdurchfahrt von Laubenheim in der Naheweinstraße ist uns gemeldet worden. Und dann auch nochmal in Waldalgesheim. Hier ist uns ein Blitzer in der Genheimer Straße gemeldet worden und einer in der Provinzialstraße. Also ich vermute mal, dass er da ziemlich genau im Kreuzungsbereich von beiden Straßen ist. Sonst würde das wenig Sinn machen, dass wir hier 2 verschiedene Straßen gemeldet bekommen. Oder Waldalgesheim leistet sich inzwischen 2 Blitzer, kann auch sein. Fahrt am besten überall vorschriftsmäßig, dann passiert nichts. Und wenn ihr irgendwas entdeckt, ruft uns einfach an und sagt's uns. 0671 920 88 88 0. Gute Fahrt.
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4: Wir haben im Augenblick nur 14 Grad an der oberen Nahe. Das haben wir sowohl in Wilzenberg-Husweiler, also in der Husweiler Straße,

0: als auch am Alexanderplatz in Ida gemessen. Wir haben aber 17 Grad an der unteren Nahe in Hagesheim an der Kirche St. Bernhard beispielsweise oder auch auf dem Burgerplatz in Bad Kreuznach. 19 Grad ist heute das Maximum, das heißt viel Bewegung passiert da nicht mehr. Das haben wir schon am Vormittag erreicht, dann bleibt es ziemlich konstant bei den 19 Grad bis zum Abend hin. Es kann im Laufe des Vormittags und Mittags immer mal wieder leichte Regenschauer geben. Auflockerung gibt es dann am Nachmittag, dann umso mehr Sonnenschein und dann auch deutlich weniger Regen.
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0: Der Mittelstand soll heute Thema sein, denn die Mittelstandstage stehen bevor. Die werden in den Messehallen Idar-Oberstein stattfinden und aus dem Wirtschaftsministerium des Landes Rheinland-Pfalz ist dazu Dr. Joe Weingarten hierher gekommen. Erstmal schönen guten Morgen, Herr Weingarten.
7: Schönen guten Morgen.
0: Und Alexander Klein ist hier bei uns. Er ist der Geschäftsführer der Messe Idar-Oberstein. Schönen guten Morgen.
7: Guten Morgen.
0: Ja, gemeinsam werden wir jetzt gleich mal über den Mittelstand sprechen. Wie sieht es aus in Rheinland-Pfalz und vor allen Dingen bei uns in der Nahe Region? Thema jetzt hier bei Nahe dran. Ich bin Thorsten Subert. Morgen!
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2: Morgen ist Mittelstandstag in Ida Oberstein. In den Messehallen wird er stattfinden. Deswegen ist Alexander Klein, Geschäftsführer, hier. Und Dr. Joe Weingarten aus dem Wirtschaftsministerium des Landes Rheinland-Pfalz ist ebenfalls hier im Studio. Zunächst mal, was ist jetzt der Mittelstandstag? Ist das jetzt Veranstaltung der Messe oder des Wirtschaftsministeriums oder was ist das für ein Tag?
3: Ja, das ist eine Veranstaltung des Landes Rheinland-Pfalz, des Wirtschaftsministeriums, und zwar schon eine sehr traditionsreiche. Seit über 40 Jahren findet er jährlich einmal statt. Das Neue ist, dass wir zum ersten Mal nach 40 Jahren jetzt aus Mainz herausgehen.
2: Ich wollte gerade sagen, ich habe das so gar nicht mitgekriegt.
3: So ist das. Und jetzt sind wir in Ida Oberstein und das kann möglicherweise der Beginn einer Tour durch Rheinland-Pfalz sein, wenn sich das bewährt, wonach sehr aussieht.
2: Okay, das heißt, wir können vom ersten Mittelstandstag bei uns in der Region sprechen und trotzdem über Erfahrungswerte der vergangenen Mittelstandstage.
3: Genauso ist das.
2: Wen haben Sie denn damit bisher immer erreichen können? Geht es vor allen Dingen jetzt um Mittelständler, die sich da irgendwie finden, oder ist das eine Präsentation nach außen? Versuchen Sie, die Bürger über den Mittelstand zu informieren?
3: Nein, es ist eigentlich schon eine Veranstaltung für und mit dem Mittelstand. Ah. Wir wollen die Unternehmerinnen und Unternehmer, auch Beschäftigte, auch die Verbände erreichen. Es sind ja nicht nur das Land, sind die Handwerkskammern, die IHKs sind dabei, die Investitions- und Strukturbank, die Sparkassen. Also alle, die wirtschaftlich mit dem Mittelstand zu tun haben, treffen sich. Wir diskutieren aktuelle Probleme. Wir geben auch den Unternehmen die Chance zu sagen, wo der Schuh drückt. Und das hat sich bewährt, mal branchenübergreifend alle einmal im Jahr zusammenzuholen und den Austausch dann auch mit der Politik zu machen. Wirtschaftsminister Michael Ebling wird seinen ersten großen Auftritt, er ist ja erst seit Mai im Amt, vor dem Mittelstand haben, und das wird schon eine große Sache.
2: Jetzt klingt es fast wie eine Art Forum, wo eigentlich die Mittelständler selber sich treffen. Es ist aber trotzdem eine öffentliche Veranstaltung, oder? Weil auf der Seite Ida Oberstein ist es ja fast wie ein Veranstaltungstipp auch präsentiert.
3: Ja, das ist so. Und deswegen nutze ich auch gerne die Gelegenheit, mit Ihnen hier zu sprechen, auch als Appell. Wen das interessiert, wen mittelständische Probleme interessieren, wer vielleicht auch selber darüber nachdenkt, mal ein Unternehmen zu gründen, sich zu verändern, ist dort auch herzlich willkommen. Denn es ist nicht nur ein Austausch, wo gesprochen wird. Es präsentieren sich auch Unternehmen, rund 50 Unternehmen zeigen sich. Wir haben auch fachliche Diskussionen. Dieses Jahr ist der Schwerpunkt KI im Mittelstand, ein Thema, das sehr breite Relevanz hat. Und da gibt es unterschiedlichste Anwendungen von der Produktion über den Tourismus. Sie müssen sehen, Mittelstand ist nicht nur Produktion, da gehören auch Hotels dazu, da gehören Gaststätten dazu, da gehören viele Dienstleister dazu. Und dass die sich alle mal treffen und austauschen, das ist eine gute Gelegenheit.
2: Ja, und wenn Sie sagen, also der Hauptfokus liegt auf künstlicher Intelligenz, dann meinen Sie das auch wirklich, denn von den 50 ist ein ganz großer Teil, der sich da mit KI beschäftigt.
3: So ist das. Die zeigen Anwendungen ganz praktisch, was sie mit KI machen. Da geht es um Sprach-KI, aber es geht auch um die Verbindung mit der Produktion, gerade im Maschinenbau. Ja. Es geht um Konzepte. Das hat am Ende auch viel mit dem Personal zu tun, mit den Menschen, die mit KI arbeiten. Auch da muss man sehen, dass man praxisorientierte Beispiele findet. Die Stärke des rheinland-pfälzischen Mittelstandes ist seine Praxisnähe. Das sind keine Theoretiker, die sich da treffen, sondern Menschen, die da tatsächlich jeden Tag damit umgehen. Und den Austausch untereinander zu pflegen, der ist wichtig.
2: Jetzt weiß ich, dass die Hochschule in Kaiserslautern ganz, ganz oben mitspielt, wenn es um das Thema KI geht. Hat da eine eigene Forschungsgruppe ja auch und eigene Projekte. Ist das auch ein Standortvorteil Rheinland-Pfalz, wenn es da eine eigene Uni gibt, die sich genau mit dem Thema befasst?
3: Auf jeden Fall. Das ist unser Flaggschiff. Nicht nur Deutschland oder europaweit, sondern auch weltweit. Ich habe vor einigen Tagen eine Delegation nach Südostasien geführt, nach Taiwan und Vietnam. Und dort haben wir ausgiebig auch über KI-Fähigkeiten aus Kaiserslautern gesprochen. Also das ist weltweit eine Marke. Aber eben nicht nur dort, sondern wir haben auch viele andere Hochschulen im Land, in Mainz, in Koblenz, in Worms, am Umweltcampus in Birkenfeld, wo eben auch die jeweilige Verbindung des Fachthemas mit der KI sozusagen ausgearbeitet wird. Und diese Breite, die macht uns stark.
2: Ich finde es paradox zu überlegen, aber natürlich stimmt das. Künstliche Intelligenz hat was mit Natur zu tun, aber ja, am Umweltcampus Birkenfeld trifft das dann aufeinander.
3: Ja klar, wenn ich sozusagen im Naturschutz oder in der Frage, wie gehe ich mit Chemikalien oder ähnlichen Dingen um, wenn ich da große Datenmengen analysieren kann und daraus eigene Vorschläge ableiten kann, dann ist das ein praktischer ein Beispiel für Naturschutz, klar.
2: Und weitere Beispiele auch aus dem Mittelstand sollen uns gleich beschäftigen, denn wie es um den Mittelstand steht im Land Rheinland-Pfalz, wird gleich Thema werden hier bei Nahe dran.

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2: Der Mittelstand, der spielt morgen eine ganz große Rolle in den Messehallen Idar-Oberstein am Mittelstandstag, erstmals an der Nahe, also in Idar-Oberstein durchgeführt. Alexander Klein ist der Geschäftsführer der Messe Idar-Oberstein, ist hier und auch Dr. Joe Weingarten aus dem Wirtschaftsministerium in Rheinland-Pfalz, der sicherlich die ganze Zeit auch den Blick auf den Mittelstand hat. Wie sieht's denn aus? Wie steht denn der Mittelstand in Rheinland-Pfalz da?
3: Der Mittelstand in Rheinland-Pfalz steht in vielen Bereichen noch gut da, aber er ist natürlich nicht unberührt von den wirtschaftlichen Krisen, die wir weltweit haben. Mittelstand, das sind alle Unternehmen, ich sag mal so Pi mal Daumen, mit bis 250 Beschäftigten und bis 20 Millionen Umsatz, das ist so eine Grenze, die man annehmen kann. Mhm. Und das sind 99% der Unternehmen in Rheinland-Pfalz, aus allen Branchen, aus der Produktion, aus der Gastronomie, aus der Hotellerie, aus dem Dienstleistungsbereich. So, die merken natürlich, dass die Weltwirtschaft lahmt, weil viele, auch gerade hier aus unserer Region, viel exportieren. Manchmal mehr als die Hälfte dessen, was produziert wird, geht in internationale Märkte. Und wenn es da Handelsschranken gibt, wenn es da eine aggressivere Rolle Chinas gibt, dann merken die das. Wir sind weit davon entfernt zu sagen, wir hätten keine Probleme. Wir haben auch interne Probleme. Die Bürokratie, die vielen Regeln, die Statistiken, wo sich alle fragen, wer liest denn das überhaupt, wer nutzt das? Das sind Dinge, die wir auch spüren im Mittelstand und wo wir auch was dagegen tun wollen. Aber das sind viele Aspekte der Mittelstandspolitik. Auf der anderen Seite gibt es weiterhin außerordentlich erfolgreiche Mittelständler, die Dinge, die sie machen, so gut machen, dass man fast sagen kann, niemand in Europa, niemand auf der Welt kann es so gut wie das Unternehmen hier vor Ort. Da haben wir in Rheinland-Pfalz Dutzende solcher Unternehmen, die diese Hidden Champions sind, die Weltmarktführer sind, und eigentlich weiß es gar keiner. Manchmal weiß es die eigene Belegschaft noch nicht mal so genau, dass das außer ihnen keiner so richtig kann. Also es gibt durchaus Schatten, aber es gibt sehr viel Licht. Und manchmal in der öffentlichen Diskussion ist es umgekehrt, und dieser Mittelstandstag soll auch dazu dienen, hier die Diskussion mal wieder vom Kopf auf die Füße zu stellen.
2: Jetzt hatten Sie eben schon erwähnt, dass der Hauptfokus dieses Mal auf KI, auf künstliche Intelligenz liegt, aber was beschäftigt die Unternehmen sonst noch? Was werden so die typischen Gesprächsthemen morgen sein?
3: Natürlich das, was ich angesprochen habe, die internationalen Märkte, die nationalen Märkte, die Kostensituation. Von der Energie bis zu den Rohstoffen, das beschäftigt auch viele, weil das einfach ihre Bilanz schwierig macht. Ja. Menschen, die Beschäftigten, Fachkräfte sind nach wie vor ein großes Thema. Wir haben im Moment so eine gegenläufige Entwicklung. Es gibt einerseits zunehmend Arbeitslosigkeit, aber etliche Berufe sind nach wie vor sehr gesucht. Ja. Und die Unternehmen suchen händeringend dann auch Fachkräfte für diese Bereiche. Und das müssen wir eben über Bildung und Vermittlung von Wissen zusammenbringen. Deswegen beschäftigt sich dieser Mittelstandtag eben auch mit der Frage Mittelstand als Arbeitgeber beispielsweise.
2: Hatte ich jetzt gerade erst bei einer Recherche gesehen, das Paradoxon in Deutschland, das scheint hier also extremer auch zu sein als in anderen Ländern, dass auf der einen Seite die Arbeitslosigkeit zunimmt, auf der anderen Seite aber der Fachkräftemangel ebenfalls zunimmt. Und wer jetzt denkt, ja wunderbar, aber da sind doch lauter Arbeitskräfte, die können doch schnell mal. So einfach ist der Transfer nicht möglich. Weiterbildung und Fortbildung, duale Studien, werden das Themen sein?
3: Das sind auf jeden Fall Themen, weil die ganz praktisch versuchen, das Problem zu lösen, und noch sozusagen im allerersten Schritt Ausbildung. Wir müssen sehen, dass wir alle jungen Menschen, die da halbwegs dazu fähig sind, auch in Ausbildungsbereiche und Ausbildungsfähigkeit bringen. Und nicht nur die Unternehmen, sondern auch die Handwerkskammern, die IHKs leisten da wirklich viel, bemühen sich auch, gehen zu den jungen Menschen hin, versuchen zu finden, was ist für dich oder für sie das Interessanteste als Berufsausbildung. Also da wird schon viel gemacht, aber wir haben immer noch zu viel junge Menschen ohne Ausbildungsberuf. Und wenn du den heute nicht hast, dann wirst du eine sehr schwierige Zukunft vor dir haben.
2: Gibt es da durchaus auch einen Wandel der Berufe? Also ich habe immer mal wieder auch das Beispiel, weiß heute noch jemand, was ein Lichtputzer ist? Oder wo finde ich die vielen dörflichen Schmiede, die es im 19. Jahrhundert noch gibt? Gibt es
3: natürlich
2: da jetzt auch wieder einen Wandel?
3: Das werden wir jetzt auch wieder erleben mit dem Thema KI. KI wird in viele Berufe Einzug halten, wird den Ausbildungsinhalt, den Arbeitsinhalt verändern. Ja, dann ist man auch immer bemüßigt, dann sozusagen den Namen des Berufs zu ändern, ob das auch so wirklich sein muss, da bin ich jetzt
2: auch nicht ganz sicher. Ich weiß, der Hausmeister ist Facility Manager.
3: So, ja, zum genau. Beispiel, ja, aber tatsächlich gibt es neue Ausbildungsinhalte. Das ist übrigens für die jungen Menschen interessant, das ist doch klar, wer schon aufgewachsen ist mit Computern, mit der Fähigkeit, Bildschirm, Hände und Kopf sozusagen miteinander zu koordinieren, der möchte das auch im Ausbildungsbereich, im Beruf haben. Für die jungen Leute ist das keine Bedrohung, sondern macht die Sache attraktiver. Bis zu Arbeitgebern, wo man zunächst mal nicht damit rechnet. Auch öffentliche, auch die Bundeswehr merkt das, dass da jetzt eine andere Generation von jungen Menschen kommt, die ganz anders mit diesen Dingen umgehen als bisher.
2: Die mit einer Drohne schon ganz natürlich fliegen, weil sie genau damit aufgewachsen sind.
3: So ist das, genau so ist das.
2: Wir sprechen gleich auch über einen ganz besonderen Preis, der vergeben wird. Der Arbeitgeberpreis wird gleich Thema werden, hier bei Nahe dran.

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1: Ich bin Geraldine Werner. Schönen guten Morgen. Altoberbürgermeister Andreas Ludwig bei kommunalem Frühschoppen in Bad Kreuznach entwanzt. Außerdem in unseren Lokalnachrichten um 9:30. Neue Stromspeicher für die Obdachlosenunterkunft in Alzey. Zeugen nach versuchtem Angriff auf vollverschleierte Frau in Bad Kreuznach gesucht. Und erstmals eine Hausarztpraxis unter dem Dach der Diakoniekliniken.
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2: Ich bin Dirk Zeitler. Der deutsche Staat hat im ersten Halbjahr 71,3 Milliarden Euro mehr ausgegeben als eingenommen. Bezogen auf die gesamte Wirtschaftsleistung lag das Defizit von Bund, Ländern, Gemeinden und Sozialversicherung bei 3,1%, wie das Statistische Bundesamt anhand erster Daten errechnet hat. Die deutsche Wirtschaft ist dagegen im zweiten Quartal mit einem Plus von 0,3% etwas stärker gewachsen als zunächst angenommen. Das schwarz-rote Kabinett kommt heute und morgen in Schloss Neu-Hardenberg in Brandenburg zusammen. Es stehen wichtige, viel diskutierte Reformen auf der Tagesordnung. Bei der Rente Steuern, Entbürokratisierung und Digitalisierung.
3: Inhaltlich sollen in Schloss Neu-Hardenberg die Reformen fester gezurrt werden. Außerdem soll über Maßnahmen zur Stärkung der kriselnden Wirtschaft gesprochen werden und über Zukunftsthemen wie KI und Neuheiten im Rüstungssektor. Vor allem aber soll Neu-Hardenberg wohl mal wieder eine Art Neustart sein, bei dem sich die Koalition auf ihre Aufgaben konzentrieren und ihre Konflikte befrieden will. Die schlechten Umfragewerte für die Regierung und Kanzler Merz persönlich haben aber wohl auch damit zu tun, dass es solche teambildenden Treffen und Neustartverkündungen schon häufiger gab. Ronny Tochau, Nachrichtenredaktion.
2: Heute beginnt bei Volkswagen eine ganze Serie an Betriebsversammlungen. Den Auftakt machen Wolfsburg und Braunschweig. Für die Beschäftigten geht es um viel, um ihre Arbeitsplätze und um die Zukunft ihrer Werke. Mögliche Werksschließungen stehen in Emden, Zwickau, Hannover und Neckarsulm im Raum.
4: Viele Beschäftigte sind verunsichert. Sie wissen nicht, wie sicher ihr Arbeitsplatz ist und ob ihr Werk in einigen Jahren noch gebraucht wird. Auf Antworten warten sie seit Monaten. Die Kommunikation des Konzerns empfinden viele als unzureichend. Jetzt soll der Vorstand bei den Betriebsversammlungen Rede und Antwort stehen. Das Grundproblem? Volkswagen verdient zu wenig. Die Kosten sind zu hoch, deshalb will der Konzern noch stärker sparen. Annabel Giesbert, Nachrichtenredaktion.
2: Zum Sport. Im DFB-Pokal haben die Bundesligisten Schalke 04, HSV und 1. FC Köln die zweite Runde erreicht. Schalke siegte bei Viertligist Hallescher FC mit 5:2 nach Verlängerung. Die Hamburger beim Drittligisten SC Verl mit 3:0. Köln gewann 2:1 bei Drittliga-Aufsteiger Würzburger Kickers. Bundesliga-Absteiger VfL Wolfsburg siegte mit 6:5 im Elfmeterschießen bei Viertligist Altglienicke.
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6: Wir haben Blitzer bei uns in der Region. In der Vollmersbachstraße steht mal wieder ein Blitzer in Ida Oberstein. Also immer auf die richtige Geschwindigkeit achten. Genau das gleiche gilt für Waldalgesheim. Da wird ebenfalls geblitzt in der Genheimer Straße und auch in der Ortsdurchfahrt von Laubenheim. Das ist die Naheweinstraße. Auch da steht ein Blitzer. Natürlich wird auch weiterhin kontrolliert, dass ihr euch auf der A61 bei Dachsweiler richtig verhaltet. Da geht es ja um den Lärmschutz und da ist auf 80 reduziert. Haltet euch auch dran. Solltet ihr noch irgendwas entdeckt haben, ruft bitte an 0671 920 88 88 0. Allen eine gute Fahrt.
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6: Wir haben viele Wolken bei uns am Himmel. Und diese Wolken, die bleiben wohl auch bis in den Nachmittag hinein. Hin und wieder lassen die auch hier und da mal ein bisschen Regen fallen. Was ehrlich gesagt eigentlich ganz angenehm ist. Ich habe gestern den Regen genossen. Heute werde ich es wahrscheinlich auch wieder tun. Aber am Nachmittag lockert es auch auf. Zum Abend hin soll es dann trockener werden. Und die Temperaturen erreichen 19 Grad. Das haben sie auch schon bald, denn in Bad Kreuznach an der Theodorshalle haben wir jetzt schon die 18. In Winterborn am Backhaus wenigstens 16 Grad. Am Stadttheater Ida Oberstein und in Rötzweiler Nockental am Sportheim haben wir jeweils 15 Grad gemessen.
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6: Morgen ist der Mittelstandstag in Ida Oberstein. Der wird in den Messehallen abgehalten. Und wir haben sowohl Dr. Joe Weingarten aus dem Wirtschaftsministerium des Landes Rheinland-Pfalz als auch Alexander Klein, den Geschäftsführer der Messe Ida Oberstein, hier im Studio zu Gast, um über diesen Tag, aber auch über einen besonderen Preis zu sprechen. All das jetzt gleich in der nächsten halben Stunde nahe dran hier auf der Antenne. Ich bin Thorsten Subert, morgen!
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2: Morgen ist er der Mittelstandstag. Normalerweise in Mainz, diesmal in Ida Oberstein. Wir haben vorhin von erstmals gesprochen. Ich gehe mal davon aus, künftig in Ida Oberstein. Der Geschäftsführer der Messe, Alexander Klein, ist hier, aber auch Dr. Joe Weingarten aus dem Wirtschaftsministerium. Es gibt ja bei dieser Messe immer diesen Preis, Arbeitgeberpreis oder attraktiver Arbeitgeber Rheinland-Pfalz. Was ist das für ein Preis?
3: Ja, der soll dazu dienen, Unternehmen auch herauszustellen, die in besonders vorbildlicher Weise auch mit ihren Beschäftigten umgehen, sie ausbilden, sie einbeziehen, deutlich machen, welch wichtiger Faktor im Unternehmensleben die Beschäftigten sind. Deswegen suchen wir gemeinsam mit den Industrie- und Handelskammern und den Handwerkskammern aus allen IHK- und HWK-Bezirken im Land Betriebe aus. Die Kammern schlagen das dann vor, dann gibt es eine neutrale Jury, die sich die Beispiele anschaut und dann werden 8 Unternehmen ausgewählt und werden ausgezeichnet morgen von Wirtschaftsminister Michael Ebling.
2: Jetzt gibt es ja ganz, ganz große Unternehmen. Also mir fällt spontan jetzt hier in der Region Böhringer Ingelheim ein mit der eigenen Kita, mit allen möglichen, was sie da den Mitarbeitern anbieten. Ist es so etwas, was Sie meinen, oder sind es eben durchaus auch kleinere Unternehmen, die einfach ganz besonders sind bei ihren Mitarbeitern?
3: Es sind durchaus auch kleine Unternehmen. Es gibt auch größere, die dann, wo dann spezielle Einheiten bestimmte Dinge besonders gut machen. Aber ich will Ihnen ein Beispiel nennen. Wertschätzung für Mitarbeiterinnen und Mitarbeiter ist nicht abhängig von der Unternehmensgröße. Einbeziehung, Information, den Menschen zu sagen, was sie tun, warum sie das tun, was sozusagen das gemeinsame Ziel ist. Da sind kleine und mittlere Betriebe oft sehr viel besser sogar als größere, weil sie einfach näher dran sind. Aber sie sind natürlich auch abhängig davon. Wenn sie einen Betrieb haben mit 10, 15 Menschen und verlieren 2, 3 Gute, dann kann das wirklich ein Problem sein. Insofern ist das auch ein wichtiger Fokus für mittelständische und kleinere Unternehmen, sich darum zu kümmern.
2: Wertschätzung, haben Sie eben schon gesagt, und Transparenz. Wie sieht es trotzdem aus mit finanzieller Vergütung oder eben auch mit irgendwelchen Sonderkonditionen? Was macht einen attraktiven Arbeitgeber auch sonst aus?
3: Natürlich gehört das Gehalt dazu, es gehören Urlaubsregelungen dazu, es gehören bei vielen Büroberufen, wo das möglich ist, auch zum Beispiel Homeoffice-Regelungen oder Ähnliches dazu. Insgesamt ein familienfreundliches Verhalten, von den Arbeitszeiten bis hin zur Flexibilität, wenn das Kind mal krank ist oder so. Ja, das größere Unternehmen können das leichter in ihre Kosten einpreisen, das ist schon richtig, aber es gibt natürlich auch mittelständische Unternehmen, es gibt Handwerksunternehmen, wenn da der Beschäftigte am Sonntagabend beim Chef anruft und sagt, das Kind ist krank, ich muss morgen früh zum Arzt, dann kann man das da eben auch regeln. Und das ist manchmal sehr viel mehr wert als die ein oder andere Gehaltssteigerung.
2: Oftmals kommt so etwas auch durch die persönlichen Beziehungen innerhalb eines Teams, wenn es so ein familiäres Arbeitsumfeld ist?
3: So ist das. Das gibt's ja bei vielerlei Einrichtungen. Ja, wir nehmen mal so beispielsweise die Firmenläufe, die es jetzt überall auch jetzt wieder gibt bei größeren Festen. Das ist ein Zeichen. Wir gehören zusammen. Wir machen Sport zusammen. Wir gehen uns auch in der Freizeit nicht gegenseitig auf die Nerven, sondern wir sind Familie ist vielleicht manchmal ein bisschen hochgegriffen, aber manchmal geht's auch in die Richtung. Wenn jemand 30 Jahre bei einem Unternehmen ist, was gerade hier an der Nahe Region ganz keine eklatante Ausnahme ist, dann gehört der natürlich zur Unternehmensfamilie.
2: Würden Sie das Wirtschaftsministerium mit bewerben dafür?
3: Ja, das würde ich. Es hat sich sehr, sehr viel getan in der Art, wie der öffentliche Dienst insgesamt und gerade das Wirtschaftsministerium die Beschäftigten wertschätzt. Wird sehr viel mehr auch auf deren Lebensumstände, auf Familien Rücksicht genommen. Es wird gehört. Wir sind im ganzen Haus ziemlich begeistert über den neuen Wirtschaftsminister Michael Ebling, der zuhört, der fragt, der auch die Leute wahrnimmt. Das ist auch Wertschätzung und das kommt an.
2: Und der diesen Preis dann auch überreichen wird?
3: Der wird ihn überreichen.
2: Das ist etwas, ein Highlight, könnte man sagen, des Mittelstandstags, der morgen in den Messehallen stattfindet. Ob die Messehallen selbst als Mittelstandsunternehmen sich auch präsentieren und was sonst eine Rolle an der Messe spielt, wird gleich Thema werden hier bei Nahe dran.

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2: Morgen gibt's einen ganz besonderen Tag an den Messehallen Ida Oberstein. Alexander Kleine, Geschäftsführer, ist dazu extra hierher gekommen. Und zwar ist es der Mittelstandstag, vom Wirtschaftsministerium des Landes Rheinland-Pfalz organisiert. Deswegen ist auch Dr. Joe Weingarten heute hier im Studio. Also morgen ist dieser Mittelstandstag. Wann geht denn der jetzt genau los?
3: Das beginnt morgen früh, soweit ich weiß, um 10 Uhr. Mit einer Workshop-Runde, wenn ich das richtig...
4: So ist es. Um 10 Uhr sitzen wir mit den Wirtschaftsförderern des Landes Rheinland-Pfalz zusammen und bereiten sozusagen den Tag vor und diskutieren auch, was so in den Regionen anliegt an Wirtschaftsthemen. Und um 14 Uhr findet der eigentliche Mittelstandstag statt.
2: Das bedeutet, wenn ich jetzt sage, eigentlich kann ja jeder daran teilnehmen, ist das dann ab 10 Uhr schon oder ab 14 Uhr kann jeder?
4: Kann gerne genau. Jeder vorbeikommen, kann sich die Diskussionen anhören und auch anschauen, kann auch die Ausstellungen der Unternehmen, das ist ja auch eine Werbung für die Unternehmen, sind ja auch Unternehmen aus der Region da, die zum Beispiel auch zeigen, welche Ausbildungsplätze es gibt oder ähnliches. Also herzlich willkommen, wer Interesse hat.
2: Ich gehe mal davon aus, dass die Unternehmen selbst sich angemeldet haben. Das ist natürlich für ihre Planung wichtig. Der normale Besucher braucht das nicht.
4: Der normale Besucher, es wäre uns lieber so, dass wir ein bisschen planen können. Wir haben 400 Anmeldungen etwa, aber wenn dann noch ein paar mehr kommen, ist es auch kein Problem. Die Messehallen sind ja ein Top-Location, das muss man auch mal sagen. Wir sind aus regionalem Interesse nach Ida Oberstein gegangen, aber einfach, weil da eine der besten Messehallen in ganz Rheinland-Pfalz steht und das sollte man sich auch mal anschauen, wenn man noch nicht da war.
2: Was ja nach meiner Meinung eigentlich auch in den Mittelstand gehören müsste. Wie sieht's denn aus, die Messehallen Niederoberstein? Seid ihr im Mittelstand?
3: Wir sind auf jeden Fall wieder auf einem sehr guten Weg, stabil uns da im Mittelstand zu etablieren.
2: Und das heißt, werdet ihr dann Teil der Veranstaltung sein oder seid ihr tatsächlich hauptsächlich die Location?
3: Ja, wir sind auch natürlich Teil der Veranstaltung. Wir haben das Gebäude, wir repräsentieren das Gebäude. Wir haben natürlich auch eigene Werbedinger in dem Gebäude drin hängen. Wir haben die ganze Logistik dazu. Wir betreuen die Veranstaltung. Das ist ja das, was uns auch auszeichnen wird, dass wir nicht nur das schöne Gebäude haben, was wir definitiv haben. Wir haben eine super Parkplatzanbindung direkt an der B41. Ja, wir sind sehr gut gelegen. Wir haben drei Multifunktionshallen, die wir jederzeit in alle Richtungen umbauen können. Aber was uns vor allen Dingen ausmachen soll, ist der Service. Das heißt, im Prinzip ist es ganz wichtig heutzutage, dass der Kunde sich bei uns meldet und sagen kann, ich brauche das und das und wie kriegen wir das hin? Und das ist uns, das haben wir uns ganz groß auf die Fahne geschrieben, die wir auch wieder draußen gehisst haben. Es hängen wieder Messe-Oberstein-Fahnen, wo wir ganz stolz drauf sind.
2: So ist richtig.
3: Und das ist ganz wichtig, dass wir den Service bieten, dass das eine runde Veranstaltung wird und dass morgen Abend, wenn die Veranstaltung beendet ist, jeder sagt, da könnten wir nochmal hingehen.
2: Das heißt, wenn ich die Messehallen buchen möchte, da brauche ich jetzt auch nicht einen Mittelstandstag und muss alle Unternehmen aus ganz Rheinland-Pfalz einladen. Das kann also auch eine Privatfeier sein oder Unternehmensfeier oder was auch immer.
3: Hochzeit, Geburtstage, wir haben, wie gesagt, drei Hallen auf verschiedensten Konstellationen, auch auf preiswerten Konstellationen. Natürlich so ein Mittelstandstag, ja, das ist auch ganz interessant mal zu erwähnen, dass auch das Wirtschaftsministerium da viel in die Hand nimmt, dass sowas stattfinden kann, mit viel Aufwand, auch finanziellen Aufwand. Aber wir können auch im ganz kleinen Rahmen Workshops für kleine Firmen, für große Firmen, für mittelständige Firmen, für ganz kleine Unternehmen, für Startup-Unternehmen. Wir sind auch sehr gerne experimentierbereit. Wir wollen auch, wie viele andere, die Region wieder besser vermarkten, gerade auch im Bereich auf Kultur und Tourismus. Das heißt, wenn man auch eine gute Idee hat und sagt, ey, mir fehlt aber da jetzt, ich kann mir jetzt nicht für Summe X da alles mieten, aber wir springen da auch gern mit auf den Zug, denn das ist, glaube ich, das Wichtige. Wir sind dafür da, dass es halt auch Spaß macht, hier bei uns in der Region zu sein, zu arbeiten, zu leben. Und wir wollen den perfekten Ausgleich bieten.
2: Und wenn ich das richtig gesehen habe, dann seid ihr wahrscheinlich wegen der Arbeiten am Stadttheater Ida Oberstein dann wohl auch die Ausrichter des Edelsteinpreises. Das ist ja zwei Tage später, gibt's ja dann schon wieder den Deutschen Schmuck- und Edelsteinpreis.
3: Genau, da sind wir auch ganz stolz drauf. Den haben wir am Freitag bei uns erstmalig in der Messe. Da sind wir auch sehr, sehr, sehr engagiert aktuell. Also wir haben eine sehr aufregende Woche mit dem kleinen Team, das wir noch sind. Das heißt, wir versuchen im Mittelstand noch weiter zu wachsen. Aber ja, das ehren wir uns sehr, dass das bei uns stattfinden kann und versuchen unser Haus nach besten Möglichkeiten zu vermarkten, zu bewerben, um den Leuten zu zeigen, was bei uns alles möglich ist.
2: Und der Mittelständler, der jetzt nun nicht die Gelegenheit hat, morgen dabei zu sein, aber sagt, ey, ich interessiere mich aber wirklich für das Thema, Dr. Joe Weingarten, wo können sich Mittelständler generell informieren?
4: Beim Wirtschaftsministerium natürlich, bei den Kammern, die sie jeweils für sie zuständig sind, also Handwerk oder IHKs, aber gerne auf den Internetseiten des Wirtschaftsministeriums einfach eine Frage stellen, wo es hingeht. Wir finden dann schon den zuständigen Menschen, der da helfen kann, und machen das auch gerne. Ich würde aber eine Sache noch gerne ergänzen. Ja. Wenn wir solche Veranstaltungen machen, jetzt auch in Idar-Oberstein, dann profitiert auch die Region davon. Ein Beispiel, wenn wir da jetzt morgen ein paar hundert Gäste haben, dann müssen die ja auch verpflegt werden. Und wir haben auch einen Caterer aus der Region, wir haben das Landgasthaus Böss als Caterer gewonnen. Und da sieht man eben auch, dass das auch wirtschaftlich, auch vom Image her einfach zeigt, wir sind eine Willkommensregion an der oberen Nahe, und das soll bei solchen Veranstaltungen natürlich auch deutlich werden.
2: Und insofern freue ich mich sehr auf die Veranstaltung morgen, also der Mittelstandstag erstmals an der Messe Idar-Oberstein. Und wir haben ja noch viele andere Ministerien in Rheinland-Pfalz. Wenn die erstmal sehen, was da morgen abgeht, dann wird es sicherlich auch viel mehr Ministerienveranstaltungen an den Messe Idar-Oberstein geben. Wer die Sendung von heute nochmal nachhören möchte, der kann es gerne auf unserer Internetseite tun, bei antenne-io.de unter Podcast, bei Nahe dran, da ist alles noch einmal zum Nachhören angeboten ab heute Mittag.
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1: Ich bin Geraldine Werner, schönen guten Morgen. Altoberbürgermeister Andreas Ludwig ist heute erstmals als echtes Bad Kreuznacher Gässje aufgestanden. Der gebürtige Tiefensteiner wurde gestern beim kommunalen Frühschoppen im Naheweinzelt entwanzt. Bei diesem humorvollen Brauch können Menschen, die nicht in Bad Kreuznach geboren wurden, nach mindestens 20 Jahren in der Stadt einem gebürtigen Kreuznacher gleichgestellt werden. Voraussetzungen sind eine erfolgreiche Integration und gesellschaftliches Engagement. Jahrmarktsbürgermeister Mirko Helmut Kohl führte in die Zeremonie ein. Die Laudatio hielt Jahrmarkts Urgestein Manfred Schäfer, der als gebürtiger Kreuznacher auch die Patenschaft übernahm. Anschließend übergoss er Ludwig mit Nahewasser. Der frühere Oberbürgermeister erhielt eine Urkunde und eine Ehrennadel. Frisch getauft erklärte Ludwig:
2: Und jetzt bin ich endlich mit meinem Kind wieder auf einer Ebene. Weil das sind ja geborene Kreuznacher, das sind Gässjer und ich konnte ja da nicht mithalten und war argumentativ sehr schwach. Jetzt bin ich auf einer Linie. Ich darf mich herzlich dafür bedanken. Ich habe mich immer in Kreuznach sauwohl gefühlt und das Schönste an Kreuznach, das ist und bleibt der Jahrmarkt.
1: Die Tradition der Entwanzung ist vom Freundeskreis Kreuznacher Jahrmarkt 2015 nach rund 4 Jahrzehnten Pause wieder eingeführt worden. Die Stadt Alzey hat die Solaranlage auf ihrer Obdachlosenunterkunft um 3 Batteriespeicher erweitert. Dadurch kann das Gebäude mehr selbst erzeugten Strom direkt nutzen. Die Unterkunft in der Albiger Straße besitzt seit Herbst 2024 eine Photovoltaikanlage mit 95 Solarmodulen. Jetzt ergänzen 3 Batteriespeichertürme mit zusammen 38,7 Kilowattstunden die Anlage. Zusätzlich steuert ein Energiemanagementsystem unter anderem den Batteriespeicher und die Wärmepumpe. Gerade im Sommer muss das Gebäude laut Stadt dadurch kaum noch Strom aus dem öffentlichen Netz beziehen. Außerdem steht der tagsüber erzeugte Solarstrom nun auch abends und nachts zur Verfügung. Die Stadt finanziert das Projekt vollständig über Fördermittel des Landes. 6.000 Euro stammen aus einem Klimawettbewerb. Die übrigen Kosten übernimmt das Förderprogramm KIPKI. Ein bislang unbekannter Mann hat in der Bad Kreuznacher Fußgängerzone eine vollverschleierte Frau aggressiv angegangen. Dabei forderte er sie lautstark auf, zurück in ihr Land zu gehen. Der Vorfall passierte am Samstagabend in Höhe eines Bekleidungsgeschäftes. Nach bisherigen Erkenntnissen trat der Mann auf die Frau zu und hob seine Hände in Richtung ihres Halses. Eine Begleiterin des Mannes griff jedoch ein und hielt ihn davon ab, körperlich gegen die Frau vorzugehen. Anschließend gingen beide weg. Die Polizei hat die Ermittlungen aufgenommen und sucht Zeugen, die den Vorfall beobachtet haben oder Hinweise dazu geben können. Das bisherige medizinische Versorgungszentrum, kurz MVZ Nahe, hat seinen Namen in Diakonie MVZ Bad Kreuznach geändert. Gleichzeitig gehört erstmals auch eine Hausarztpraxis zum Angebot der Diakoniekliniken Bad Kreuznach. Hintergrund ist die Übernahme des MVZ durch die Diakoniekliniken. Die Hausarztpraxis befindet sich im Haus Elisabeth in der Mühlenstraße und wird von Dr. Christina Bär und Dr. Jan Krök geleitet. Zum Angebot gehören unter anderem Vorsorgeuntersuchungen, Impfungen, die Betreuung chronisch Kranker sowie EKG, Ultraschall und Langzeitblutdruckmessungen. Außerdem können Patienten bei weiterem Behandlungen

0: Behandlungsbedarf direkt an Fachabteilungen der Klinik vermittelt werden. Die Praxis nimmt derzeit neue Patienten auf.
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3: Wir haben Blitzer in unserer Region. Aufgepasst in Laubenheim, hier wird in der Ortsdurchfahrt geblitzt. Das ist ja die Nahe-Weinstraße. Auch in Waldalgesheim in der Genheimer Straße steht ein Blitzer. Und in Niederoberstein ist der Klassiker mal wieder aufgebaut in der Vollmersbachstraße. Solltet ihr noch irgendwas anderes entdeckt haben, ruft einfach an über die 0671 920 88 88 0. Allen eine gute Fahrt.
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3: Direkt auf der Spitze der Pyramide in Oberhambach am Ferienpark, da ist das Thermometer, das 15 Grad anzeigt. 16 Grad sind es in Ida Oberstein an den Edelsteinminen, aber auch in Gebroth in der Ellerbachstraße. Und in Bad Kreuznach im Kurpark zeigt das Thermometer 18 Grad. Da ist aber nicht mehr viel Luft nach oben. Die Spitzenwerte liegen an der oberen nahe bei 17, an der unteren nahe bei 19 Grad. Dabei kann es immer mal wieder leichte Regenschauer geben. Gerade über Mittag soll es wohl etwas stärkeren Regen geben. Am Nachmittag dann wieder Auflockerung. Spätestens heute Abend ist alles wieder trocken. Und bevor sie untergeht, wird die Sonne auch noch mal ein kleines Gastspiel geben.
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3: Ja, und auch heute ist einiges los. Es ist der letzte Tag in Bad Kreuznach, an dem noch Jahrmarkt gefeiert wird. Und auch wenn es da kein Feuerwerk gibt, gibt es trotzdem ein Highlight. Heute Nachmittag wird einer der vielen Ausgetipps sein, die ich jetzt gleich für euch habe. Nach Paul McCartney und nach Elton John einen schönen Dienstag wünsche ich.
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1: Jetzt gleich um 10 Uhr beginnt das Bewegungsangebot mit den Gemeindeschwestern Plus im Kurpark in Bad Kreuznach. Ja, die meisten Menschen, die möchten ja so lange als möglich selbstbestimmt in ihrem Zuhause oder ihrem vertrauten Umgebung leben. Und da hilft es mit fortschreitendem Lebensalter, sich natürlich auch fit zu halten und beweglich zu halten. Dazu gibt es eben dieses Angebot der Gemeindeschwestern Plus im Kurpark in Bad Kreuznach. Das beginnt um 10 Uhr, also jetzt gleich. Die Plauderbank lädt heute wieder zum Reden ein, aber auch zum Zuhören. Dieses Angebot der Gemeindeschwestern Plus ist auf dem Zentralfriedhof in Bad Kreuznach zu finden. Diese Plauderbank, Zeit zum Reden, Zeit zum Zuhören, soll den Menschen die Möglichkeit des Austauschs geben, des gemeinsamen Trosts, der Erinnerung, aber auch um über die Dinge zu sprechen, die sie einfach bewegen. Los geht's um 11.30 Uhr am Blütenheim auf den Zentralfriedhof in Bad Kreuznach. Und einmal noch heißt es nix wie ein Nunna in Bad Kreuznach. Heute ist der finale Abschlusstag des Jahrmarkts 2026. Zwar gibt es kein Feuerwerk, dafür allerdings nochmal einen Familientag, denn von 14 bis 18 Uhr sind alle Preise reduziert und auch jede Bude bietet irgendetwas an, das zumindest einen rabattierten Preis hat. Vergünstigte Preise also heute von 14 bis 18 Uhr auf dem Jahrmarkt in Bad Kreuznach.
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1: Ich bin Geraldine Werner. Schönen guten Tag. Schwerer Verkehrsunfall mit Motorrad zwischen Gau-Eigesheim und Appenheim. Außerdem in unseren Lokalnachrichten um halb. Michelin-Bad Kreuznach erstellt Jubiläumsreifen zum 60. Standortgeburtstag. Neue Stromspeicher für die Obdachlosenunterkunft in Alzey und erstmals eine Hausarztpraxis unter dem Dach der Diakoniekliniken.
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2: Ich bin Dirk Zeitler. Die deutsche Wirtschaft sendet mit einem erneuten Mini-Wachstum im Frühjahr ein Lebenszeichen inmitten aller Krisen. Von April bis Juni legte das Bruttoinlandsprodukt mit 0,3% zum Vorquartal etwas stärker zu als zunächst berechnet, teilte das Statistische Bundesamt mit.
3: Damit ist die deutsche Wirtschaft 3 Quartale in Folge gewachsen, wenn auch nur leicht. Die Entwicklung geht vor allem auf die gute Exportentwicklung zurück, so die Bundesstatistiker. Und auch am Bau gab es zuletzt leichte Anzeichen von Entspannung. Allerdings wirkt das eher wie eine Momentaufnahme, denn die finanziellen Herausforderungen bleiben gewaltig. In den ersten 6 Monaten gab der Staat 71,3 Milliarden Euro mehr aus, als er eingenommen hat. Das staatliche Defizit war damit um mehr als 36% höher als im ersten Halbjahr 2025. Diana Kramer, Nachrichtenredaktion.
2: Kanzleramtschefin Waken sieht die Bundesregierung nach der Sommerpause vor großen Aufgaben. Wir haben jetzt sehr viel auf unserer To-Do-Liste, das wir im Herbst gemeinsam angehen müssen. Das wird eine gemeinsame Kraftanstrengung. Das sagte die CDU-Politikerin vor Beginn einer 2-tägigen Kabinettsklausur auf Schloss Neuhardenberg in Brandenburg im Deutschlandfunk. Aus Sorge um Stellenstreichungen und Werksschließungen fordert die Belegschaft beim Autobauer Volkswagen Klarheit vom Vorstand. Heute beginnt eine ganze Serie an Betriebsversammlungen. Den Auftakt machen Wolfsburg und Braunschweig. Auch der Betriebsrat fordert Antworten vom Vorstand. Das sagte Betriebsratschefin Daniela Cavallo am Abend.
4: Bisher hat die Belegschaft vieles aus der Presse entnommen. Sie können nicht einschätzen, sind das Gerüchte, ist an dem etwas dran?
2: Betriebsbedingte Kündigungen und Werksschließungen lehnt sie klar ab. Feuerwehrleute aus Nordrhein-Westfalen und Niedersachsen sind nach einer 3-tägigen Anreise bei einem großen Waldbrand in Serbien angekommen. In dem Waldgebiet östlich von Belgrad brenne es weiterhin sehr stark. Die ersten Einsatzkräfte hätten deshalb unmittelbar nach ihrer Ankunft am Montagabend mit dem Löschen begonnen und die ganze Nacht durchgearbeitet, teilte die Feuerwehr in Bonn mit. Der Einsatz der deutschen Feuerwehrleute ist zunächst auf 10 Tage angelegt.
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6: Achtung, es wird geblitzt auf unseren Straßen. In Ida Oberstein steht der Blitzer, in der Vollmersbachstraße, in Laubenheim in der Nahe Weinstraße und in Waldalgesheim in der Genheimer Straße. Das muss nicht heißen, dass das der letzte Blitzer ist, den wir heute entdecken. Und wenn ihr einen seht, dann meldet ihn uns einfach über die 0671 920 88 88 0. Gute Fahrt.
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6: Bis zum Nachmittag wird es immer mal wieder auch leichte Regenschauer geben. Das kann Getröpfel sein, mal ein bisschen Nieselregen. Vielleicht über Mittag auch mal ein bisschen mehr, danach aber auch wieder weniger. Am Nachmittag lockert es so weit auf, dass es dann ganz trocken ist und die Sonne sogar wieder zum Vorschein kommt. Es bleibt heute insgesamt kühl mit maximal 19 Grad. Davon haben wir 15 in Wilsenberg-Hussweiler. In Ida Oberstein an der Weiherschleife 16 Grad. 17 sind es in Wallertheim an der Grundschule. Und in Bad Kreuznach an den Cruzenia-Thermen haben wir 18 Grad.
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6: Gleich Holly Humberstone und To Love Somebody hier auf der Antenne. Ich wünsche allen einen schönen Dienstagvormittag. Heute geht's noch einmal nix wie nur auf den Jahrmarkt. Und morgen, ja, da ist dann der Aschermittwoch, da ist dann Katerstimmung angesagt in Bad Kreuznach. Ich bin Thorsten Subert. Schönen Dienstag.
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1: Ich bin Geraldine Werner, schönen guten Tag. Ein 40-jähriger Motorradfahrer ist bei einem Unfall auf der Landstraße

0: und mussten abgeschleppt werden. Die L415 war für die Unfallaufnahme rund 1,5 Stunden voll gesperrt. Die Polizei ermittelt zur genauen Unfallursache. Michelin hat am Standort Bad Kreuznach sein 60-jähriges Produktionsjubiläum gefeiert. Genau 6 Jahrzehnte nach dem Produktionsstart fertigten die Mitarbeiter dafür einen Jubiläumsreifen. Am 24. August 1966 startete die Reifenproduktion in Bad Kreuznach. Zum Jubiläum stellte Michelin den ersten dort gefertigten Reifen einem aktuellen Modell gegenüber. Der Standort befindet sich derzeit außerdem in einem technischen Umbau. Nach Unternehmensangaben fließen dafür Investitionen in 2-stelliger Millionenhöhe in neue Anlagen und Fertigungstechnologien. Das Jubiläum fällt mit dem traditionellen Firmenmontag auf dem Bad Kreuznacher Jahrmarkt zusammen. Rund 200 Mitarbeiter trafen sich dort zum gemeinsamen Feiern. In den kommenden Wochen folgen außerdem ein Familienfest für Mitarbeiter und Ruheständler sowie am 21. September ein Festakt mit geladenen Gästen. Die Stadt Alzey hat die Solaranlage auf ihrer Obdachlosenunterkunft um 3 Batteriespeicher erweitert. Dadurch kann das Gebäude mehr selbst erzeugten Strom direkt nutzen. Die Unterkunft in der Albiger Straße besitzt seit Herbst 2024 eine Photovoltaikanlage mit 95 Solarmodulen. Jetzt ergänzen 3 Batteriespeichertürme mit zusammen 38,7 Kilowattstunden die Anlage. Zusätzlich steuert ein Energiemanagementsystem unter anderem den Batteriespeicher und die Wärmepumpe. Gerade im Sommer muss das Gebäude laut Stadt dadurch kaum noch Strom aus dem öffentlichen Netz beziehen. Außerdem steht der tagsüber erzeugte Solarstrom nun auch abends und nachts zur Verfügung. Die Stadt finanziert das Projekt vollständig über Fördermittel des Landes. 6.000 Euro stammen aus einem Klimawettbewerb. Die übrigen Kosten übernimmt das Förderprogramm KIPKI. Das bisherige medizinische Versorgungszentrum, kurz MVZ Nahe, hat seinen Namen in Diakonie MVZ Bad Kreuznach geändert. Gleichzeitig gehört erstmals auch eine Hausarztpraxis zum Angebot der Diakoniekliniken Bad Kreuznach. Hintergrund ist die Übernahme des MVZ durch die Diakoniekliniken. Die Hausarztpraxis befindet sich im Haus Elisabeth in der Mühlenstraße und wird von Dr. Christina Bär und Dr. Jan Krög geleitet. Zum Angebot gehören unter anderem Vorsorgeuntersuchungen, Impfungen, die Betreuung chronisch Kranker sowie EKG, Ultraschall und Langzeitblutdruckmessungen. Außerdem können Patienten bei weiterem Behandlungsbedarf direkt an Fachabteilungen der Klinik vermittelt werden. Die Praxis nimmt derzeit neue Patienten auf.
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2: Positiver Start für den DAX in den neuen Börsentag. Im frühen Handel hat der DAX zunächst 0,3% auf 26.185 Punkte gewonnen. Damit bleibt der DAX vorerst stabil über der 26.000-Punkte-Marke. Die Börsianer erwarten auch für heute nicht allzu heftige Kursausschläge. Letztlich warten die Anleger weiter auf die Bekanntgabe neuer Quartalszahlen des US-Chip-Konzerns Nvidia morgen. Positiv, die deutsche Wirtschaft ist im 2. Quartal stärker gewachsen als von vielen Experten erwartet. Favorisiert unter den Standardwerten werden zunächst Infineon, Scout24 und Siemens Energy, etwas verloren haben bisher SAP, Quirgin und Rheinmetall. Der Euro ist am Vormittag mit einem $16,55 noch einmal leicht gefallen. Aus Frankfurt, Klaus Bente.
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4: Unsere Verkehrshotline 0671 920 88 88 0. Da sind uns Blitzer gemeldet worden in Ida Oberstein. Das ist der Klassiker wieder mal in der Vollmersbachstraße. Einen Blitzer haben wir in Laubenheim in der Nahe Weinstraße und auch in Waldalgesheim in der Genheimer Straße wird geblitzt. Natürlich steht auch der Blitzer bei Dachsweiler immer noch auf der A61. Wir wünschen allen eine gute Fahrt.
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4: Im Augenblick sind es 14 Grad in Baumholder an der US High School. Wir haben 16 Grad in Ida Oberstein an der Edelstein Erlebniswelt. In Bechenheim an der Obergasse sind es 17 und in Bad Kreuznach an der Kautzenburg 18 Grad. Bis zu 19 soll es werden. Also viel wärmer als jetzt wird es heute wohl nicht mehr. Dabei kann es immer mal wieder leichte Regenschauer geben. Am Abend oder späten Nachmittag, da bleibt es dann aber trocken und da soll auch die Sonne nochmal wieder vorbeikommen.

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1: Heute mit Thorsten Subert bei der Arbeit. Und ich habe mich davon überzeugen können, dass auch in der Bauruine im Salinenquartier in Bad Kreuznach wieder gearbeitet wird. Ja, das ist jetzt nicht mehr eine Bauruine, das ist jetzt wieder eine Baustelle. Was da jetzt genau draus wird, wird gleich nochmal Thema werden, hier bei eurer Antenne. Schönen Dienstag.
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0: Jahrelang war das Salinenquartier mitten in Bad Kreuznach vor allem eins, eine riesige Bauruine. Aber jetzt tut sich endlich etwas. Die Gerüste, die stehen auf dem Gelände, da wird aufgeräumt und jetzt sollen ja auch eigentlich schon wieder die Bauarbeiten beginnen. Und auch die ursprünglichen Pläne haben sich deutlich verändert. Statt eines großen Wohnquartiers entstehen unter anderem auch ein Hotel, ein Supermarkt und inklusive Wohnungen. Ich war mit Oberbürgermeister Emanuel Letz und dem Bad Kreuznacher Unternehmer Rolf Schneider auf der Baustelle unterwegs.
1: Wie ist der aktuelle Zustand der Baustelle? Sie haben sich ja gerade davon überzeugen können.
2: Ja, es ist schon erschreckend, was sich wir haben jetzt eben davon gesprochen, 3 Jahren tatsächlich entstanden ist. Deswegen sind hier erstmal große Aufräumarbeiten, auch im Innenraum, Tauben haben sich eingenistet. Aber das soll der Vergangenheit angehören. Wir sind sehr, sehr froh darüber, dass sich die Investoren im Insolvenzverfahren jetzt geeinigt haben oder vor geraumer Zeit geeinigt haben und dass hier an dieser prägnanten Stelle mitten in der Stadt es keinen Lost Place mehr geben wird, sondern ein hübsches Hotel, ein inklusives Wohnen und ein Supermarkt und einen kleinen Bereich, wo man scheinbar noch in Abstimmung ist. Und ich bin fest davon überzeugt, dass in ein paar Jahren tatsächlich niemand mehr drüber spricht und man sich an den schönen Anblick dann gewöhnt.
0: Dieses Projekt wurde ja nur möglich durch den Unternehmer Rolf Schneider. Herr Schneider, wenn wir jetzt mal von 100% alles ist fertig ausgehen, bei wie viel Prozent Baufortschritt sind wir denn jetzt?
3: Ja, also wir sind beim Rohbau, teilweise Rohbau. Der Rohbau würde ich mal sagen 70% fertig. Ja. Aber dann geht der ganze Innenausbau weiter und dann kommen noch andere Gebäude, die hier erstellt werden müssen, was Auflage von dem Hotelbetreiber ist. Ja, die wollen dann noch Konferenzräume und Fitnessräume haben. Die müssen dann zusätzlich noch gebaut werden und ansonsten ist halt da jede Menge Innenausbau notwendig. Ja.
0: Die Pläne, wie sie ursprünglich mal gewesen sind, haben sich auf jeden Fall geändert. Was würden Sie sagen, was sind jetzt die Neuerungen? Worauf kann sich der Bad Kreuznacher einstellen?
3: Ja, einmal, das war ja früher komplett als Wohnobjekt gedacht. Zwar unten im Erdgeschoss mit Café und Einzelhandelsmarkt. Also ein Lebensmittelmarkt. Der Lebensmittelmarkt ist weiterhin hier. Also das ist die Firma Netto, die da kommt und unterschrieben hat. Der Rest wird Hotel. Es bleibt noch ein kleiner Bäckershop dabei. Also aber das Hauptgebäude wird zum Hotel. Hampton bei Hilton hat hier einen Vertrag unterschrieben. Die anderen beiden Wohngebäude werden wahrscheinlich zur Lebenshilfe genutzt, von der Lebenshilfe genutzt, die ansonsten große Probleme haben, auf dem freien Wohnungsmarkt Wohnungen zu finden. Da sind wir in der Abstimmung, aber da weiß der Herr Dagstein mehr.
0: Der vorhandene Rohbau ist nach Einschätzung von Rolf Schneider also zu rund 70% fertig. Trotzdem bleibt noch jede Menge Arbeit. Das Hauptgebäude wird zu einem Hampton by Hilton Hotel umgebaut. Netto zieht ins Erdgeschoss und in 2 weiteren Gebäuden sollen ja voraussichtlich etwa 40 Wohnungen für die Lebenshilfe entstehen. Doch was lässt sich von einer Baustelle retten, die etwa 3 Jahre praktisch stillgestanden hat? Darum und um den ambitionierten Zeitplan geht's im 2. Teil, dann im Interview mit dem Projektentwickler Dagstein. Jetzt gleich in etwa einer halben Stunde.

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1: Ich bin Geraldine Werner. Schönen guten Tag. Schwerer Verkehrsunfall mit Motorrad zwischen Gau-Eigesheim und Appenheim. Außerdem in unseren Lokalnachrichten um halb. Michelin-Bad Kreuznach erstellt Jubiläumsreifen zum 60. Standortgeburtstag. Neue Stromspeicher für die Obdachlosenunterkunft in Alzey und erstmals eine Hausarztpraxis unter dem Dach der Diakoniekliniken.
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2: Ich bin Diana Kramer. Auf Schloss Neuherdenberg in Brandenburg hat die zweitägige Klausur des Bundeskabinetts begonnen. Es ist der erste gemeinsame Termin der Bundesregierung nach der Sommerpause. Dabei geht es vor allem um die Stärkung der deutschen Wirtschaft, sagte Bundeskanzler Friedrich Merz direkt vor dem Treffen.
3: Im Mittelpunkt des heutigen Tages steht die Frage, wie wir die industrielle Basis in Deutschland erhalten und wieder stärken können. Denn der Anspruch der Bundesregierung ist klar: Deutschland soll ein starkes Industrieland bleiben, auch im KI-Zeitalter wollen wir an der Weltspitze stehen.
2: Kanzler Merz erklärte weiter, dass es bei der Klausur aber auch um Fragen der inneren Sicherheit geht, vor allem vor dem Hintergrund der wachsenden hybriden Bedrohung. Die deutsche Wirtschaft konnte im Frühjahr erneut ein Mini-Wachstum verbuchen. Von April bis Juni legte das Bruttoinlandsprodukt mit 0,3% zum Vorquartal etwas stärker zu als zunächst berechnet, teilte das Statistische Bundesamt mit. Es ist das dritte Wachstum in Folge, getragen war es auch im zweiten Quartal von der guten Exportentwicklung. Gewaltig bleiben aber die finanziellen Herausforderungen. Im ersten Halbjahr gab der Staat 71,3 Milliarden Euro mehr aus, als er einnahm. Freunde zu treffen wird für viele Menschen in Deutschland offenbar immer unwichtiger. Das zeigt der neue Freizeitmonitor der Hamburger Stiftung für Zukunftsfragen. Immer beliebter sind dagegen den Forschern zufolge Social-Media-Aktivitäten und künstliche Intelligenz.
4: Auf Insta und Co. abhängen, Musik hören oder daddeln, das wird für viele von uns immer wichtiger. Und auch KI gehört mittlerweile zur Freizeit dazu, vor allem bei den Jüngeren. Und die nutzen den Chatbot häufig auch als Ersatz für Freunde. Zu Sofa-Freaks sind wir aber noch nicht mutiert, im Gegenteil. Viel mehr Leute als früher treiben Sport und auch Vereine und Ehrenämter, die sind gefragt. Claudia Wächter, Nachrichtenredaktion.
2: Der Bitcoin hat erneut kräftig zugelegt. Die älteste und bekannteste Kryptowährung stieg erstmals seit mehr als 3 Monaten über die Marke von 80.000 US-Dollar. Der Kursgewinn wurde mit einem Treffen von US-Präsident Donald Trump mit Vertretern der Branche erklärt. Anleger hoffen auf weniger Regulierung beim Handel mit Kryptowährungen.
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6: Achtung, aufgepasst, es wird geblitzt in Ida Oberstein in der Vollmersbachstraße. In Laubenheim steht ein Blitzer in der Nahe Weinstraße, also direkt in der Ortsdurchfahrt zwischen Münster-Samsheim und Langlohnsheim. Dann haben wir auch in Waldalgesheim in der Genheimer Straße noch einen Blitzer. Und wenn ihr noch was seht, dann sagt es uns. 0671 920 88 88 0.
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6: Heute ein grauer Tag, vereinzelt auch mit ganz leichtem Regen, wobei viel ist es eigentlich nicht. Über Mittag wird es wohl ein bisschen stärker werden, aber am Nachmittag bleibt es dann wieder trocken. Und das bei Temperaturen bis zu 19 Grad. Davon haben wir jetzt 17 in Sonnenschied an der Evangelischen Kirche und auch in Ida Oberstein am Stadttheater. In Münsterappel sind es 18 Grad, in Bad Kreuznach am Antennefunkhaus 19 Grad.
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6: Ja, eben haben wir es schon mal gehört. Das soll ich doch Doug Stein fragen. Das habe ich natürlich gemacht, als ich mir das Salinenquartier genauer angesehen habe und geschaut habe, wie aus der Bauruine eine Baustelle wurde. Wird gleich nochmal Thema werden in wenigen Minuten hier auf eurer Antenne. Vorher Visage und davor Olivia Dean mit So Easy to Fall in Love. Schön, dass ihr da seid. Ich bin Thorsten Subert.
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0: Schön, dass ihr uns eingeschaltet habt. Hier ist eure Antenne. 3 Jahre Stillstand, Feuchtigkeit und eine lange Insolvenzgeschichte haben am Salinenquartier ihre Spuren hinterlassen. Trotzdem kann ein großer Teil der vorhandenen Bausubstanz weitergenutzt werden. Das liegt auch daran, dass die neuen Verantwortlichen schon früh auf eigenes Risiko eingegriffen haben. Lange bevor die Übernahme endgültig unter Dach und Fach war. Ich habe darüber mit dem Kirner Projektentwickler Dag Stein gesprochen. Wenn man so etwas jetzt aus einer Insolvenz übernimmt, haben Sie erstmal viel Altlasten, würde ich fast sagen. Wie viel davon hat Ihnen Freude gemacht, dass es noch da ist und dass es noch gut ist? Bei wie vielen Stellen haben Sie gesagt, oh jemine, am liebsten ganz weg?
1: Ja gut, das Thema, dieses Objekt aus der Insolvenz zu nehmen, war ja erstmal das Konzept. Nachdem das Konzept klar war, was kann man überhaupt aus dieser Ruine machen, musste halt sondieren. Du musstest gucken, was kann ich gebrauchen, was nicht. Aber da der Baufortschritt im Bereich Haus 1 bis 3 sich weitestgehend auf Rohbau beschränkt, waren die Möglichkeiten dort noch relativ gut. Und durch die Schutzmaßnahme, dass das Gebäude nicht noch mehr geschädigt wurde, konnte man relativ viel retten.
0: Ja, tatsächlich, die Schutzmaßnahmen haben bei Ihnen schon sehr, sehr früh angefangen. Noch weit bevor irgendwelche Verträge wirklich endgültig geklärt waren. Was haben Sie da alles gemacht?
1: Wir haben hauptsächlich Abdichtungsmaßnahmen, Wasser abgepumpt, Abdichtungsmaßnahmen, um zu verhindern, dass in die Tiefgarage und in die einzelnen fast fertigen Gebäude halt über die Jahre hin Feuchtigkeit eindringt und Frostschäden entstehen.
0: Jetzt haben wir schon einige Wochen von 2026 weg, aber es wäre sowieso illusorisch gewesen zu denken, das wird dieses Jahr noch fertig.
1: Das wäre bisher sehr sportlich.
0: Also wann wird es fertig werden?
1: Also unser Bauzeitplan sieht 18 Monate Bauzeit vor. Der ist gestrafft von 24 auf 18, bedingt durch diese lange Insolvenzgeschichte. Wir gehen davon aus, dass netto Ende nächsten Jahres, also Ende 27, eröffnet. Und das Hotel wird im Ende ersten Quartals 28 in Betrieb gehen. Weil die Wohneinheiten eventuell schon früher genutzt werden.
0: Das ist deutlich schneller, als ich gedacht hätte. Ich so denke, wir hatten 10 Monate Bauzeit für ein normales Einfamilienhaus. Also 18 Monate ist stramm, oder?
1: Ja, wir hatten ja das Glück und das Pech, dass dieses ganze Verfahren sich jetzt weit über ein Jahr hingezogen hat. Diese Zeit wurde mit enger Zusammenarbeit mit der Stadt und dem Bauamt, mit der Stadt selber, mit unserer internen Planung genutzt, um alle vorbereitenden Arbeiten zu erledigen. Also wir sind jetzt ready to go, das heißt, jetzt ist der Startschuss, jetzt geht es um Abwicklung. Das heißt, keine formalen Dinge mehr.
0: Letzte Frage, was kostet der Spaß und wen kostet's?
1: Ja gut, der Spaß wird am Ende des Tages ein gutes Stück über der 30-Millionen-Grenze liegen. Und wen kostet's? Die Investoren.
0: Jetzt soll es also schnell gehen. Netto soll Ende 2027 eröffnen, das Hampton bei Hilton Hotel Ende des ersten Quartals 28, also dann im Frühjahr. Die Wohnungen könnten sogar schon ein bisschen früher bezogen werden. Mehr als 30 Millionen Euro sollen bis dahin in das Salinenquartier fließen. Bezahlt wird die Fertigstellung nach Angaben von Dag Stein von den privaten Investoren. Aus der jahrelangen Bauruine soll damit nun tatsächlich wieder ein Stück Bad Kreuznacher Innenstadt werden.

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2: Ich bin Geraldine Werner, schönen guten Tag. Ein 40-jähriger Motorradfahrer ist bei einem Unfall auf der Landstraße zwischen Gau-Algesheim und Appenheim schwer verletzt worden. Eine 24-jährige Autofahrerin erlitt leichte Verletzungen. Der Unfall passierte am Montagnachmittag. Die Autofahrerin kam aus Richtung Laurenziberg und wollte von der Kreisstraße auf die L415 fahren. Dabei übersah sie nach Angaben der Polizei den von links kommenden Motorradfahrer. Anschließend stießen beide Fahrzeuge zusammen. Beide Verletzten kamen zur weiteren Behandlung in ein Krankenhaus. Die Fahrzeuge waren nicht mehr fahrbereit und mussten abgeschleppt werden. Die L415 war für die Unfallaufnahme rund 1,5 Stunden voll gesperrt. Die Polizei ermittelt zur genauen Unfallursache. Michelin hat am Standort Bad Kreuznach sein 60-jähriges Produktionsjubiläum gefeiert. Genau 6 Jahrzehnte nach dem Produktionsstart fertigten die Mitarbeiter dafür einen Jubiläumsreifen. Am 24. August 1966 startete die Reifenproduktion in Bad Kreuznach. Zum Jubiläum stellte Michelin den ersten

0: Kontakt mit geladenen Gästen. Die Stadt Alzey hat die Solaranlage auf ihrer Obdachlosenunterkunft um 3 Batteriespeicher erweitert. Dadurch kann das Gebäude mehr selbst erzeugten Strom direkt nutzen. Die Unterkunft in der Albiger Straße besitzt seit Herbst 2024 eine Photovoltaikanlage mit 95 Solarmodulen. Jetzt ergänzen 3 Batteriespeichertürme mit zusammen 38,7 Kilowattstunden die Anlage. Zusätzlich steuert ein Energiemanagementsystem unter anderem den Batteriespeicher und die Wärmepumpe. Gerade im Sommer muss das Gebäude laut Stadt dadurch kaum noch Strom aus dem öffentlichen Netz beziehen. Außerdem steht der tagsüber erzeugte Solarstrom nun auch abends und nachts zur Verfügung. Die Stadt finanziert das Projekt vollständig über Fördermittel des Landes. 6.000 Euro stammen aus einem Klimawettbewerb. Die übrigen Kosten übernimmt das Förderprogramm KIPKI. Das bisherige medizinische Versorgungszentrum, kurz MVZ Nahe, hat seinen Namen in Diakonie MVZ Bad Kreuznach geändert. Gleichzeitig gehört erstmals auch eine Hausarztpraxis zum Angebot der Diakoniekliniken Bad Kreuznach. Hintergrund ist die Übernahme des MVZ durch die Diakoniekliniken. Die Hausarztpraxis befindet sich im Haus Elisabeth in der Mühlenstraße und wird von Dr. Christina Bär und Dr. Jan Krög geleitet. Zum Angebot gehören unter anderem Vorsorgeuntersuchungen, Impfungen, die Betreuung chronisch Kranker sowie EKG, Ultraschall und Langzeitblutdruckmessungen. Außerdem können Patienten bei weiterem Behandlungsbedarf direkt an Fachabteilungen der Klinik vermittelt werden. Die Praxis nimmt derzeit neue Patienten auf.
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3: Hier sind sie, die bisher gemeldeten Blitzer. Wir haben in Idar-Oberstein einen in der Vollmersbachstraße, in Waldalgesheim wird in der Genheimer Straße geblitzt und auch in Laubenheim wird die Geschwindigkeit kontrolliert, hier in der Nahe-Weinstraße. Alle Staus, Blitzer, Verkehrsbehinderungen meldet ihr uns bitte an die 0671 920 88 88 0.
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3: Ja, viel wärmer wird es wohl nicht mehr werden als jetzt. Wir haben in Senzweiler am Spielplatz zwar noch 15 Grad, 17 sind es aber schon an der Felsenkirche Ida Oberstein. In Simmertal an der Grundschule messen wir 18 und in Bad Kreuznach an den Crucemia-Thermen 19 Grad. Und das sind auch schon die Maxi-Werte von heute. Das bleibt jetzt konstant bis zum Abend. Dabei kann es jetzt über Mittag nochmal leichten Regen hier und da geben. Am Nachmittag lockert es aber auf.
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3: Noch eine halbe Stunde, dann ist Mittagszeit. Ich wünsche allen schon mal einen guten Appetit und gleich übernimmt ja um 12 Uhr Paul Kallmund hier das Studio. Ich mache mal für ihn schon mal alles bereit und räume mir ein bisschen auf. Mit der richtigen Aufräummusik für mich, You Louis in the News, Leonie, Anastasia, alle mit dabei jetzt in der nächsten halben Stunde. Schönen Dienstag.
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1: Ich bin Geraldine Werner, schönen guten Tag. Mann bei Wohnhausbrand in Birkenfeld ums Leben gekommen. Außerdem in unseren Lokalnachrichten um halb. Fellarbeiten in den südlichen Wäldchen Alzeis ab heute. Michelin-Jubiläumsreifen zum 60. Standortgeburtstag in Bad Kreuznach und schwerer Verkehrsunfall mit Motorrad zwischen Gorr-Eggesheim und Appenheim.
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2: Ich bin Diana Kramer. Bundeskanzler Friedrich Merz sieht Chancen, die Wachstumsschwäche in Deutschland zu überwinden. Unser Land habe große Potenziale, sagte Merz vor Beginn der Kabinettsklausur auf Schloss Neuhardenberg in Brandenburg.
3: Jetzt geht es um die Frage, wie wir unser Wirtschaftsmodell in die neue Zeit führen. Wir wollen raus aus der Wachstumsschwäche unserer Wirtschaft. Wir wollen unserer Wirtschaft wieder Aufschwung und Beschäftigung ermöglichen. Dafür muss aber der Staat die notwendigen und richtigen Voraussetzungen schaffen.
2: Im Mittelpunkt der zweitägigen Klausurtagung steht laut Kanzler Merz neben Wirtschaftsfragen auch das Thema innere Sicherheit. Merz nannte dabei den Drohnenvorfall am Flughafen in Leipzig. Das Auto bleibt für die meisten Menschen hier in Deutschland mit großem Abstand das wichtigste Verkehrsmittel. Das hat eine Umfrage des TÜV-Verbands ergeben. Mehr als 80% der mehr als 2000 Befragten sind demnach mindestens einmal in der Woche mit dem Auto unterwegs.
4: Fast 90% der Haushalte haben ein eigenes Auto. Immerhin jeder 11. befragte Autobesitzer eins mit Elektroantrieb. Rund 25% aller Befragten würden grundsätzlich E-Autos bevorzugen, wenn sie ein Fahrzeug kaufen müssten. Eine knappe Mehrheit ist übrigens dagegen, den Autoverkehr in den Zentren von Städten und Gemeinden zu beschränken. Immerhin 40% aber auch dafür. Und nach dem Autofahren ist zu Fuß gehen die beliebteste Fortbewegungsart, mit großem Vorsprung vor den Öffis und dem Fahrrad. Thomas Thonfeld, Berlin.
2: Die klassische Geselligkeit verliert nach einer neuen Umfrage für viele Menschen in Deutschland weiter an Bedeutung. Freunde zu treffen sei zwar weiterhin die wichtigste soziale Freizeitaktivität, aber es wird weniger, heißt es im Freizeitmonitor der Stiftung für Zukunftsfragen. Nur noch 19% der 3000 Befragten gaben an, regelmäßig mit Freunden unterwegs zu sein. Der Alltag werde bei den meisten dominiert von der Nutzung des Internets, dem Fernsehen, Musik hören und dem Handy. Im VW-Stammwerk in Wolfsburg hat die Serie von Betriebsversammlungen beim kriselnden Autobau begonnen. Der Vorstand um Konzernchef Oliver Blume soll der Belegschaft Antworten zu angekündigten Sparmaßnahmen liefern. Zehntausende Stellen und 4 Werke sollen in Gefahr sein.
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6: Update von den Straßen um kurz nach 12. Fahrt nicht zu schnell. Wir haben Blitzer bei Eigesheim auf der Genheimer Straße, Laubenheim, Nahe-Weinstraße. In der Oberstein haben wir 2, Weierbacher Straße und auf der Vollmersbachstraße. Dann in Kommen wird auf der B50 geblitzt und Alzey auf der Ostdeutschen Straße. Habt ihr noch was gesehen? Klingelt einfach durch oder schickt mir WhatsApp direkt zu mir ins Studio. Geht über die 0671 920 88 88 0. Eine gute Fahrt euch.
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6: Ja, so langsam regnet es sich ein bei uns in der nahe Region. Das zieht sich noch so bis heute Nachmittag. Richtung 16 Uhr kann es immer wieder zu Schauern kommen. Wir haben heute Temperaturen um die 18 Grad, also nicht ganz so warm, bin auch in langer Hose am Start. Ja, müssen wir heute auf jeden Fall nochmal durch. Die aktuellen Temperaturen aus den Regionen: in Algenroth auf dem Rietchenberg 17 Grad, ebenso in Ida Oberstein auf der Ida und auch in Albig am Bahnhof und dann in Bad Kreuznach, da auf der Napoleonstraße am Bad Kreuznacher Jahrmarkt, da haben wir 18 Grad gemessen.
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6: Man muss sagen, mir geht's gut. Ich musste mich nicht übergeben, obwohl nach dem Fahrgeschäft Nessie, das ist ja diese Schiffsschaukel, die jetzt auch das erste Mal bei uns auf dem Bad Kreuznacher Jahrmarkt ist, aber ich musste einfach damit fahren und man hat einfach ein Gefühl von Schwerelosigkeit. Das hat wirklich Spaß gemacht, da mit dem Antenne-Team drauf zu gehen, aber danach erstmal ein bisschen runtergetorkelt, ne? Musste man ja machen, aber macht man nichts draus. Ja, ich bin trotzdem da, wir haben Dienstag und ihr hört die Antenne. Einen schönen Mittag euch. Ich bin Paul, hi.
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1: 25. August 1980. Bob Marley and the Wailers sind mit Could You Be Loved neu in den Charts. In der Retrospektive verschwimmt eine Karriere gerne mal. Klar, Bob Marley ist eine Legende und viel zu früh gestorben und hat unzählige Hits. Aber seinen großen Durchbruch, zumindest international, hat er erst, in Anführungszeichen, 1975. Da gibt es die Band The Wailers schon 12 Jahre. Erst verhalf ihm Eric Clapton mit seiner Version von I Shot the Sheriff dazu, dass man den Namen Bob Marley auch in den Staaten kennt. Und mit No Woman No Cry hat er dann tatsächlich auch seinen ersten großen Hit. Diese Erfolgswelle reitet er weiter, auch als 1977 schlimmer Hautkrebs diagnostiziert wird. Als 1980 das letzte Album Uprising kommt, beginnen Bob Marley and the Wailers auch noch die Tour zum Album. Durch Europa reisen und in Mailand vor 100.000 Menschen spielen. In Amerika füllen sie den Madison Square Garden an 2 Tagen nacheinander. Doch dann bricht Bob Marley beim Joggen zusammen. Sein Körper baut ab. Am 11. Mai 1981 stirbt er. Seine letzten Worte zu seinem Sohn sind eindrücklich. Geld kann kein Leben kaufen. Was bleibt, ist Bob Marleys Kunst, sein Vermächtnis und sein letzter Hit Could You Be Loved?

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1: Ich bin Geraldine Werner, schönen guten Tag. Bei einem Brand in Birkenfeld ist gestern ein älterer Mann ums Leben gekommen. Am Nachmittag war die Feuerwehr zu einem Wohnhaus in der Straße am Gaurech alarmiert worden. Beim Eintreffen war das Gebäude bereits stark verraucht, die Haustür stand offen. Nachbarn hatten zuvor vergeblich versucht, den Bewohner zu retten. Ein Ersthelfer musste wegen eingeatmeten Rauchs behandelt werden. Die Feuerwehr der Verbandsgemeinde Birkenfeld ging mit 2 Atemschutztrupps und einem weiteren Trupp über die Gebäuderückseite zur Personensuche vor. Leiter Lars Benzel.
2: Wir haben direkt 2 Trupps, das heißt 4 Einsatzkräfte sind dann vorgegangen. Parallel dazu ist ein Trupp unter Atemschutz über Steckleiter dann über die Gebäuderückseite ins Wohnhaus rein eingedrungen und haben sich direkt auf den Weg gemacht zur Menschenrettung. Personensuche dann. Ja, es ist dann nachher im Laufe des Einsatzes eine Person dann dementsprechend angetroffen worden. Da konnte der Notarzt nur noch den Tod feststellen.
1: Der Zugang zum Gebäude war wegen dichter Vegetation erschwert. Rund 40 Feuerwehrleute waren im Einsatz. Außerdem Rettungsdienst, Polizei, West-

0: fest. Die Stadt bittet darum, Absperrungen zu beachten und ausreichend Abstand zu den Arbeiten zu halten. Michelin hat am Standort Bad Kreuznach sein 60-jähriges Produktionsjubiläum gefeiert. Genau 6 Jahrzehnte nach dem Produktionsstart fertigten die Mitarbeiter dafür einen Jubiläumsreifen. Am 24. August 1966 startete die Reifenproduktion in Bad Kreuznach. Zum Jubiläum stellte Michelin den ersten dort gefertigten Reifen einem aktuellen Modell gegenüber. Der Standort befindet sich derzeit außerdem in einem technischen Umbau. Nach Unternehmensangaben fließen dafür Investitionen in zweistelliger Millionenhöhe in neue Anlagen und Fertigungstechnologien. Das Jubiläum fällt mit dem traditionellen Firmenmontag auf dem Bad Kreuznacher Jahrmarkt zusammen. Rund 200 Mitarbeiter trafen sich dort zum gemeinsamen Feiern. In den kommenden Wochen folgen außerdem ein Familienfest für Mitarbeiter und Ruheständler sowie am 21. September ein Festakt mit geladenen Gästen. Ein 40-jähriger Motorradfahrer ist bei einem Unfall auf der Landstraße zwischen Gau-Algesheim und Appenheim schwer verletzt worden. Eine 24-jährige Autofahrerin erlitt leichte Verletzungen. Der Unfall passierte am Montagnachmittag. Die Autofahrerin kam aus Richtung Laurenzi-Berg und wollte von der Kreisstraße auf die L415 fahren. Dabei übersah sie nach Angaben der Polizei den von links kommenden Motorradfahrer. Anschließend stießen beide Fahrzeuge zusammen. Beide Verletzten kamen zur weiteren Behandlung in ein Krankenhaus. Die Fahrzeuge waren nicht mehr fahrbereit und mussten abgeschleppt werden. Die L415 war für die Unfallaufnahme rund 1,5 Stunden voll gesperrt. Die Polizei ermittelt zur genauen Unfallursache.
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3: Update von den Straßen um kurz nach 12:30. Da habe ich nur Blitzer. Was heißt nur? Es sind einige. Waldalgesheim auf der Genheimer Straße wird geblitzt. Laubenheim, nahe Weinstraße. Idar-Oberstein, Weierbacher Straße. Idar-Oberstein, Vollmersbach Straße und kommen B50. Und noch einen haben wir. Alzey auf der Ostdeutschen Straße. Solltet ihr Verkehrsergänzungen haben, klingelt einfach durch. Geht über die 0671 920 88 88 0. Eine gute und vor allem sichere Fahrt euch.
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3: Immer wieder Regen heute mit dabei, Temperaturen um die 18 Grad. Wenn ich da Richtung Nachmittag schaue, kann die Sonne mal rauskommen. Das ist auf jeden Fall drin, aber erst dann, wie gesagt, Richtung Nachmittag, Feierabend, da die Ecke. Die aktuellen Zahlen aus den Regionen. In Oberwörresbach haben wir 16 gemessen, Idar-Oberstein an der Stadtverwaltung 17, Bingerbrück an der Drususbrücke 18 und Bad Kreuznach, lass mich mal schauen, am Strunzereck, da am Jahrmarkt, da haben wir 18 Grad gemessen.
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3: Ich wünsche euch einen entspannten Mittag. Wir begleiten euch natürlich auch dabei. Und ich habe jetzt 3 Künstler am Start, also in einem Song. Einmal Kygo, Khalid und Griffin. Und Kygo ist ein norwegischer DJ und Produzent und Griffin ist ein US-amerikanischer DJ, Musiker und Produzent. Und die Vocals, also den Gesang, den ihr da in dem Song hört, das ist Khalid und der ist US-amerikanischer Sänger und Songwriter und ich finde, der hat eine sehr, sehr schöne Stimme, kennt ihr bestimmt auch. Und ja, den gibt's jetzt hier auf der Antenne. Der Kali ist hier. Hi.
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1: Ich bin Geraldine Werner. Schönen guten Tag. Mann bei Wohnhausbrand in Birkenfeld ums Leben gekommen. Außerdem in unseren Lokalnachrichten um halb. Fellarbeiten in den südlichen Wäldchen Alzeis ab heute. Michelin-Jubiläumsreifen zum 60. Standortgeburtstag in Bad Kreuznach und schwerer Verkehrsunfall mit Motorrad zwischen Goraigesheim und Appenheim.
0: Und jetzt das Neueste aus Deutschland und der Welt.
2: Ich bin Diana Kramer. Nach der Sommerpause ist das Bundeskabinett heute zu einer zweitägigen Klausur auf Schloss Neuhardenberg in Brandenburg zusammengekommen. Das Treffen dürfte der Auftakt für schwierige Wochen sein, in denen der Bundesregierung drei Landtagswahlen und ein womöglich heißer Herbst der Reformen bevorstehen.
3: Kanzler Merz machte vor der Klausur buchstäblich auf Schönwetter.
4: Nehmen Sie das gute Wetter auch als Beleg dafür, dass wir uns in einer guten Atmosphäre hier in Neuhardenberg im Kabinett treffen.
3: Zuletzt galten Stimmung und Kompromissfähigkeit der Regierung allerdings als angeschlagen. Merz bemühte sich, den Eindruck zu erwecken, man sei jetzt voll im Arbeitsmodus. Themen dieser Kabinettsklausur sollen eine Stärkung der Wirtschaft sein, mehr Hitzeschutz angesichts des Klimawandels, aber auch neue Verteidigungstechnik, insbesondere Drohnenabwehr. René Thorau, Berlin.
2: Das Auto bleibt für die meisten Menschen hierzulande mit großem Abstand das wichtigste Verkehrsmittel. Mehr als 80% sind mindestens einmal die Woche mit dem Auto unterwegs, zeigt eine Befragung des TÜV-Verbands. 88% mit dem eigenen Auto. 63% gaben an, überwiegend zu Fuß unterwegs zu sein. Jeder fünfte Befragte nutzt mindestens einmal wöchentlich Bus oder Bahn und genauso viele steigen aufs Fahrrad. Aus Sorge um Stellenstreichungen und Werksschließungen fordert die Belegschaft beim Autobauer Volkswagen Klarheit vom Vorstand. Am Vormittag hat die erste von insgesamt 9 Betriebsversammlungen begonnen. Den Auftakt gab es am VW-Stammsitz in Wolfsburg.
5: Für VW-Chef Blume sind die bisherigen Einsparungen noch nicht ausreichend. Wir sind überdimensioniert, das macht uns oft zu langsam und zu kompliziert, beschrieb der VW-Boss das Problem. Die Lage sei mehr als kritisch, sagte Blume zuletzt in einem internen Interview. Die Belegschaft will vom Vorstand Klarheit, wie dieser das Unternehmen unter diesen Bedingungen zukunftsfest aufstellen will. Betriebsratschefin Cavallo lehnte am Abend betriebsbedingte Kündigungen und Werksschließungen klar ab. Dirk Zeitler, Berlin.
2: Mit einer erneuten Sammelabschiebung hat die Bundesrepublik 23 Afghanen ausgeflogen. Nach dpa-Informationen wurden die ausreisepflichtigen Männer mit einem Charterflugzeug nach Kabul geflogen, begleitet von Bundespolizisten. Bundesinnenminister Alexander Dobrindt hatte im Juli weitere Rückführungen nach Afghanistan angekündigt.
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7: Die Lage auf den Straßen ist relativ entspannt. Wir haben Blitzer, die gebe ich euch mit. Weit Algesheim auf der Genheimer Straße, Laubenheim nahe Weinstraße. Ida Oberstein haben wir 2, Weierbacher Straße und Vollmersbach Straße. In Kommen wird auf der B50 geblitzt und Alzey Ostdeutsche Straße. Solltet ihr was gesehen haben, klingelt einfach durch oder schickt eine WhatsApp. Geht über die 0671 920 88 88 0. Dort, wo es geht, kommt gut an.
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7: Aktuell noch Regen bei uns in der nahe Region. Das wird aber besser heute Nachmittag. Richtung 15, 16 Uhr kann dann immer mehr die Sonne rauskommen. Vor allem Richtung Feierabend haben wir Sonnenpotenzial. Temperaturen heute so, ja, um die 18 Grad. Ich glaube, die 20 werden wir nicht knacken. Das haben wir dann morgen erst wieder, dann so 26 Grad, Donnerstag 30 Grad, also da müssen wir noch ein bisschen Geduld mitbringen. Die aktuellen Zahlen aus den Regionen, Algenroth am Drechplatz 17 gemessen, ebenso in Ida-Oberstein an der Weiherschleife, auch in Waldböckelheim in der Hauptstraße. Und dann schauen wir nochmal auf den Bad Kreuznacher Jahrmarkt und da haben wir die Jakob-Thon-Straße 19 Grad gemessen.
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7: Gemeinsam Zeit verbringen, ein leckeres Stück Kuchen, Kaffee oder Tee dazu und sich einfach nur austauschen. Ja, das ging beim Seniorennachmittag auf dem Bad Kreuznacher Jahrmarkt. Und wie der Nachmittag so war, das hören wir gleich mal uns gemeinsam an. Ich bin Paul, hallo.
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0: Die Antenne am Dienstag und ja, Geselligkeit, ein kleines Quiz und natürlich jede Menge Jahrmarktsstimmung. Am Samstag hat der Seniorenbeirat Bad Kreuznach die über 70-Jährigen wieder zum Seniorennachmittag ins Nahe-Weinzelt eingeladen. Dabei ging es aber nicht nur irgendwie ums ja, gemeinsame Feiern, denn der Seniorenbeirat nutzte auch die Gelegenheit, um mit älteren beziehungsweise mit den älteren Menschen da ins Gespräch zu kommen. Thorsten Subert hat dort Brigitte Becker getroffen.
1: Frau Becker, was erwartet die Menschen hier, die hierher gekommen sind? Sie haben ja da ein schönes Programm vorbereitet.
2: Nun ja, das wichtigste Programm ist halt die Geselligkeit, dass man sich trifft, was ja der Charakter des Jahrmarkts auch ist. Wir als Seniorenbeirat wollen uns auch hier nochmal vorstellen, dass wir für die Belange der älteren Menschen zuständig sind. Man kann uns ansprechen, auch heute. Wir nehmen Anregungen mit, Wünsche, Sorgen. Und dann gibt es auch, was immer ein kleines Highlight ist, so eine kleine Verlosung mit den allseits beliebten Kreuznacher Schirme. Mit einem kleinen Quiz. Bisschen was muss man arbeiten.
1: Oh, das sind dann Fragen, ja, rund um den Jahrmarkt, rund um Bad Kreuznach oder aus dem Leben typischer 70-Jähriger?
2: Nee, also zu Bad Kreuznach. Und eine Frage zum Jahrmarkt.
1: Das finde ich schön. Da geht auch mein lokales Lokalradio-Herz gleich auf. Frau Becker, diese Veranstaltung scheint ja wieder recht gut besucht zu sein. Letztes Jahr noch ein bisschen mehr, aber dieses Jahr auch wieder ein gut gefülltes Zelt. Ist das eine allseits beliebte Veranstaltung bei der älteren Bevölkerung?
2: Ja, es sieht so aus. Und es ist ja vor allen Dingen für die Kreuznacher. Ist ja der Kreuznacher Jahrmarkt. Das ist ein Muss und das wird auch sehr gerne angenommen, wie man hier sieht. Ne?
1: Ja. Hätten Sie ganz gerne jeden Tag so viele Gäste, wie wir sie hier haben, dann beim Seniorenbeirat? Nein, da würden die Räumlichkeiten nicht ausreichen, glaube ich.
2: Nee, der Seniorenbeirat ist ja ein städtisches Gremium. Die Sitzungen sind zwar öffentlich, aber natürlich so viel Publikum haben wir natürlich nicht. Ja.
1: Trotzdem wenden sich einige Menschen schon an Sie. Also haben Sie doch reichlich zu tun, auch mit dem Seniorenbeirat?
2: Ja, wir setzen auch immer selber Themen. Also die letzte Beiratssitzung ging es um Hitzeschutz, ganz aktuell. Da hatten wir einen sehr guten, fundierten Vortrag und haben dazu auch eine Resolution verabschiedet an den Stadtrat, dass das Thema Hitzeschutz in der Stadt auch auf die Agenda kommt. Das ist so ein Beispiel, ja.
0: Der Seniorennachmittag gehört für viele ältere Kreuznacher inzwischen ja fest zum Jahrmarkt dazu, muss man sagen. Gleichzeitig will der Seniorenbeirat erfahren, wo im Alltag der Schuh drückt und bringt auch selbst Themen in die Stadtpolitik mit ein. Zuletzt beschäftigte sich das Gremium beispielsweise da intensiv mit dem Hitzeschutz und hat dazu eine Resolution an den Bad Kreuznacher Stadtrat verabschiedet.

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1: Ich bin Geraldine Werner, schönen guten Tag. Bei einem Brand in Birkenfeld ist gestern ein älterer Mann ums Leben gekommen. Am Nachmittag war die Feuerwehr zu einem Wohnhaus in der Straße am Gaurech alarmiert worden. Beim Eintreffen war das Gebäude bereits stark verraucht, die Haustür stand offen. Nachbarn hatten zuvor vergeblich versucht, den Bewohner zu retten. Ein Ersthelfer musste wegen eingeatmeten Rauchs behandelt werden. Die Feuerwehr der Verbandsgemeinde Birkenfeld ging mit 2 Atemschutztrupps und einem weiteren Trupp über die Gebäuderückseite zur Personensuche vor. Leiter Lars Benzel.
2: Wir haben direkt 2 Trupps, das heißt 4 Einsatzkräfte sind dann vorgegangen. Parallel dazu ist ein Trupp unter Atemschutz über Steckleiter dann über die Gebäuderückseite ins Wohnhaus rein eingedrungen und haben sich direkt auf den Weg gemacht zur Menschenrettung, Personensuche dann. Ja, es ist dann nachher im Laufe des Einsatzes eine Person dann dementsprechend angetroffen worden. Da konnte der Notarzt nur noch den Tod feststellen.
1: Der Zugang zum Gebäude war wegen dichter Vegetation erschwert. Rund 40 Feuerwehrleute waren im Einsatz. Außerdem Rettungsdienst, Polizei, Westnetz und ein Rettungshubschrauber. Die Nachlöscharbeiten waren nach etwa einer Stunde beendet. Die Kriminalpolizei ermittelt nun zur Brandursache. Das Forstamt Rheinhessen hat für heute Fellarbeiten in den südlichen Wäldchen von Alzey angekündigt. Spaziergänger sollen die betroffenen Bereiche möglichst meiden. Die Arbeiten betreffen die Wäldchen auf beiden Seiten der Kaiserstraße. Dazu gehören die Bereiche zwischen Wartbergturm und Wartbergstadion sowie rund um den Trimdichpfad. Dabei werden Bäume gefällt, die eine mögliche Gefahr für Spaziergänger darstellen. Auch entlang der Kaiserstraße kann es kleinere Einschränkungen geben. Die Arbeiten dauern voraussichtlich einige Tage. Ein genaues Enddatum steht wegen der Witterung noch nicht fest. Die Stadt bittet darum, Absperrungen zu beachten und ausreichend Abstand zu den Arbeiten zu halten. Michelin hat am Standort Bad Kreuznach sein 60-jähriges Produktionsjubiläum gefeiert. Genau 6 Jahrzehnte nach dem Produktionsstart fertigten die Mitarbeiter dafür einen Jubiläumsreifen. Am 24. August 1966 startete die Reifenproduktion in Bad Kreuznach. Zum Jubiläum stellte Michelin den ersten dort gefertigten Reifen einem aktuellen Modell gegenüber. Der Standort befindet sich derzeit außerdem in einem technischen Umbau. Nach Unternehmensangaben fließen dafür Investitionen in 2-stelliger Millionenhöhe.

0: Verletzungen. Der Unfall passierte am Montagnachmittag. Die Autofahrerin kam aus Richtung Laurenziberg und wollte von der Kreisstraße auf die L415 fahren. Dabei übersah sie nach Angaben der Polizei den von links kommenden Motorradfahrer. Anschließend stießen beide Fahrzeuge zusammen. Beide Verletzten kamen zur weiteren Behandlung in ein Krankenhaus. Die Fahrzeuge waren nicht mehr fahrbereit und mussten abgeschleppt werden. Die L415 war für die Unfallaufnahme rund 1,5 Stunden voll gesperrt. Die Polizei ermittelt zur genauen Unfallursache.
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3: Ein Update um kurz nach 2:30 habe ich für euch von den Straßen. Da habe ich Blitzer unter anderem. Fangen wir mal an die Liste. Alzey, Ostdeutsche Straße, kommen B50 wird geblitzt. Ida Oberstein haben wir 2, Vollmersbachstraße und Weierbachstraße steht einer. Wald Algesheim auf der Genheimer Straße und Laubenheim auf der Nahlweinstraße. Solltet ihr noch was gesehen haben, klingelt einfach durch oder schickt eine WhatsApp. Geht über die 0671 920 88 88 0. Euch eine gute und vor allem sichere Fahrt.
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3: Ja, es ist wieder Schmuddelwetter gefühlt draußen. Wir haben Temperaturen um die 18 Grad. Regen jetzt erstmal so um die Mittagszeit. Der begleitet uns bis in den Nachmittag hinein. Da wird es dann besser. Da kann die Sonne immer mehr rauskommen. Vor allem, wenn ich da so Richtung 18, 19 Uhr schaue. Also da Richtung Feierabend bei uns. Es wird besser werden. Und von den Temperaturen her dann ab morgen bzw. Donnerstag wieder sehr warm. Die aktuellen Zahlen aus den Regionen. Da haben wir in Mettweiler 13 gemessen, Ida Oberstein an der Christuskirche 17, Niedermoschel an der Ruine Levenstein 18 und in Bad Kreuznach am Depperde Damm, da haben wir 19 Grad gemessen, da am Jahrmarkt.
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3: Ich arbeite jetzt seit rund 1,5 Jahren ja hier in Bad Kreuznach und ich würde sagen, dass ich mich mittlerweile gut zurechtfinde. Jetzt kommt aber hier so ein Wort um die Ecke. Zellemochum. Und was das bedeutet, das klären wir noch. Weil ich weiß wirklich nicht, was das heißt. Vorher habe ich aber da noch Musik. Fastboy, Clock Clock, Born Again und Kelly Clarkson mit Since You Been Gone. Der Paul ist hier. Hallo.
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0: Zellemochum habe ich wirklich noch nie gehört, dieses Wort, muss ich ehrlich sagen. Hat aber wohl was mit Bad Kreuznach zu tun, denn Beate aus Bad Kreuznach hat uns gefragt, warum wird Bad Kreuznach auch Zellemochum genannt? Keine Ahnung, wie viel mal bei Kreuznach ich jetzt gesagt habe, aber es geht irgendwie darum und das kann natürlich nur einer beantworten. Thorsten, die Antwort bitte.
1: Hä? Ich hab gar nichts verstanden.
2: Der Name Zellemochum ist ein schönes Beispiel. Es zeigt, welche Bedeutung die jüdische Gemeinde einst in Kreuznach hatte. Immerhin hat sich der jiddische Name bis heute erhalten. Eigentlich stammt der Name Kreuznach ja vom Kelten Cruciniac, der den Römern Land verkauft hat. Daraus hat sich später eben der Name Kreuznach entwickelt. Und auch wenn dieser Name eigentlich überhaupt nichts mit einem Kreuz zu tun hat, so haben sich fromme Juden doch geweigert, den Namen auszusprechen, weil das Kreuz doch das christliche Symbol ist. Sie haben also das Kreuz einfach ersetzt mit Bildnis oder Symbol und Kreuznach einfach den Symbolort oder Bildnisort genannt. Jiddisch Zellemochum.
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1: Ich bin Max Wischermann. Schönen guten Tag. Mann bei Wohnhausbrand in Birkenfeld ums Leben gekommen. Außerdem in unseren Lokalnachrichten um 1000. Geburt in den Diakoniekliniken Bad Kreuznach, Fellarbeiten in den südlichen Wäldchen Alzeis ab heute und Liste Faires Bad Kreuznach befürwortet Schließung des Bäderhauses.
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2: Ich bin Tine Klimach. Die Bundesregierung will konkrete Konsequenzen aus der Hitzewelle und Dürre dieses Sommers ziehen. Bei der Kabinettsklausur in Neu-Hardenberg würden die zuständigen Minister morgen zunächst ihre Einschätzung zur aktuellen Lage abgeben, sagte Kanzler Friedrich Merz zum Auftakt der Tagung.
3: Trockenheit, Hitze, Waldbrände und Ernteausfälle führen uns vor Augen, dass konkreter Handlungsbedarf besteht. Gesundheit, Krankenhäuser, Altenheime, die Landwirtschaft. Es gibt kaum einen Lebensbereich, der nicht betroffen ist. Wir müssen den Klimawandel weiter eindämmen und zugleich unser Land besser an die Folgen des Klimawandels anpassen.
2: Man werde daraus Schlussfolgerungen ziehen für die nächsten Kabinettssitzungen mit konkreten Entscheidungen, so Kanzler Merz weiter. VW-Chef Oliver Blume hat gegenüber der Belegschaft die Notwendigkeit weiterer Sparmaßnahmen betont. Wir müssen Komplexität reduzieren, unsere Strukturen konsequent verschlanken und Kosten senken, sagte Blume bei der Betriebsversammlung im Wolfsburger Werk. Das Treffen war Auftakt für eine Serie von Versammlungen an mehreren VW-Standorten, bei denen der Vorstand der Belegschaft Rede und Antwort stehen soll. Zehntausende Stellen und 4 Werke sollen bei Europas größtem Autobauer in Gefahr sein. Freunde treffen, das wird immer unwichtiger für viele von uns. Das zeigt der neue Freizeitmonitor der Hamburger Stiftung für Zukunftsfragen. Immer beliebter dagegen sind laut Forschern Social-Media-Aktivitäten und künstliche Intelligenz.
4: Auf Insta und Co. abhängen, Musik hören oder daddeln, das wird für viele von uns immer wichtiger. Und auch KI gehört mittlerweile zur Freizeit dazu, vor allem bei den Jüngeren. Und die nutzen den Chatbot häufig auch als Ersatz für Freunde. Zu Sofa-Freaks sind wir aber noch nicht mutiert, im Gegenteil. Viel mehr Leute als früher treiben Sport und auch Vereine und Ehrenämter, die sind gefragt. Claudia Wächter, Nachrichtenredaktion.
2: Die Stimmung in der deutschen Wirtschaft hat sich im August weiter vom Einbruch infolge des Iran-Kriegs erholt. Das IFO-Geschäftsklima stieg um 2,1 Punkte auf 88,8 Punkte, wie das Münchner Forschungsinstitut mitteilte. Das wichtigste deutsche Konjunkturbarometer zeigt damit den 4. Monat in Folge nach oben. Trotz des erneuten Energiepreisanstiegs erholt sich die deutsche Wirtschaft, sagte IFO-Präsident Clemens Fuß über das Ergebnis der monatlichen Umfrage.
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6: Update von den Straßen um kurz nach 2. Da habe ich 2 Warnmeldungen. Einmal die 61 Richtung Koblenz zwischen Schomberg und Rheinböllen. Kaputtes Fahrzeug. Ebenso im weiteren Verlauf. Da im Bereich der Anschlussstelle Rheinböllen. Kaputtes Fahrzeug. Bitte vorsichtig daran vorbeifahren. Und dann staut es sich noch in Idar-Oberstein auf der nahe Hochstraße. Wenn ihr Richtung Bad Sobernheim unterwegs seid, stockender Verkehr. 5 Minuten kommen oben drauf. Und fahrt nicht zu schnell. Wir haben Blitzer. Unter anderem in Windesheim auf der Bergstraße wird geblitzt. Waldalgesheim auf der Genheimer Straße steht einer. Machen wir weiter. Meisenheim B420 wird geblitzt. Idar-Oberstein, Nabollenbacher Straße steht einer. Und auf der 61 bei Dachsweiler im Baustellenbereich. Solltet ihr noch was gesehen haben, Staus, Blitzer, Gefahrenmeldungen, gerne alles hier abgeben per WhatsApp oder Anruf. Geht über die 0671 920 88 88 0. Eine gute und vor allem sichere Fahrt.
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6: Ich muss sagen, ich bin jetzt ein bisschen enttäuscht von meinem Wettersystem hier. Das hatte nämlich gesagt, dass ab 15 Uhr oder bis spätestens 16 Uhr die Sonne rauskommen soll. Jetzt zeigt mir das System nur noch Wolken an und zwar bis in die Nacht hinein. Also es ist wirklich eine Frechheit. Ihr merkt es auch wahrscheinlich selber in der nahen Region. Es hat sich stellenweise eingeregnet. Wir haben heute Temperaturen so um die 18 Grad und dabei bleibt es auch. Morgen wird es freundlicher werden, da mehr Sonne dabei und auch Temperaturen über 20 Grad. Die aktuellen Zahlen aus den Regionen. In Kirchenbollenbach haben wir 15 gemessen, ebenso in Idar-Oberstein an der Weiherschleife, in Wendelsheim an der Schinderhanneshöhle 18 und 16 sind es in Bad Kreuznach am Eiermarkt.
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6: Hier ist der Paul von der Antenne. Wer ist denn dran?
7: Die Petra Nagel.
6: Hallo Petra, ja, du möchtest jemanden grüßen, habe ich gehört, oder?
7: Ja, mit einem Lied um kurz nach 14 Uhr.
6: Ja, dann hau mal gerne raus, wen möchtest du denn grüßen? Erstmal fangen wir so an.
7: Tamara.
6: Und wer ist das für dich?
7: Eine meiner besten Freundinnen.
6: Alles klar. Die Grüße gehen auf jeden Fall raus an dieser Stelle. Welches Lied wünschst du dir denn?
7: Von Tarkan, das ist so ein türkischer Sänger. So ein Lied, das habe ich mir bei euch schon mal gewünscht.
6: Ja.
7: Wo er so Küsse macht, Küsse.
6: Okay.
7: Vielen Dank, Paul.
6: Sehr, sehr gerne. Ciao. Und dann.

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1: Ich bin Max Wischermann. Schönen guten Tag. Bei einem Brand in Birkenfeld ist gestern ein älterer Mann ums Leben gekommen. Am Nachmittag war die Feuerwehr zu einem Wohnhaus in der Straße am Gaurech alarmiert worden. Beim Eintreffen war das Gebäude bereits stark verraucht, die Haustür stand offen. Nachbarn hatten zuvor vergeblich versucht, den Bewohner zu retten. Ein Ersthelfer musste wegen eingeatmeten Rauchs behandelt werden. Die Feuerwehr der Verbandsgemeinde Birkenfeld ging mit 2 Atemschutztrupps und einem weiteren Trupp über die Gebäuderückseite zur Personensuche vor. Wehrleiter Lars Benzel:
2: Wir haben direkt 2 Trupps, das heißt 4 Einsatzkräfte sind dann vorgegangen. Parallel dazu ist ein Trupp unter Atemschutz über Steckleiter dann über die Gebäuderückseite ins Wohnhaus rein eingedrungen und haben sich direkt auf den Weg gemacht zur Menschenrettung, Personensuche dann. Ja, es ist dann nachher im Laufe des Einsatzes eine Person dann dementsprechend angetroffen worden. Da konnte der Notarzt nur noch den Tod feststellen.
1: Der Zugang zum Gebäude war wegen dichter Vegetation erschwert. Rund 40 Feuerwehrleute waren im Einsatz, außerdem Rettungsdienst, Polizei, Westnetz und ein Rettungshubschrauber. Die Nachlöscharbeiten waren nach etwa einer Stunde beendet. Die Kriminalpolizei ermittelt nun zur Brandursache. Die Diakoniekliniken Bad Kreuznach haben die 1000. Geburt dieses Jahres verzeichnet. Jubiläumsbaby Emily kam am 22. August zur Welt. Emily wog bei ihrer Geburt 2980 Gramm und war 52 Zentimeter groß. Ihre Eltern Julia und Pascal Kuhs kommen aus Reborn. Bis zum 22. August kamen in den Diakoniekliniken insgesamt 1022 Kinder zur Welt. Darunter waren 22 Zwillingsgeburten, geboren wurden 535 Jungen und 487 Mädchen. Oberärztin Lena Kellermann sowie die Hebammen Maria Kaiser und Simone Schermer begleiteten die Geburt von Emily. Das Team der Geburtshilfe gratulierte den Eltern zur Geburt ihrer Tochter und wünschte der Familie alles Gute für die gemeinsame Zukunft. Das Forstamt Rheinhessen hat für heute Fellarbeiten in den südlichen Wäldchen von Alzey angekündigt. Spaziergänger sollen die betroffenen Bereiche möglichst meiden. Die Arbeiten betreffen die Wäldchen auf beiden Seiten der Kaiserstraße. Dazu gehören die Bereiche zwischen Wartbergturm und Wartbergstadion sowie rund um den Trimdichpfad. Dabei werden Bäume gefällt, die eine mögliche Gefahr für Spaziergänger darstellen. Auch entlang der Kaiserstraße kann es kleinere Einschränkungen geben. Die Arbeiten dauern voraussichtlich einige Tage. Ein genaues Enddatum steht wegen der Witterung noch nicht fest. Die Stadt bittet darum, Absperrungen zu beachten und ausreichend Abstand zu den Arbeiten zu halten. Die Wählervereinigung Liste Faires Bad Kreuznach hat verkündet, die geplante Schließung des Bäderhauses zum 30. Juni 2027 grundsätzlich zu unterstützen. Fraktionschef Gerhard Merkelbach bezeichnet die Entscheidung angesichts jahrelanger Defizite und deutlich gesunkener Besucherzahlen als nachvollziehbar. Das Bäderhaus habe in den Anfangsjahren fast 100.000 Gäste pro Jahr, zuletzt allerdings nur noch rund 35.000.

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2: Update um gleich 14.34 Uhr. Es stockt ja in Ida Oberstein auf der Nahe-Hochstraße Richtung Birkenfeld genauso, beziehungsweise Saarbrücken die Richtung. Da dauert es 5 Minuten länger und auch die Gegenrichtung Richtung Bad Sobernheim beziehungsweise nach Wollenbach. Da stockender Verkehr. 5 Minuten kommen obendrauf. Dann habe ich noch Blitzer, unter anderem in Meisenheim auf der B420 wird geblitzt. Ida Oberstein, Nabollenbacher Straße steht einer. In Windesheim auf der Bergstraße wird geblitzt. Dann haben wir noch Waldalgesheim, Genheimer Straße, nach wie vor begleitet uns dieser Blitzer. In Bingen auf der Mainzer Straße wird geblitzt. Und solltet ihr was gesehen haben, schickt mir gerne WhatsApp direkt ins Studio oder ruft an. Geht über die 0671 920 88 88 0. Kommt gut durch.
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2: Es können immer wieder Schauer bei uns runterkommen. Es ist für diesen letzten Jahrmarktstag nicht so optimal, aber ich glaube, jeder, der da heute irgendwie hingeht, dem ist das Wetter auch letztendlich dann egal. Wir haben Temperaturen um die 18 Grad. Wie gesagt, dazu nur Wolken und immer wieder Regen mit dabei. Morgen wird das Ganze freundlicher werden. Wir starten zwar bewölkt rein, dann so ab dem Vormittag kommt dann Sonne raus, also besser als heute auf jeden Fall. Die aktuellen Zahlen: in Kirchweiler 15 gemessen, Ida Oberstein an der Stadtverwaltung 16, ebenso in Eckenroth am alten Schulhaus und in Bad Kreuznach. Da schauen wir auf den Jahrmarkt und zwar Napoleonstrauß, da haben wir 16 Grad auch gemessen.
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2: Seit 40 Jahren gibt es in Rheinland-Pfalz eine Veranstaltung, und zwar der Mittelstandstag. Findet jährlich einmal statt und was es damit auf sich hat, das klären wir in dieser halben Stunde auf der Antenne.
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0: Das ist Nahe Sparkly mit Crazy. Um 14.39 Uhr auf der Antenne.
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0: Sonst war er immer in Mainz, jetzt das erste Mal in Ida Oberstein, der Mittelstandstag. Thorsten Subert im Gespräch.
3: Morgen ist Mittelstandstag in Ida Oberstein. In den Messehallen wird er stattfinden, deswegen ist Alexander Kleine Geschäftsführer hier. Und Dr. Joe Weingarten aus dem Wirtschaftsministerium des Landes Rheinland-Pfalz ist ebenfalls hier im Studio. Zunächst mal, was ist jetzt der Mittelstandstag? Ist das jetzt Veranstaltung der Messe oder des Wirtschaftsministeriums oder was ist das für ein Tag?
4: Ja, das ist eine Veranstaltung des Landes Rheinland-Pfalz, des Wirtschaftsministeriums und zwar schon eine sehr traditionsreiche. Seit über 40 Jahren findet er jährlich einmal statt. Das Neue ist, dass wir zum ersten Mal nach 40 Jahren jetzt aus Mainz herausgehen.
3: Ich wollte gerade sagen, ich habe das noch gar nicht mitgekriegt.
4: So ist das. Und jetzt sind wir in Ida Oberstein und das kann möglicherweise der Beginn einer Tour durch Rheinland-Pfalz sein, wenn sich das bewährt, wonach sehr aussieht.
3: Okay, das heißt, wir können vom ersten Mittelstandstag bei uns in der Region sprechen und trotzdem über Erfahrungswerte der vergangenen Mittelstandstage.
4: Genauso ist das.
3: Wen haben Sie denn damit bisher immer erreichen können? Geht es vor allen Dingen jetzt um Mittelständler, die sich da irgendwie finden oder ist das eine Präsentation nach außen? Versuchen Sie, die Bürger über den Mittelstand zu informieren?
4: Nein, es ist eigentlich schon eine Veranstaltung für und mit dem Mittelstand. Wir wollen die Unternehmerinnen und Unternehmer, auch Beschäftigte, auch die Verbände erreichen. Es sind ja nicht nur das Land, es sind die Handwerkskammern, die IHKs sind dabei, die Investitions- und Strukturbank, die Sparkassen. Also alle, die wirtschaftlich mit dem Mittelstand zu tun haben, treffen sich, wir diskutieren aktuelle Probleme, wir geben auch den Unternehmen die Chance zu sagen, wo der Schuh drückt. Und das hat sich bewährt, mal branchenübergreifend alle einmal im Jahr zusammenzuholen und den Austausch dann auch mit der Politik zu machen. Wirtschaftsminister Michael Ebling wird seinen ersten großen Auftritt, er ist ja erst seit Mai im Amt, vor dem Mittelstand haben und das wird schon eine große Sache.
3: Jetzt klingt es fast wie eine Art Forum, wo eigentlich die Mittelständler selber sich treffen. Es ist aber trotzdem eine öffentliche Veranstaltung, oder? Weil auf der Seite Ida Oberstein ist es ja fast wie ein Veranstaltungstipp auch präsentiert.
4: Ja, das ist so. Und deswegen nutze ich auch gerne die Gelegenheit, mit Ihnen hier zu sprechen, auch als Appell. Wen das interessiert, wen mittelständische Probleme interessieren, wer vielleicht auch selber darüber nachdenkt, mal ein Unternehmen zu gründen, sich zu verändern, ist dort auch herzlich willkommen. Denn es ist nicht nur ein Austausch, wo gesprochen wird. Es präsentieren sich auch Unternehmen, rund 50 Unternehmen zeigen sich. Wir haben auch fachliche Diskussionen. Dies Jahr ist der Schwerpunkt KI im Mittelstand, ein Thema, das sehr breite Relevanz hat. Und da gibt es unterschiedlichste Anwendungen von der Produktion über den Tourismus. Sie müssen sehen, Mittelstand ist nicht nur Produktion, da gehören auch Hotels dazu, da gehören Gaststätten dazu, da gehören viele Dienstleister dazu. Und dass die sich alle mal treffen und austauschen, das ist eine gute Gelegenheit.
3: Ja, und wenn Sie sagen, also der Hauptfokus liegt auf künstlicher Intelligenz, dann meinen Sie das auch wirklich, denn von den 50 ist ein ganz großer Teil, der sich da mit KI beschäftigt.
4: So ist das. Die zeigen Anwendungen ganz praktisch, was sie mit KI machen. Da geht es um Sprach-KI, aber es geht auch um die Verbindung mit der Produktion, gerade im Maschinenbau. Ja. Es geht um Konzepte. Das hat am Ende auch viel mit dem Personal zu tun, mit den Menschen, die mit KI arbeiten. Auch da muss man sehen, dass man praxisorientierte Beispiele findet. Die Stärke des rheinland-pfälzischen Mittelstandes ist seine Praxisnähe. Das sind keine Theoretiker, die sich da treffen, sondern Menschen, die da tatsächlich jeden Tag damit umgehen. Und den Austausch untereinander zu pflegen, der ist wichtig.
3: Jetzt weiß ich, dass die Hochschule in Kaiserslautern ganz, ganz oben mitspielt, wenn es um das Thema KI geht. Hat da eine eigene Forschungsgruppe ja auch und eigene Projekte. Ist das auch ein Standortvorteil Rheinland-Pfalz, wenn es da eine eigene Uni gibt, die sich genau mit dem Thema befasst?
4: Auf jeden Fall. Das ist unser Flaggschiff. Nicht nur Deutschland oder europaweit, sondern auch weltweit. Ich habe vor einigen Tagen eine Delegation nach Südostasien geführt, nach Taiwan und Vietnam. Und dort haben wir ausgiebig auch über KI-Fähigkeiten aus Kaiserslautern gesprochen. Also das ist weltweit eine Marke. Aber eben nicht nur dort, sondern wir haben auch viele andere Hochschulen in Land, in Mainz, in Koblenz, in Worms, am Umweltcampus in Birkenfeld, wo eben auch die jeweilige Verbindung des Fachthemas mit der KI sozusagen ausgearbeitet wird. Und diese Breite, die macht uns stark.
3: Ich finde es paradox zu überlegen, aber natürlich stimmt das. Künstliche Intelligenz hat was mit Natur zu tun, aber ja, am Umweltcampus Birkenfeld trifft das dann aufeinander.
4: Ja klar, wenn ich sozusagen im Naturschutz oder in der Frage, wie gehe ich mit Chemikalien oder ähnlichen Dingen um, wenn ich da große Datenmengen analysieren kann und daraus eigene Vorschläge ableiten kann, dann ist das ein praktischer Beispiel für Naturschutz, klar.
0: Ja, und gleich werden wir dann genauer über den Mittelstand sprechen. Vor allem schauen wir mal darauf, was die Unternehmer aktuell so beschäftigt. Noch vor drei das ganze Jahr auf der Antenne. Jetzt habe ich erstmal Loi mit Red Eyes. Wir haben es 14:44, gleich 45.

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2: Der Mittelstandstag findet morgen in Ida Oberstein statt. Thorsten hatte heute Morgen Besuch und die weiteren Infos für euch.
3: Der Mittelstand, der spielt morgen eine ganz große Rolle in den Messehallen Ida Oberstein. Am Mittelstandstag erstmals an der Nahe, also in Ida Oberstein, durchgeführt. Alexander Klein ist der Geschäftsführer der Messe Ida Oberstein, ist hier. Und auch Dr. Joe Weingarten aus dem Wirtschaftsministerium in Rheinland-Pfalz, der sicherlich die ganze Zeit auch den Blick auf den Mittelstand hat. Wie sieht's denn aus? Wie steht denn der Mittelstand in Rheinland-Pfalz da?
4: Der Mittelstand in Rheinland-Pfalz steht in vielen Bereichen noch gut da, aber er ist natürlich nicht unberührt von den wirtschaftlichen Krisen, die wir weltweit haben. Mittelstand, das sind alle Unternehmen, ich sag mal so Pi mal Daumen, mit bis 250 Beschäftigten und bis 20 Millionen Umsatz, das ist so eine Grenze, die man annehmen kann. Mhm. Und das sind 99% der Unternehmen in Rheinland-Pfalz, aus allen Branchen, aus der Produktion, aus der Gastronomie, aus der Hotellerie, aus dem Dienstleistungsbereich. So, die merken natürlich, dass die Weltwirtschaft lahmt, weil viele, auch gerade hier aus unserer Region, viel exportieren. Manchmal mehr als die Hälfte dessen, was produziert wird, geht in internationale Märkte. Und wenn es da Handelsschranken gibt, wenn es da eine aggressivere Rolle Chinas gibt, dann merken die das. Wir sind weit davon entfernt zu sagen, wir hätten keine Probleme. Wir haben auch interne Probleme. Die Bürokratie, die vielen Regeln, die Statistiken, wo sich alle fragen, wer liest denn das überhaupt, wer nutzt das? Das sind Dinge, die wir auch spüren im Mittelstand und wo wir auch was dagegen tun wollen. Aber das sind viele Aspekte der Mittelstandspolitik. Auf der anderen Seite gibt es weiterhin außerordentlich erfolgreiche Mittelständler, die Dinge, die sie machen, so gut machen, dass man fast sagen kann, niemand in Europa, niemand auf der Welt kann es so gut wie das Unternehmen hier vor Ort. Da haben wir in Rheinland-Pfalz Dutzende solcher Unternehmen, die diese Hidden Champions sind, die Weltmarktführer sind, und eigentlich weiß es gar keiner. Manchmal weiß es die eigene Belegschaft noch nicht mal so genau, dass das außer ihnen keiner so richtig kann. Also es gibt durchaus Schatten, aber es gibt sehr viel Licht. Und manchmal in der öffentlichen Diskussion ist es umgekehrt. Und dieser Mittelstandstag soll auch dazu dienen, hier die Diskussion mal wieder vom Kopf auf die Füße zu stellen.
3: Jetzt hatten Sie eben schon erwähnt, dass der Hauptfokus dieses Mal auf KI, auf künstliche Intelligenz liegt. Aber was beschäftigt die Unternehmen sonst noch? Was werden so die typischen Gesprächsthemen morgen sein?
4: Natürlich das, was ich angesprochen habe, die internationalen Märkte, die nationalen Märkte, die Kostensituation. Von der Energie bis zu den Rohstoffen, das beschäftigt auch viele, weil das einfach ihre Bilanz schwierig macht. Ja. Menschen, die Beschäftigten, Fachkräfte sind nach wie vor ein großes Thema. Wir haben im Moment so eine gegenläufige Entwicklung. Es gibt einerseits zunehmend Arbeitslosigkeit, aber etliche Berufe sind nach wie vor sehr gesucht. Ja. Und die Unternehmen suchen händeringend dann auch Fachkräfte für diese Bereiche. Und das müssen wir eben über Bildung und Vermittlung von Wissen zusammenbringen. Deswegen beschäftigt sich dieser Mittelstandtag eben auch mit der Frage Mittelstand als Arbeitgeber beispielsweise.
3: Hatte ich jetzt gerade erst bei einer Recherche gesehen, das Paradoxon in Deutschland, das scheint hier also extremer auch zu sein als in anderen Ländern, dass auf der einen Seite die Arbeitslosigkeit zunimmt, auf der anderen Seite aber der Fachkräftemangel ebenfalls zunimmt. Und wer jetzt denkt, ja wunderbar, aber da sind doch lauter Arbeitskräfte, die können doch schnell mal. So einfach ist der Transfer nicht möglich. Weiterbildung und Fortbildung, duale Studien, werden das Themen sein?
4: Das sind auf jeden Fall Themen, weil die ganz praktisch versuchen, das Problem zu lösen, und noch sozusagen im allerersten Schritt Ausbildung. Wir müssen sehen, dass wir alle jungen Menschen, die da halbwegs dazu fähig sind, auch in Ausbildungsbereiche und Ausbildungsfähigkeit bringen. Und nicht nur die Unternehmen, sondern auch die Handwerkskammern, die IHKs leisten da wirklich viel, bemühen sich auch, gehen zu den jungen Menschen hin, versuchen zu finden, was ist für dich oder für sie das Interessanteste als Berufsausbildung. Also da wird schon viel gemacht, aber wir haben immer noch zu viel junge Menschen ohne Ausbildungsberuf. Und wenn du den heute nicht hast, dann wirst du eine sehr schwierige Zukunft vor dir haben.
3: Gibt es da durchaus auch einen Wandel der Berufe? Also ich habe immer mal wieder auch das Beispiel, weiß heute noch jemand, was ein Lichtputzer ist? Oder wo finde ich die vielen dörflichen Schmiede, die es im 19. Jahrhundert noch gibt? Gibt es natürlich da jetzt auch wieder einen Wandel?
4: Das werden wir jetzt auch wieder erleben mit dem Thema KI. KI wird in viele Berufe Einzug halten, wird das den Ausbildungsinhalt, den Arbeitsinhalt verändern. Ja, dann ist man auch immer bemüßigt, dann sozusagen den Namen des Berufs zu ändern, ob das auch so wirklich sein muss, da bin ich jetzt
3: auch nicht ganz sicher. Ich weiß, der Hausmeister ist Facility Manager.
4: So, ja, zum Beispiel, ja, aber tatsächlich gibt es neue Ausbildungsinhalte. Das ist übrigens für die jungen Menschen interessant, das ist doch klar. Wer schon aufgewachsen ist mit Computern, mit der Fähigkeit, Bildschirm, Hände und Kopf sozusagen miteinander zu koordinieren, der möchte das auch im Ausbildungsbereich, im Beruf haben. Für die jungen Leute ist das keine Bedrohung, sondern macht die Sache attraktiver. Bis zu Arbeitgebern, wo man zunächst mal nicht damit rechnet. Auch öffentliche, auch die Bundeswehr merkt das, dass da jetzt eine andere Generation von jungen Menschen kommt, die ganz anders mit diesen Dingen umgehen als bisher.
3: Die mit einer Drohne schon ganz natürlich fliegen, weil sie genau damit aufgewachsen sind.
4: So ist das, genau so ist das.
2: Alle Infos zum Nachhören gibt es auch nochmal, ja, auf antenne-kh.de. Da alle Infos für euch und gleich 15 Uhr, das heißt Weltnachrichten gibt es für euch, Verkehr, Wetter, alles mit dabei, in wenigen Minuten hier auf der Antenne.

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1: Ich bin Max Wischermann. Schönen guten Tag. Ungewöhnliche Verfolgungsfahrt in Bad Kreuznach. Außerdem in unseren Lokalnachrichten um halb. Jugendfeuerwehr Ida Oberstein trainiert 24 Stunden den Ernstfall. 1000. Geburt in den Diakoniekliniken Bad Kreuznach. Und Liste Faires Bad Kreuznach befürwortet Schließung des Bäderhauses.
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2: Ich bin Tine Klimach. Nach der Sommerpause ist das Bundeskabinett am Vormittag zu einer zweitägigen Klausur auf Schloss Neuhardenberg in Brandenburg zusammengekommen. Das Treffen dürfte der Auftakt für schwierige Wochen sein, in denen der Bundesregierung 3 Landtagswahlen und ein womöglich heißer Herbst der Reform bevorstehen.
3: Deutschland könnte seine Wirtschaftsflaute weitgehend aus eigener Hand überwinden, so Merz, und wieder sogar weltweit Vorbild und Marktführer werden, auch in Zeiten von KI und weltweiten Konflikten. Um die Wirtschaft anzukurbeln, will die Regierung bei ihrer Klausur unter anderem über Preise und Innovationen reden, so Merz. Außerdem steht neue Drohnenabwehr im Zentrum und mehr Hitzeschutz. Die Schäden des Hitzesommers zeigten den Handlungsbedarf, so der Kanzler. Merz kündigte konkrete Beschlüsse für die nächsten Kabinettssitzungen an. Aus Berlin, Ronny Tochau.
2: Die deutsche Wirtschaft sendet mit einem erneuten Mini-Wachstum im Frühjahr ein Lebenszeichen inmitten aller Krisen. Von April bis Juni legte das Bruttoinlandsprodukt mit 0,3% zum Vorquartal etwas stärker zu als zunächst berechnet, teilte das Statistische Bundesamt mit.
4: Damit ist die deutsche Wirtschaft 3 Quartale in Folge gewachsen, wenn auch nur leicht. Die Entwicklung geht vor allem auf die gute Exportentwicklung zurück, so die Bundesstatistiker. Und auch am Bau gab es zuletzt leichte Anzeichen von Entspannung. Allerdings wirkt das eher wie eine Momentaufnahme, denn die finanziellen Herausforderungen bleiben gewaltig. In den ersten 6 Monaten gab der Staat 71,3 Milliarden Euro mehr aus, als er eingenommen hat. Das staatliche Defizit war damit um mehr als 36% höher als im ersten Halbjahr 2025. Diana Kramer, Nachrichtenredaktion.
2: Mit einem Charterflugzeug hat die Bundespolizei 23 ausreisepflichtige Afghanen in ihr Herkunftsland gebracht. Die Abschiebung vom Flughafen Leipzig-Halle nach Kabul begann in den frühen Morgenstunden. Nach Angaben des Bundesinnenministeriums handelt es sich bei den Abgeschobenen mehrheitlich um Straftäter, die wegen schwerer Vergehen verurteilt worden seien. Auch wer kein Aufenthaltsrecht habe, müsse damit rechnen, Deutschland verlassen zu müssen, schrieb Bundesinnenminister Alexander Dobrindt heute auf der Plattform X. Das Auto bleibt für die meisten Menschen in Deutschland mit großem Abstand das wichtigste Verkehrsmittel. Mehr als 80% der Befragten sind mindestens einmal die Woche mit dem Auto unterwegs, zeigt eine Befragung des TÜV-Verbands. Jeder 5. Befragte wiederum nutzt mindestens einmal wöchentlich den ÖPNV und ebenso viele steigen aufs Fahrrad.
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6: Aktuelle Warnmeldung für die A61 Richtung Ludwigshafen zwischen dem Dreiecknatal und Bad Kreuznach. Ein liegen gebliebenes Fahrzeug auf dem Beschleunigungsstreifen. Da bitte vorsichtig drauf fahren. Und ansonsten haben wir Stau Bad Kreuznach Innenstadt, Alzeyer Straße stadteinwärts Richtung Bosenheimer Straße. 5 Minuten kommen hier oben drauf. In Ida Oberstein gibt es Stau auf der nahe Hochstraße. Wenn ihr Richtung Birkenfeld bzw. Saarbrücken unterwegs seid, stockender Verkehr 10 Minuten Zeitverlust und fahrt nicht so schnell. Wir haben Blitzer. Unter anderem, so, was zeigt mir das System an? Jetzt ist er verschwunden. Da ist er wieder. Bingen. Mainzer Straße wird geblitzt. Waldalgesheim nach wie vor auf der Genheimer Straße steht einer. Dann haben wir hier Ida Oberstein, der Beulenbacher Straße. Und ansonsten sieht's ganz gut aus. Habt ihr noch Ergänzungen? Dann gerne anrufen oder eine WhatsApp schicken. Geht über die 0671 920 88 88 0. Kommt gut durch.
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6: Ja, mein Wettersystem sagt heute nur noch Wolken an. Das war vorhin mal anders. Da war irgendwie auch Sonne vorhergesagt für den Nachmittag. Sieht aber nicht mehr so aus. Es ist wolkig bei uns in der nahen Region. Temperaturen um die 18 Grad. Morgen dann mehr Sonne. 7 Stunden insgesamt. 26 Grad. Donnerstag 31 Grad. Und ein Mix aus Sonne, Regen, Wolken, Gewitter, alles mit dabei. Also gefühlt ist diese Woche sehr turbulent irgendwie, was das Wetter angeht. Die aktuellen Zahlen aus den Regionen, da haben wir Hottenbach 15 gemessen, Idar-Oberstein am Stadttheater 16, St. Katharinen in der Fürstraße 17 und ebenso in Bad Kreuznach am Denkmal Michelmoor.
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6: Wir haben einen Hilferuf ja bekommen aus Idar-Oberstein. Was genau, das verrate ich euch auf jeden Fall noch in dieser halben Stunde. Tagebuch haben wir auch mit dabei, also alle Infos gleich für euch. Machen wir weiter erstmal musikalisch. Roxette haben wir mit dabei, Listen to Your Heart. Und das ist Harry Styles. American Girls.

0: Hallo Lissi, hier ist der Paul von der Antenne. Grüß dich.
1: Hallo.
0: Du hast uns ja geschrieben, dass du jemanden verloren hast. Erzähl mal, worum geht's denn überhaupt?
1: Uns ist heute Morgen unser Hund abgehauen.
0: Oh nein.
1: Durch das Gartentor ist die raus und seitdem weg, seit 9.30 Uhr.
0: Seit 9.30 Uhr schon. Also
1: das Problem ist, es ist halt ein ganz kleiner Chihuahua.
0: Ja, wie heißt die Hündin denn?
1: Tilda.
0: Tilda. Und Tilda ist seit 9.30 Uhr weg, also bei euch quasi abgehauen.
1: Genau, das ist Ida Oberstein.
0: Ja, kannst du die Ortslage ein bisschen genauer beschreiben? Also nicht die Adresse.
1: Oberrheinbach. Zwischen Oberrheinbach und Wien-Harrenbach wohnen wir.
0: Okay. Und was denkst du, ist das schon mal passiert? Ist das erste Mal oder wie sieht's aus?
1: Nee, eigentlich nicht. Also es ist kein ängstlicher Hund oder sowas und sie hört auch eigentlich gut, wenn man sie ruft.
0: Okay, dann beschreib sie doch gerne mal. Wie sieht sie denn aus? Worauf sollte man achten, wenn man sie trifft?
1: Also es ist ein Langhaar-Chihuahua. Sie lässt sich nicht gerne von Fremden anfassen. Aber, jo. Also sie ist ganz klein, sie hat knapp 2 Kilo. Aber sie ist jetzt nicht ängstlich oder so.
0: Mhm.
1: Eher frech, also sie würde dann eher jemanden anbellen. Ganz Chihuahua-mäßig, bevor sie jetzt wegrennt.
0: Wo sollte man sich dann am besten melden, wenn man die Hündin sieht?
1: Gerne bei der Polizei Ida Oberstein.
0: Alles klar. Okay, dann also, wenn ihr ein Chihuahua irgendwo rumlaufen seht, Tilda war der Name, ne? Dann
1: Richtig, genau. Gerne
0: bei der Polizei Ida Oberstein anrufen. Der Hund wird vermisst und ich als Hundepapa kann das komplett nachvollziehen, Lissi.
1: Also ich habe auch eine Telefonnummer von der Polizei, wenn das hilft.
0: Ja, sag die gern mal.
1: Die 06781 5610.
0: Alles klar. Das heißt, wenn ihr da jemanden seht, könnt ihr euch da melden. Dann, Lissi, ich drücke dir auf jeden Fall die Daumen, dass Tilda wieder wohlbehalten nach Hause kommt. Und
1: vielen Dank. Vielen Dank.

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1: 25. August 1980. Bob Marley and the Wailers sind mit Could You Be Loved neu in den Charts. In der Retrospektive verschwimmt eine Karriere gerne mal. Klar, Bob Marley ist eine Legende und viel zu früh gestorben und hat unzählige Hits. Aber seinen großen Durchbruch, zumindest international, hat er erst, in Anführungszeichen, 1975. Da gibt es die Band The Wailers schon 12 Jahre. Erst verhalf ihm Eric Clapton mit seiner Version von I Shot the Sheriff dazu, dass man den Namen Bob Marley auch in den Staaten kennt. Und mit No Woman No Cry hat er dann tatsächlich auch seinen ersten großen Hit. Diese Erfolgswelle reitet er weiter, auch als 1977 schlimmer Hautkrebs diagnostiziert wird. Als 1980 das letzte Album Uprising kommt, beginnen Bob Marley and the Wailers auch noch die Tour zum Album. Durch Europa reisen und in Mailand vor 100.000 Menschen spielen. In Amerika füllen sie den Madison Square Garden an 2 Tagen nacheinander. Doch dann bricht Bob Marley beim Joggen zusammen. Sein Körper baut ab. Am 11. Mai 1981 stirbt er. Seine letzten Worte zu seinem Sohn sind eindrücklich. Geld kann kein Leben kaufen. Was bleibt, ist Bob Marleys Kunst, sein Vermächtnis und sein letzter Hilfe.

0: Glück.
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2: Ich bin Max Wischermann. Schönen guten Tag. Die Polizei hat in Bad Kreuznach einen 23-jährigen Fahrer eines E-Scooters nach einer längeren Verfolgung gestoppt. Ein Passant half einem Beamten dabei spontan mit seinem E-Bike. Die Streife wollte den Mann am Montagmorgen in der Wilhelmstraße kontrollieren. Er ignorierte jedoch die Anhaltesignale und das Blaulicht und fuhr weiter. Als der Streifenwagen nicht mehr folgen konnte, verfolgte ein Beamter den Mann zunächst zu Fuß. Ein Passant stellte ihm anschließend sein E-Bike zur Verfügung. In der Rheingrafenstraße stoppte die Polizei den 23-Jährigen schließlich. Bei der Kontrolle stellte sich heraus, dass sein E-Scooter technisch verändert war und deutlich schneller als die erlaubten 20 Kilometer pro Stunde fahren konnte. Gegen den Mann läuft nun unter anderem ein Strafverfahren wegen des Verdachts auf Fahren ohne Fahrerlaubnis. Die Polizei bedankte sich bei dem Passanten für seine spontane Hilfe. Über 40 Nachwuchskräfte der Jugendfeuerwehr Ida Oberstein haben bei einem Berufsfeuerwehrtag 7 Übungseinsätze absolviert. Dabei trainierten sie unter anderem einen Brandeinsatz auf dem Betriebsgelände der OIE in Algenroth. Der Berufsfeuerwehrtag lief von Freitag bis Samstag. Die Teilnehmer zwischen 10 und 16 Jahren kamen aus den Feuerwachen Oberstein, Tiefenstein, Nabollenbach und Weierbach. Bei der Übung in Algenroth wurde ein Brand nach einem Kurzschluss angenommen. Außerdem mussten die Jugendlichen einen vermissten Mitarbeiter retten und versorgen. Nach der Übung erklärte ein Netzmonteur den Jugendlichen die besonderen Gefahren elektrischer Anlagen bei Feuerwehreinsätzen. Insgesamt begleiteten 20 Betreuer, Helfer und Jugendfeuerwehrwarte den Berufsfeuerwehrtag. Die Diakoniekliniken Bad Kreuznach haben die 1000. Geburt dieses Jahres verzeichnet. Jubiläumsbaby Emily kam am 22. August zur Welt. Emily wog bei ihrer Geburt 2980 Gramm und war 52 Zentimeter groß. Ihre Eltern Julia und Pascal Kuhs kommen aus Reborn. Bis zum 22. August kamen in den Diakoniekliniken insgesamt 1022 Kinder zur Welt. Darunter waren 22 Zwillingsgeburten, geboren wurden 535 Jungen und 487 Mädchen. Oberärztin Lena Kellermann sowie die Hebammen Maria Kaiser und Simone Schermer begleiteten die Geburt von Emily. Das Team der Geburtshilfe gratulierte den Eltern zur Geburt ihrer Tochter und wünschte der Familie alles Gute für die gemeinsame Zukunft. Die Wählervereinigung Liste Faires Bad Kreuznach hat verkündet, die geplante Schließung des Bäderhauses zum 30. Juni 2027 grundsätzlich zu unterstützen. Fraktionschef Gerhard Merkelbach bezeichnet die Entscheidung angesichts jahrelanger Defizite und deutlich gesunkener Besucherzahlen als nachvollziehbar. Das Bäderhaus habe in den Anfangsjahren fast 100.000 Gäste pro Jahr, zuletzt allerdings nur noch rund 35.000 pro Jahr gehabt. Merkelbach kritisiert zugleich frühere Standortentscheidungen und verwies auf Konkurrenz durch andere Wellnessangebote. Die Bedeutung des Bäderhauses für die Hotellerie müsse zudem vor dem Hintergrund der früheren Debatte um die Bettensteuer betrachtet werden. Die Petition gegen die Schließung müsse ernst genommen werden, dennoch sei ein Schlussstrich angesichts der finanziellen Belastung für die Stadt Bad Kreuznach aus Sicht der Fraktion notwendig.
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3: Bisher ist es am deutschen Aktienmarkt nach verhaltenem Beginn munter aufwärts gegangen. Am Nachmittag notiert der DAX bei 26.000.

0: Die Spitzenreiter im DAX heißen dagegen Scout24, Infineon und Siemens Energy. Der Euro zeigt sich am Nachmittag bei einem Dollar 16,60 stabil. Aus Frankfurt, Klaus Bente.
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3: Update von den Straßen um kurz nach halb vier, eine Warnmeldung für die B41, A61 Richtung Bad Kreuznach zwischen Gensingen und Anschluss B50 bzw. Bad Kreuznach Planich, ein liegen gebliebenes Fahrzeug auf der rechten Fahrspur. Dann haben wir Stau Bad Kreuznach Alzeyer Straße, stadteinwärts Richtung Bosenheimer Straße. 5 Minuten braucht er da länger. Und es stockt sich ganz schön in Idoberstein auf der nahe Hochstraße. Beide Richtungen aktuell in Idoberstein selbst. Da braucht ihr in beiden Richtungen mindestens 15 Minuten länger. Dann haben wir Blitzer unter anderem in, was haben wir hier, öffne dich, Argental B50 wird geblitzt. Ein weiterer ist in Bingen auf der Mainzer Straße und ansonsten haben wir noch mit dabei nichts mehr. Ist ja auch mal schön. Habt ihr noch was gesehen, dann gerne anrufen oder eine WhatsApp schicken über die 0671 920 88 88 0. Dort, wo es wuppt, eine gute und vor allem sichere Fahrt euch.
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3: Es kann immer wieder zu Regenschauern kommen bei uns in der nahe Region, also wechselhaft mit Schauern. Es bleibt jetzt noch bewölkt bei uns und morgen wird es dann schöner werden. Da haben wir 26 Grad, 7 Stunden Sonne am Start, also morgen wird's besser. Wir haben ja auch Bergfest morgen, das will ich mal angemerkt haben jetzt. Die aktuellen Zahlen aus den Regionen Birkenfeld am Talweiher, da haben wir 14 gemessen. Ganz schön kalt, finde ich. Idauerstein am Hallenbad 16. Wir steigern uns in Wendelsheim an der Schinderhanneshöhle 17 und ebenso in Bad Kreuznach an der Pauluskirche.
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3: In Bad Kreuznach tut sich was auf der Baustelle des Salinenquartiers. Ja, was da so abgeht jetzt, das erfahrt ihr nach 2 Songs hier auf der Antenne.
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3: Kygo, Run Republic, Chasing Paradise haben wir jetzt erstmal.

0: Little Wonders um 15:43 Uhr auf der Antenne. Ja, jahrelang war das Salinenquartier mitten in Bad Kreuznach vor allem eines, eine riesige Bauruine. Ja, jetzt tut sich wieder etwas. Die Gerüste stehen auf dem Gelände. Ja, es wird aufgeräumt und in Kürze sollen die eigentlichen Bauarbeiten auch beginnen. Und auch die ursprünglichen Pläne haben sich deutlich verändert. Statt eines großen Wohnquartiers entstehen unter anderem ein Hotel. Ein Supermarkt ist mit dabei. Und inklusive Wohnungen. Thorsten Subert war mit Oberbürgermeister Emanuel Letz und dem Bad Kreuznacher Unternehmer Rolf Schneider auf der Baustelle mal unterwegs.
1: Wie ist der aktuelle Zustand der Baustelle? Sie haben sich ja gerade davon überzeugen können.
2: Ja, es ist schon erschreckend, was sich in, wir haben jetzt eben davon gesprochen, 3 Jahren tatsächlich entstanden ist. Deswegen sind hier erstmal große Aufräumarbeiten. Auch im Innenraum, Tauben haben sich eingenistet. Aber das soll der Vergangenheit angehören. Wir sind sehr, sehr froh darüber, dass sich die Investoren im Insolvenzverfahren jetzt geeinigt haben oder vor geraumer Zeit geeinigt haben und dass hier an dieser prägnanten Stelle mitten in der Stadt es keinen Lost Place mehr geben wird, sondern ein hübsches Hotel, ein inklusives Wohnen und ein Supermarkt und einen kleinen Bereich, wo man scheinbar noch in Abstimmung ist. Und ich bin fest davon überzeugt, dass in ein paar Jahren tatsächlich niemand mehr drüber spricht und man sich an den schönen Anblick dann gewöhnt.
1: Dieses Projekt wurde ja nur möglich durch den Unternehmer Rolf Schneider. Herr Schneider, wenn wir jetzt mal von 100% alles ist fertig ausgehen, bei wie viel Prozent Baufortschritt sind wir denn jetzt?
3: Ja, also wir sind beim Rohbau, teilweise Rohbau. Der Rohbau würde ich mal sagen 70% fertig. Ja. Und, aber dann geht der ganze Innenausbau weiter und dann kommen noch andere Gebäude, die hier erstellt werden müssen, was Auflage von dem Hotelbetreiber ist. Ja, die wollen dann noch Konferenzräume und Fitnessräume haben. Die müssen dann zusätzlich noch gebaut werden und ansonsten ist halt da jede Menge Innenausbau notwendig. Ja.
1: Die Pläne, wie sie ursprünglich mal gewesen sind, haben sich auf jeden Fall geändert. Was würden Sie sagen, was sind jetzt die Neuerungen? Worauf kann sich der Bad Kreuznacher einstellen?
3: Ja, einmal, das war ja früher komplett als Wohnobjekt gedacht. Zwar unten im Erdgeschoss mit Café und Einzelhandelsmarkt. Also ein Lebensmittelmarkt. Der Lebensmittelmarkt ist weiterhin hier. Also das ist die Firma Netto, die da kommt und unterschrieben hat. Der Rest wird Hotel. Es bleibt noch ein kleiner Bäckershop dabei. Also aber das Hauptgebäude wird zum Hotel. Hampton bei Hilden hat hier einen Vertrag unterschrieben. Die anderen beiden Wohngebäude werden wahrscheinlich zur Lebenshilfe genutzt, von der Lebenshilfe genutzt, die ansonsten große Probleme haben, auf dem freien Wohnungsmarkt Wohnungen zu finden. Da sind wir in der Abstimmung, aber da weiß der Herr Dagstein mehr.
0: Der vorhandene Rohbau ist nach Einschätzung von Rolf Schneider also zu rund 70% fertig. Trotzdem bleibt noch jede Menge Arbeit. Das Hauptgebäude wird zu einem Hampton bei Hilton Hotel umgebaut. Netto zieht ins Erdgeschoss und in 2 weiteren Gebäuden sollen voraussichtlich rund 40 Wohnungen für die Lebenshilfe entstehen. Doch was lässt sich von einer Baustelle retten, die rund 3 Jahre praktisch stillgestanden hat? Darum und um den ambitionierten Zeitplan geht ist im zweiten Teil mit Projektentwickler Doug Stein.
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1: Ich bin Max Wischermann. Schönen guten Tag. Ungewöhnliche Verfolgungsfahrt in Bad Kreuznach. Außerdem in unseren Lokalnachrichten um halb. Jugendfeuerwehr Ida Oberstein trainiert 24 Stunden den Ernstfall. 1000. Geburt in den Diakoniekliniken Bad Kreuznach. Und Liste Faires Bad Kreuznach befürwortet Schließung des Bäderhauses.
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2: Ich bin Tine Klimach. Die Bundesregierung will sich demnächst zu Erkenntnissen über die Urheber des Vorfalls mit einer Sprengstoffdrohne auf dem Flughafen Leipzig-Halle Anfang August äußern. Das hat Kanzler Friedrich Merz angekündigt. Bei der Kabinettsklausur auf Schloss Neuhardenberg in Brandenburg werde es zwar nicht um die Zuordnung des Angriffs gehen, sagte Merz. Man arbeite aber intensiv daran mit den Sicherheitsbehörden und werde das in Kürze auch darlegen. In der gesetzlichen Pflegeversicherung droht ein Milliardenloch. Nach Einschätzung von AOK-Bundesverbandschefin Carola Reimann könnte das Defizit auf rund 8 Milliarden Euro anwachsen. Das wäre mehr als ein Zehntel der jährlichen Ausgaben der Pflegeversicherung, sagte Reimann der Funke Mediengruppe.
3: Die Beiträge werden weiter steigen, wenn wir nichts tun, warnt die AOK-Chefin. Und um die Löcher zu stopfen, hat sie zwei Vorschläge. Der Bund gibt mehr Geld und sie plädiert für einen Finanzausgleich zwischen sozialer und privater Pflegeversicherung. Außerdem fordert sie, gesamtgesellschaftliche Aufgaben der Pflegeversicherung müssen aus Steuermitteln finanziert werden. Und dazu zählt sie auch die Rentenbeiträge für Menschen, die Angehörige pflegen. Claudia Wächter, Nachrichtenredaktion.
2: Das Auto bleibt für die meisten bei uns mit großem Abstand das wichtigste Verkehrsmittel. Das hat eine Umfrage des TÜV-Verbands unter mehr als 2500 Verbrauchern ergeben. Mehr als 80% der Befragten sind mindestens einmal die Woche mit dem Auto unterwegs.
4: Fast 90% der Haushalte haben ein eigenes Auto. Immerhin jeder 11. befragte Autobesitzer eins mit Elektroantrieb. Rund 25% aller Befragten würden grundsätzlich E-Autos bevorzugen, wenn sie ein Fahrzeug kaufen müssten. Eine knappe Mehrheit ist übrigens dagegen, den Autoverkehr in den Zentren von Städten und Gemeinden zu beschränken. Immerhin 40% aber auch dafür. Und nach dem Autofahren ist zu Fuß gehen die beliebteste Fortbewegungsart, mit großem Vorsprung vor den Öffis und dem Fahrrad. Aus Berlin, Thomas Thonfeld.
2: Mitten im angespannten Handelskonflikt mit Kanada hat US-Präsident Trump die Umbenennung eines Grenzsees zwischen den beiden Ländern ins Spiel gebracht. Die Vereinigten Staaten erwägen ernsthaft, Lake Ontario in Lake America umzubenennen, da wir nicht mehr damit rechnen, nennenswerte Geschäfte mit Ontario zu tätigen, schrieb Trump auf der Plattform Truth Social. Ontario ist Kanadas bevölkerungsreichste Provinz und eigentlich wirtschaftlich eng mit den USA verflochten.
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6: Wir schauen einmal auf die Straßen um kurz nach vier. Da habe ich nach wie vor die Warnmeldung für die B41 A61 Richtung Bad Kreuznach. Zwischen Gensingen, Anschluss B50 und Bad Kreuznach plane ich ein liegen gebliebenes Fahrzeug auf der rechten Fahrspur. Und ansonsten haben wir Stau in Bad Kreuznach, Alzeyer Straße stadteinwärts. Also wenn ihr Richtung Bosenheimer Straße unterwegs seid, 10 Minuten müsst ihr da anstehen. Gensinger Straße gibt es auch Stau, wenn ihr Richtung B41 unterwegs seid. Also statt auswärts stocken der Verkehr 5 Minuten, kommt oben drauf. Ida Oberstein, dickes Ding, die nahe Hochstraße von Saarbrücken in Richtung Bad Sobernheim. Da braucht ihr 30 Minuten länger aktuell. Die Gegenrichtung, also Richtung Saarbrücken, stocken der Verkehr 15 Minuten plus. Dann Blitzer haben wir keine. Mir liegt nichts vor. Habt ihr da aber was gesehen, gerne anrufen oder eine WhatsApp-Sprachnachricht schicken. Geht über die 0671 920 88 88 0. Kommt gut durch an diesem Mittwoch nach Dienstag. Entschuldigung, wir sind erst bei Dienstag. Schön wär's. Dienstagnachmittag, kommt gut durch.
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6: Ich wollte wahrscheinlich schon aufs Wetter hinaus. Das wird nämlich morgen an diesem Mittwoch, heute ist also Dienstag, haben wir das geklärt. Also ja, Wetter morgen besser. Da haben wir Sonne am Start. Temperaturen um die 26 Grad. Heute eher Ja, bedeckt kann man sagen, immer wieder Regen mit dabei, müssen wir also noch durch. Die aktuellen Zahlen aus den Regionen Mittelreidenbach an der Christophoruskirche, da haben wir 16, ebenso in Idar-Oberstein auf der Ida, in St. Johann in der Hindenburgstraße 18 und 17 sind es in Bad Kreuz nach Amburger Platz.
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6: Das, worüber wir gleich einmal sprechen werden, ist wirklich unangenehm, wenn man es hat. Ja, die Rede ist von Kopfschmerzen. Da gibt es ja wirklich die verschiedensten Arten von. Zum Beispiel, man kann Migräne haben, man kann Spannungskopfschmerzen haben. Das habe ich auch ab und zu, kommt vom Rücken bzw. Nacken aus. Oder auch so Cluster-Kopfschmerzen. Auch sehr, sehr unangenehm, habe ich gehört. Gleich dann die Infos für euch.
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6: Erstmal Bruno Mars jetzt für euch.

0: Manic Monday um 16.12 Uhr auf der Antenne und es kennen wahrscheinlich viele von uns Kopfschmerzen. Ja, meist verschwinden sie von selbst wieder, manchmal können sie allerdings auch ein Warnsignal sein und gerade Menschen mit Migräne leiden häufig erheblich, obwohl es inzwischen gute Möglichkeiten ja zur Behandlung und sogar zur Vorbeugung gibt. Darüber hat Thorsten Subert mit der neuen Chefärztin der Neurologie am Klinikum Idar-Oberstein, Dr. Ulrike von der Ostsee-Sacken, mal gesprochen.
1: Kopfschmerz ist nicht nur Kopfsache, oder? Da können manchmal auch wirklich körperlich bedingte Symptome dahinter stecken, oder?
2: Ja, Kopfschmerz kann mehrere Ursachen haben. Kopfschmerz hatte ja jeder schon mal gehabt. Dann hat man sich gedacht, naja, muss ich jetzt zum Arzt gehen, muss ich das nicht machen. Das heißt, wir wollen erstmal den Kopfschmerz so ein bisschen näher bringen. Weil ein Kopfschmerz kann ja verursacht sein durch eine Entzündung, eine Hirnhautentzündung, durch eine akute Blutung zum Beispiel, eine Subarachnoidalblutung, eine andere Blutung im Hirn. Oder wenn man gestürzt ist, kann eine Blutung auftreten. Und sagen wir mal so, es können tatsächlich auch in seltenen Fällen mal Infarkt dazu führen oder auch Tumore. Das ist aber eher selten. Nur wenn man halt solche Kopfschmerzen hat, manchmal ist es auch aus anderem Grund erhöhter Hirndruck da, dann muss man sich fragen, muss ich jetzt zum Arzt gehen oder nicht? Die häufigste Ursache eines Kopfschmerzes ist aber ein Spannungskopfschmerz oder eine Migräne. Und das kann man natürlich ganz anders behandeln.
1: Das klingt sehr interessant, weil ich nämlich den Eindruck habe, gegen Migräne ist kein Kraut gewachsen. Gibt es da tatsächlich Möglichkeiten, Migräne oder eben auch Verspannungskopfschmerz, ich würde das beides jetzt mal trennen, auch zu behandeln?
2: Ja, das gibt es. Und es ist immer noch schade, dass es so selten gemacht wird. Weil alle Patienten mit einer Migräne, die zum Hausarzt gehen, die Hausärzte sind mittlerweile da schon sehr erfahren, aber trotzdem werden die spezifischen Migränemittel wie Triptane nicht verschrieben. Und Triptane, das sind bestimmte Schmerzmittel, die wirklich nur bei Migräne wirken. Aber die heilen den Kopfschmerz wirklich. Die wirken außerordentlich gut. Und das ist prima. Aber man kann diesen Kopfschmerz auch vorbeugen. Das heißt, wenn jemand jetzt wirklich so 3, 4, 5 Migräneattacken pro Monat hat und dann immer 1, 2 Tage ausgenockt ist, dann kann man vorbeugend Medikamente geben. Und Antikörper, das ist ja eine tolle Sache, Antikörper, das sind spezifische Antikörper, die wirklich gegen diesen Schmerzstoff gerichtet ist oder an diese Stelle, wo der Schmerzstoff andockt. Und wenn man die gibt, die haben wenig Nebenwirkungen, sind gut verträglich und dann kann man wirklich mal was machen und vorbeugen. Und Migränepatienten wissen, man sagt ja immer, stell dich nicht so an oder so. Aber Migräne ist etwas ganz Furchtbares, weil es ja nicht nur der Kopfschmerz ist, sondern es ist auch die Übelkeit, es ist der Rückzug. Es ist ja wirklich so, der gesamte Tag wird ja mit Mitleidenschaft gerissen und die Lebensqualität ist erheblich beeinträchtigt. Und da anzusetzen, was zu machen, darüber will ich was erzählen, damit Patienten sich nicht so alleine gelassen fühlen, sondern wissen, aha, das kann man wirklich behandeln.
0: Gerade bei Migräne gibt es also inzwischen deutlich mehr Behandlungsmöglichkeiten, als viele Betroffene vielleicht vermuten. Mehr dazu gibt es auf jeden Fall morgen beim ersten Kopfschmerztag im Klinikum. Was Sie schon immer über Kopfschmerzen wissen, aber nicht fragen wollten, so heißt das Ganze. Beginn ist um 17 Uhr im Hörsaal des Klinikums Idar-Oberstein. Und im zweiten Teil wird es etwas komplizierter. Was ist, wenn zu den Kopfschmerzen noch ein Sturz auf den Kopf, Alkohol oder Stress hinzukommen? Und wann sollte man damit tatsächlich zum Arzt? Das wird gleich Thema hier um kurz nach 16:30 auf der Antenne. Jetzt erstmal Kamerad. So good.

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1: Ich bin Max Wischermann. Schönen guten Tag. Die Polizei hat in Bad Kreuznach einen 23-jährigen Fahrer eines E-Scooters nach einer längeren Verfolgung gestoppt. Ein Passant half einem Beamten dabei spontan mit seinem E-Bike. Die Streife wollte den Mann am Montagmorgen in der Wilhelmstraße kontrollieren. Er ignorierte jedoch die Anhaltesignale und das Blaulicht und fuhr weiter. Als der Streifenwagen nicht mehr folgen konnte, verfolgte ein Beamter den Mann zunächst zu Fuß. Ein Passant stellte ihm anschließend sein E-Bike zur Verfügung. In der Rheingrafenstraße stoppte die Polizei den 23-Jährigen schließlich. Bei der Kontrolle stellte sich heraus, dass sein E-Scooter technisch verändert war und deutlich schneller als die erlaubten 20 Kilometer pro Stunde fahren konnte. Gegen den Mann läuft nun unter anderem ein Strafverfahren wegen des Verdachts auf Fahren ohne Fahrerlaubnis. Die Polizei bedankte sich bei dem Passanten für seine spontane Hilfe. Über 40 Nachwuchskräfte der Jugendfeuerwehr Ida Oberstein haben bei einem Berufsfeuerwehrtag 7 Übungseinsätze absolviert. Dabei trainierten sie unter anderem einen Brandeinsatz auf dem Betriebsgelände der OIE in Algenroth. Der Berufsfeuerwehrtag lief von Freitag bis Samstag. Die Teilnehmer zwischen 10 und 16 Jahren kamen aus den Feuerwachen Oberstein, Tiefenstein, Nabollenbach und Weierbach. Bei der Übung in Algenroth wurde ein Brand nach einem Kurzschluss angenommen. Außerdem mussten die Jugendlichen einen vermissten Mitarbeiter retten und versorgen. Nach der Übung erklärte ein Netzmonteur den Jugendlichen die besonderen Gefahren elektrischer Anlagen bei Feuerwehreinsätzen. Insgesamt begleiteten 20 Betreuer, Helfer und Jugendfeuerwehrwarte den Berufsfeuerwehrtag. Die Diakoniekliniken Bad Kreuznach haben die 1000. Geburt dieses Jahres verzeichnet. Jubiläumsbaby Emily kam am 22. August zur Welt. Emily wog bei ihrer Geburt 2980 Gramm und war 52 Zentimeter groß. Ihre Eltern Julia und Pascal Kuhs kommen aus Reborn. Bis zum 22. August kamen in den Diakoniekliniken insgesamt 1022 Kinder zur Welt. Darunter waren 22 Zwillingsgeburten, geboren wurden 535 Jungen und 487 Mädchen. Oberärztin Lena Kellermann sowie die Hebammen Maria Kaiser und Simone Schermer begleiteten die Geburt von Emily. Das Team der Geburtshilfe gratulierte den Eltern zur Geburt ihrer Tochter und wünschte der Familie alles Gute für die gemeinsame Zukunft. Die Wählervereinigung Liste Faires Bad Kreuznach hat verkündet, die geplante Schließung des Bäderhauses zum 30. Juni 2027 grundsätzlich zu unterstützen. Fraktionschef Gerhard Merkelbach bezeichnet die Entscheidung angesichts jahrelanger Defizite und deutlich gesunkener Besucherzahlen als nachvollziehbar. Das Bäderhaus habe in den Anfangsjahren fast 100.000 Gäste pro Jahr, zuletzt allerdings nur noch rund 35.000 pro Jahr gehabt. Merkelbach kritisiert zugleich frühere Standortentscheidungen und verwies auf Konkurrenz durch andere Wellnessangebote. Die Bedeutung des Bäderhauses für die Hotellerie müsse zudem vor dem Hintergrund der früheren Debatte um die Bettensteuer betrachtet werden. Die Petition gegen die Schließung müsse ernst genommen werden, dennoch sei ein Schlussstrich angesichts der finanziellen Belastung für die Stadt Bad Kreuznach aus Sicht der Fraktion notwendig.
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3: Update von den Straßen um kurz nach 16:30. Einiges los bei uns. Bad Kreuznach fangen wir mal an. Da auf der Dr. Konrad-Adenauer Straße stockt es, wenn ihr Richtung Charles-de-Gaulle-Straße unterwegs seid. 5 Minuten braucht er länger. Die Alzeyer Straße stadteinwärts Richtung Bosenheimer Straße. 10 Minuten kommen oben drauf. Bosenheimer Straße stadteinwärts Richtung Alzeyer Straße stockender Verkehr. 5 Minuten Zeitverlust. Auch die Gegenrichtung immer wieder stockender Verkehr, also Richtung B428.

0: 80-0. Kommt gut an euer Ziel.
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0: Durch diesen grauen Dienstag müssen wir noch durch. Es ist wechselhaft mit Schauern. Temperaturen heute so um die 18 Grad. Und der Tag endet auch so dann bei uns. Morgen wird es deutlich wärmer werden. Temperaturen um die 26 Grad. 7 Stunden Sonne sind da am Start. Und Donnerstag auch dann über 30 Grad wieder. Und Richtung Abend dann Gewitter möglich. Die aktuellen Zahlen aus den Regionen in Oberkirchen in der Hauptstraße 15 Grad gemessen. Ida Oberstein am Alexanderplatz ebenso. 16 sind es in Erbes. Büdesheim am Eicherwald und wir schauen auf den Bad Kreuznacher Jahrmarktzelle Mochumer Strauß. Da haben wir 17 Grad gemessen.
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0: Ja, morgen ist der Kopfschmerztag beim Klinikum Ida Oberstein. Thorsten aus der Antenne-Redaktion hat nach 2 Songs da mal mehr Infos für uns. Also sehr wichtiges Thema, bleibt dran.
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0: Olivia Dean gibt sich ganz viel Mühe mit ihrem Song So Easy to Fall in Love, gerade gehört um 16:42. Wir sprechen heute Nachmittag unter anderem über das Thema Kopfschmerz und Kopfschmerz ist eben nicht gleich Kopfschmerz. Entscheidend kann sein, was vorher passiert ist und ob zusätzlich ungewöhnliche Symptome auftreten. Besonders auch da nach einem Sturz können vermeintlich harmlose Beschwerden auf eine Verletzung hinweisen. Beim Kopfschmerztag des Klinikums Idar-Oberstein wird das Thema deshalb gleich aus mehreren medizinischen Blickwinkeln betrachtet. Neben der Neurologie sind auch Psychiatrie und Neurochirurgie beteiligt. Thorsten Subert hat darüber mit der Chefärztin der Neurologie, Dr. Ulrike von der Osten Sackenmal, gesprochen.
1: So, jetzt kommt die ganz große Herausforderung. Ich habe auf dem Schleiferplatz gefeiert und habe reichlich getrunken, bin dann noch gestürzt und mit dem Kopf irgendwo gelandet. Wache am nächsten Morgen auf. Getrunken hatte ich eigentlich nur, weil ich furchtbar unter Stress leide. Welcher Kopfschmerz ist das jetzt am nächsten Morgen?
2: Ja, und das ist etwas, wenn der Kopfschmerz wirklich ein normaler Kopfschmerz ist, wie man ihn mal kennt, ne? Dann würde ich einfach eine Aspirin geben und nichts machen. Aber wenn man jetzt zum Beispiel, Sie haben was ganz Interessantes erwähnt, den Sturz. Und der Sturz kann tatsächlich manchmal so eine Blutung zwischen den Hirnhauten hervorrufen und das kann dann gefährlich werden. Und deswegen, wenn man was anderes doch bemerkt, wenn man denkt, komisch, irgendwie ist meine Hand verändert, die ist ein bisschen taub oder so. Das ist dann so ein Punkt, wo man wirklich zum Arzt gehen sollte. Weil dann macht man ein Bild vom Kopf und guckt, hat man da einen Bluterguss oder nicht? Und wenn dieser Bluterguss, wie groß ist der? Muss man dagegen vorgehen oder kann man den so lassen und darauf hoffen, dass er sich zurückbildet? Dann wird man aber das unter Kontrolle machen.
1: Am Mittwoch braucht man einen Arzt gar nicht lange zu suchen, denn der Raum wird voller Ärzte sein. Wenn ich das richtig mitbekommen habe, ist nicht nur Dr. Ostensacken da, sondern auch Dr. Tüttenberg, Experte im Bereich Schmerz, und auch Dr. Frei, wenn ich das gerade mitbekommen habe, Chefarzt der Psychiatrie. Das heißt, was für eine Veranstaltung werden wir da erleben?
2: Genau, das ist so toll hier, dass man halt die verschiedenen Kompetenzen zusammen hat. Und deswegen kann man auch verschiedene Bereiche abdecken. Und Herr Frei ist dabei, einfach weil es gibt natürlich auch psychische Aspekte des Kopfschmerzes und dort kann man auch ansetzen. Man kann also Entspannungsverfahren erlernen. Man kann aber auch, sagen wir mal so, bei einigen Patienten ist es wirklich so, es stimmt was nicht. Es gibt Stress bei der Arbeit, es gibt Stress im privaten Leben. Und da ist dann ein Psychiater wirklich wichtig, weil er kann auch psychotherapeutische Verfahren einleiten. Das ist toll. Und ich finde das immer, sagen wir mal so, wenn man jetzt guckt, warum ist etwas so, ist es zwar interessant, aber viel wichtiger ist, was kann ich dagegen machen? Ich muss nicht immer wissen, warum das so ist, aber ich möchte wissen, wenn ich jetzt einen Kopfschmerz habe, was kann ich machen, damit dieser Kopfschmerz nicht mehr auftritt? Und da kommt Herr Frei auch ins Spiel. Und Herr Tüttenberg ist natürlich eine ganz wichtige Person, weil es gibt einen Kopfschmerz, da können wir sehr wenig machen. Die Trigeminusneuralgie. Man kann das tatsächlich medikamentös behandeln, aber manchmal helfen diese Medikamente einfach nicht mehr. Weil bei der Trigeminusneuralgie häufig ein Nerv geärgert wird, der dann Schmerzimpulse ins Gesicht sendet. Und das ist äußerst unangenehm. Und wenn wir mit Medikamenten nichts mehr ausrichten können, dann kommt der Neurochirurg ins Spiel, weil der kann dann so ein Schwämmchen an die Stelle setzen, wo der Nerv gedrückt wird, und auf einmal ist man schmerzfrei. Und dann erlebt man wieder ein ganz anderes Gefühl.
1: Also verschiedenste Behandlungsmethoden für verschiedenste Kopfschmerzen, das ist Thema. Und zwar natürlich wieder im Hörsaal des Klinikums Idar-Oberstein. Das ist ja im zweiten Untergeschoss zu finden. Und zwar am Mittwochnachmittag, 17 Uhr am Klinikum Idar-Oberstein.
0: Und nach den Vorträgen besteht auch die Möglichkeit, den Experten dann eigene Fragen zu stellen. Also morgen Kopfschmerztag beim Klinikum Idar-Oberstein. Wenn ihr dahin wollt, alle Infos da. Guckt's jetzt erstmal.

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1: Ich bin Max Wischermann. Schönen guten Tag. Ungewöhnliche Verfolgungsfahrt in Bad Kreuznach. Außerdem in unseren Lokalnachrichten um halb. Ingelheim wird Gastgeber für den bundesweiten Wärmepumpen-Infotag 2026-27. Landkreis Mainz-Bingen investiert in Brücken und Verkehrssicherheit. Und Jugendfeuerwehr Ida Oberstein trainiert 24 Stunden den Ernstfall.
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2: Ich bin Tine Klimach. Die Bundesregierung will konkrete Konsequenzen aus der Hitzewelle und Dürre dieses Sommers ziehen. Bei der Kabinettsklausur in Neu-Hardenberg würden die zuständigen Minister morgen zunächst ihre Einschätzung zur aktuellen Lage abgeben, sagte Kanzler Friedrich Merz zum Auftakt der Tagung.
3: Trockenheit, Hitze, Waldbrände und Ernteausfälle führen uns vor Augen, dass konkreter Handlungsbedarf besteht. Gesundheit, Krankenhäuser, Altenheime, die Landwirtschaft. Es gibt kaum einen Lebensbereich, der nicht betroffen ist. Wir müssen den Klimawandel weiter eindämmen und zugleich unser Land besser an die Folgen des Klimawandels anpassen.
2: Man werde daraus Schlussfolgerungen ziehen für die nächsten Kabinettssitzungen mit konkreten Entscheidungen, so Kanzler Merz weiter. Die Bundesregierung plant eine Zuckersteuer. Aber wie soll das genau aussehen? Darüber zeichnet sich ein Streit ab. Es gibt Medienberichten zufolge Pläne, dass die geplante Steuer mehr Produkte betreffen könnte als gedacht.
4: Im Papier aus dem Finanzministerium geht es neben zuckerhaltigen Limonaden auch um Getränke mit Süßungsmitteln, etwa Cola Zero, oder auch um Säfte, Milchgetränke, Eistees, Biermischgetränke, Haferdrinks und Fertigkaffees. Sie sollen der Zuckersteuer unterworfen werden, nicht nur, wie es heißt, um die Menschen zu gesünderer Ernährung zu bewegen, sondern ausdrücklich auch, um mehr Einnahmen für den Haushalt zu generieren. Widerstand kommt von Gesundheitspolitikern der Union und aus dem CSU-geführten Agrarministerium. Aus Berlin, Ronny Thorau.
2: Die Stimmung in der deutschen Wirtschaft hat sich im August weiter vom Einbruch infolge des Iran-Kriegs erholt. Das IFO-Geschäftsklima stieg um 2,1 Punkte auf 88,8 Punkte, wie das Münchner Forschungsinstitut mitteilte. Das wichtigste deutsche Konjunkturbarometer zeigt damit den vierten Monat in Folge nach oben. Trotz des erneuten Energiepreisanstiegs erholt sich die deutsche Wirtschaft, sagte IFO-Präsident Clemens Fuest über das Ergebnis der monatlichen Umfrage. In München sollen Fahrgäste künftig in Autos ohne menschliches Fahrpersonal einsteigen können. Die Google-Schwester Waymo plant, Ende 2027 in der bayerischen Landeshauptstadt einen regulären fahrerlosen Dienst für die Öffentlichkeit in Betrieb zu nehmen. Das kündigte das Unternehmen in einem Blogeintrag an. München wird damit die erste Stadt des Anbieters innerhalb der Europäischen Union.
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6: Update von den Straßen um kurz nach 5. Da habe ich die 61 Richtung Koblenz zwischen Stromberg und Rheinböllen. Kaputtes Fahrzeug. Bad Kreuznacher Innenstadt gibt Stau auf der Bosenheimer Straße. Einmal stadteinwärts und stadtauswärts, also beide Richtungen betroffen. Aktuell 5 Minuten Zeitverlust. Und auch auf dem Schwabenheimer Weg gibt es stockenden Verkehr. 5 Minuten Zeitverlust, wenn ihr Richtung Bundesstraße 428 unterwegs seid. Dann haben wir dickes Ding, nach wie vor Ida Oberstein, die nahe Hochstraße. Wenn ihr Richtung Bad Sobernheim unterwegs seid, stockender Verkehr, 40 Minuten Zeitverlust. Also das ist wirklich ein dickes Ding, wenn ihr da drin steht, tut ihr mir wirklich leid. 40 Minuten, wie gesagt, da plus die Gegenrichtung, Richtung Saarbrücken, stockender Verkehr, 10 Minuten Zeitverlust. Und ansonsten habe ich noch Blitzer, Seesbach-Waldfriede wird geblitzt und Meisenheim am Obertor. Solltet ihr noch was gesehen haben, Staus, Blitzer, Gefahrenmeldungen, gerne als hier abgeben. Wir geben das dann wieder weiter an euch. Geht über die Hotline 0671 920 88 88 0. Kommt gut durch.
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6: Ich freue mich schon auf morgen. Morgen wird es nämlich schöner werden bei uns. Wir haben da 7 Stunden Sonne am Start, Temperaturen wieder um die 26 Grad. Das heißt, ich kann wieder eine kurze Hose anziehen, weil ich glaube, ich bin irgendwie noch nicht bereit für den Herbst, für den Winter auch alles, was da noch kommt. Deswegen freue ich mich, dass es wieder ein bisschen schöner wird. Heute müssen wir das noch ertragen, diese graue Suppe da draußen. Wir haben Temperaturen um die 18 Grad, immer mal auch Schauer mit dabei. Die aktuellen Temperaturen aus den Regionen, die gebe ich euch auch noch mit. Voren-Linden haben wir 14, wir steigern uns. Idar-Oberstein auf der Idar 15, Bingerbrück an der Drususbrücke 17 und ebenso in Bad Kreuznach am Bäderhaus.
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6: Thorsten aus der Redaktion war auf der Baustelle des Salinenquartiers im Rahmen einer Pressekonferenz unterwegs und hat da gleich einmal den aktuellen Stand für uns noch in dieser halben Stunde auf der Antenne.
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0: Das ist Rick Astley mit Together Forever um 17.11 Uhr auf der Antenne und es waren 3 Jahre Stillstand, Feuchtigkeit und eine lange Insolvenzgeschichte haben am Salinenquartier ihre Spuren da hinterlassen. Trotzdem kann ein großer Teil der vorhandenen Bausubstanz weiter genutzt werden. Das liegt eben auch daran, dass die neuen Verantwortlichen schon früh auf eigenes Risiko eingegriffen haben, lange bevor die Übernahme endgültig unter Dach und Fach war, kann man sagen. Thorsten Subert hat darüber mit dem Kirner Projektentwickler Dag Stein einmal gesprochen.
1: Wenn man so etwas jetzt aus einer Insolvenz übernimmt, haben Sie erstmal viel Altlasten, würde ich fast sagen. Wie viel davon hat Ihnen Freude gemacht, dass es noch da ist und dass es noch gut ist? Bei wie vielen Stellen haben Sie gesagt, oh je, mine, am liebsten ganz weg?
2: Ja gut, das Thema, dieses Objekt aus der Insolvenz zu nehmen, war ja erstmal das Konzept. Nachdem das Konzept klar war, was kann man überhaupt aus dieser Ruine machen, musste halt sondieren. Du musstest gucken, was kann ich gebrauchen, was nicht. Aber da der Baufortschritt im Bereich Haus 1 bis 3 sich weitestgehend auf Rohbau beschränkt, waren die Möglichkeiten dort noch relativ gut. Und durch die Schutzmaßnahme, dass das Gebäude nicht noch mehr geschädigt wurde, konnte man relativ viel retten.
1: Ja, tatsächlich, die Schutzmaßnahmen haben bei Ihnen schon sehr, sehr früh angefangen. Noch weit bevor irgendwelche Verträge wirklich endgültig geklärt waren. Was haben Sie da alles gemacht?
2: Wir haben hauptsächlich Abdichtungsmaßnahmen, Wasser abgepumpt, Abdichtungsmaßnahmen, um zu verhindern, dass in die Tiefgarage und in die einzelnen fast fertigen Gebäude halt über die Jahre hin Feuchtigkeit eindringt und Frostschäden entstehen.
1: Jetzt haben wir schon einige Wochen von 2026 weg, aber es wäre sowieso illusorisch gewesen zu denken, das wird dieses Jahr noch fertig.
2: Das wäre bisher sehr sportlich.
1: Also wann wird es fertig werden?
2: Also unser Bauzeitplan sieht 18 Monate Bauzeit vor. Der ist gestrafft von 24 auf 18, bedingt durch diese lange Insolvenzgeschichte. Wir gehen davon aus, dass netto Ende nächsten Jahres, also Ende 27, eröffnet. Und das Hotel wird im Ende ersten Quartals 28 in Betrieb gehen. Weil die Wohneinheiten eventuell schon früher genutzt werden.
1: Das ist deutlich schneller, als ich gedacht hätte. Ich so denke, wir hatten 10 Monate Bauzeit für ein normales Einfamilienhaus. Also 18 Monate ist stramm, oder?
2: Ja, wir hatten ja das Glück und das Pech, dass dieses ganze Verfahren sich jetzt weit über ein Jahr hingezogen hat. Diese Zeit wurde mit enger Zusammenarbeit mit der Stadt und dem Bauamt, mit der Stadt selber, mit unserer internen Planung genutzt, um alle vorbereitenden Arbeiten zu erledigen. Also wir sind jetzt ready to go, das heißt, jetzt ist der Startschuss, jetzt geht es um Abwicklung. Das heißt, keine formalen Dinge mehr.
1: Letzte Frage, was kostet der Spaß und wen kostet's?
2: Ja gut, der Spaß wird am Ende des Tages ein gutes Stück über der 30-Millionen-Grenze liegen. Und wen kostet's? Die Investoren.
0: Ja, jetzt soll es also schnell gehen. Netto soll Ende 2027 eröffnen. Das Hampton bei Hilton Hotel Ende des ersten Quartals 2028. Ja, und die Wohnungen könnten sogar schon etwas früher bezogen werden. Mehr als 30 Millionen Euro sollen bis dahin in das Salinenquartier fließen. Bezahlt wird die Fertigstellung nach Angaben von Dag Stein von den privaten Investoren eben. Aus der jahrelangen Bauruine soll damit nun tatsächlich wieder ein Stück Bad Kreuznacher Innenstadt werden. Ja, sind wir mal gespannt. Chappell Roan, Good Luck Babe haben wir jetzt.

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1: Ich bin Max Wischermann. Schönen guten Tag. Die Polizei hat in Bad Kreuznach einen 23-jährigen Fahrer eines E-Scooters nach einer längeren Verfolgung gestoppt. Ein Passant half einem Beamten dabei spontan mit seinem E-Bike. Die Streife wollte den Mann am Montagmorgen in der Wilhelmstraße kontrollieren. Er ignorierte jedoch die Anhaltesignale und das Blaulicht und fuhr weiter. Als der Streifenwagen nicht mehr folgen konnte, verfolgte ein Beamter den Mann zunächst zu Fuß. Ein Passant stellte ihm anschließend sein E-Bike zur Verfügung. In der Rheingrafenstraße stoppte die Polizei den 23-Jährigen schließlich. Bei der Kontrolle stellte sich heraus, dass sein E-Scooter technisch verändert war und deutlich schneller als die erlaubten 20 Kilometer pro Stunde fahren konnte. Gegen den Mann läuft nun unter anderem ein Strafverfahren wegen des Verdachts auf Fahren ohne Fahrerlaubnis. Die Polizei bedankte sich bei dem Passanten für seine spontane Hilfe. Ingelheim ist als eine von 25 Kommunen für die bundesweiten Wärmepumpen-Infotage 2026 und 2027 ausgewählt worden. Die Veranstaltung kommt im Januar nach Ingelheim. Rund 60 Kommunen hatten sich als Gastgeber beworben. Der Infotag richtet sich vor allem an Besitzer von Ein- und Zweifamilienhäusern und informiert über den Austausch von Heizungen. Neben Experten sollen auch örtliche Installationsbetriebe vor Ort sein. Das genaue Datum für den Infotag steht noch nicht fest. Nach Angaben der Veranstalter besuchten in der vergangenen Saison mehr als 7.500 Menschen die bundesweite Informationsreihe. Der Landkreis Mainz-Bingen hat mehrere Maßnahmen für Brücken, Straßen und mehr Verkehrssicherheit auf den Weg gebracht. Der Landesbetrieb Mobilität hatte zuvor alle Brücken im Kreis überprüft. Zwei sanierungsbedürftige Bauwerke liegen in der Baulast des Landkreises. Eine Brücke an der K5 in Waldalgesheim wird mit knapp 25.000 Euro veranschlagt. Für die Brücke an der K27 in Rhein-Diebach sind zudem fast 150.000 Euro vorgesehen. Außerdem beteiligt sich der Landkreis mit knapp 320.000 Euro am Bau eines Kreisverkehrs zwischen Oberhilbersheim und Jugenheim. Der Baubeginn ist für Ende August vorgesehen. Die Bauzeit soll etwa 6 Monate betragen. Mit den Projekten will der Landkreis Mainz-Bingen einen Anteil zur Verkehrssicherheit beitragen. Über 40 Nachwuchskräfte der Jugendfeuerwehr Ida Oberstein haben bei einem Berufsfeuerwehrtag 7 Übungseinsätze absolviert. Dabei trainierten sie unter anderem einen Brandeinsatz auf dem Betriebsgelände der OIE in Algenroth. Der Berufsfeuerwehrtag lief von Freitag bis Samstag. Die Teilnehmer zwischen 10 und 16 Jahren kamen aus den Feuerwachen Oberstein, Tiefenstein, Nabollenbach und Weierbach. Bei der Übung in Algenroth wurde ein Brand nach einem Kurzschluss angenommen. Außerdem mussten die Jugendlichen einen vermissten Mitarbeiter retten und versorgen. Nach der Übung erklärte ein Netzmonteur den Jugendlichen die besonderen Gefahren elektrischer Anlagen bei Feuerwehreinsätzen. Insgesamt begleiteten 20 Betreuer, Helfer und Jugendfeuerwehrwarte den Berufsfeuerwehrtag.
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3: Wir schauen einmal auf die Straßen um 17.34 Uhr. Da habe ich nach wie vor Ida Oberstein. Das ist die nahe Hochstraße B41 Richtung Bad Sobernheim selbst. Dann dauert es ungefähr 30 Minuten länger. Die Gegenrichtung Richtung Saarbrücken 10 Minuten plus. Dann wird geblitzt, unter anderem in Meisenheim am Obertor und in Seesbach-Waldfriede. Habt ihr noch was gesehen? Staus, Blitzer, Gefahrenmeldungen gerne anrufen oder eine WhatsApp schicken. Geht über die 0671 920 88 88 0.
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3: Ab morgen wird es deutlich wärmer werden bei uns. Temperaturen dann wieder um die 26 Grad. Heute so waren es ja 18, bewölkt, immer wieder Regen mit dabei. Das ändert sich dann aber alles ab morgen. Die aktuellen Zahlen aus den Regionen: Ellenberg 17, Idoberstein im Hallenbad 15, in Drommersheim an der Mehrzweckhalle 17 und ebenso in Bad Kreuznach am Teetempel.
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0: mit Bad Kreuznach zu tun. Was genau, das klären wir auf jeden Fall gleich in der schlauen Frage. Thorsten aus der Redaktion weiß da mehr. Vorher haben wir aber noch ein bisschen Musik. Maroon 5, das Love ist mit dabei und Taylor Swift macht Anfang jetzt mit Cruel Summer.
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0: Selemochum habe ich wirklich noch nie gehört, dieses Wort, muss ich ehrlich sagen. Hat aber wohl was mit Bad Kreuznach zu tun, denn Beate aus Bad Kreuznach hat uns gefragt, warum wird Bad Kreuznach auch Selemochum genannt? Keine Ahnung, wie viel mal bei Kreuznach ich jetzt gesagt habe, aber es geht irgendwie darum und das kann natürlich nur einer beantworten. Thorsten, die Antwort bitte.
1: Hä? Ich habe gar nichts verstanden.
2: Der Name Selemochum ist ein schönes Beispiel. Es zeigt, welche Bedeutung die jüdische Gemeinde einst in Kreuznach hatte. Immerhin hat sich der jiddische Name bis heute erhalten. Eigentlich stammt der Name Kreuznach ja vom Kelten Cruciniac, der den Römern Land verkauft hat. Daraus hat sich später eben der Name Kreuznach entwickelt. Und auch wenn dieser Name eigentlich überhaupt nichts mit einem Kreuz zu tun hat, so haben sich fromme Juden doch geweigert, den Namen auszusprechen, weil das Kreuz doch das christliche Symbol ist. Sie haben also das Kreuz einfach ersetzt mit Bildnis oder Symbol und Kreuznach einfach den Symbolort oder Bildnisort genannt. Jiddisch Selemochum.
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1: Ich bin Max Wischermann. Schönen guten Tag. Ungewöhnliche Verfolgungsfahrt in Bad Kreuznach. Außerdem in unseren Lokalnachrichten um halb. Ingelheim wird Gastgeber für den bundesweiten Wärmepumpen-Infotag 2026-27. Landkreis Mainz-Bingen investiert in Brücken und Verkehrssicherheit. Und Jugendfeuerwehr Ida Oberstein trainiert 24 Stunden den Ernstfall.
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2: Ich bin Tine Klimach. Nach der Sommerpause ist das Bundeskabinett am Vormittag zu einer zweitägigen Klausur auf Schloss Neuhardenberg in Brandenburg zusammengekommen. Das Treffen dürfte der Auftakt für schwierige Wochen sein, in denen der Bundesregierung drei Landtagswahlen und ein womöglich heißer Herbst der Reform bevorstehen.
3: Deutschland könnte seine Wirtschaftsflaute weitgehend aus eigener Hand überwinden, so Merz, und wieder sogar weltweit Vorbild und Marktführer werden, auch in Zeiten von KI und weltweiten Konflikten. Um die Wirtschaft anzukurbeln, will die Regierung bei ihrer Klausur unter anderem über Preise und Innovationen reden, so Merz. Außerdem steht neue Drohnenabwehr im Zentrum und mehr Hitzeschutz. Die Schäden des Hitzesommers zeigten den Handlungsbedarf, so der Kanzler. Merz kündigte konkrete Beschlüsse für die nächsten Kabinettssitzungen an. Aus Berlin, Ronny Tochau.
2: Die deutsche Wirtschaft sendet mit einem erneuten Mini-Wachstum im Frühjahr ein Lebenszeichen inmitten aller Krisen. Von April bis Juni legte das Bruttoinlandsprodukt mit 0,3% zum Vorquartal etwas stärker zu als zunächst berechnet, teilte das Statistische Bundesamt mit.
4: Damit ist die deutsche Wirtschaft drei Quartale in Folge gewachsen, wenn auch nur leicht. Die Entwicklung geht vor allem auf die gute Exportentwicklung zurück, so die Bundesstatistiker. Und auch am Bau gab es zuletzt leichte Anzeichen von Entspannung. Allerdings wirkt das eher wie eine Momentaufnahme, denn die finanziellen Herausforderungen bleiben gewaltig. In den ersten 6 Monaten gab der Staat 71,3 Milliarden Euro mehr aus, als er eingenommen hat. Das staatliche Defizit war damit um mehr als 36% höher als im ersten Halbjahr. Jahr 2025. Diana Kramer, Nachrichtenredaktion.
2: Mit einem Charterflugzeug hat die Bundespolizei 23 ausreisepflichtige Afghanen in ihr Herkunftsland gebracht. Die Abschiebung vom Flughafen Leipzig-Halle nach Kabul begann in den frühen Morgenstunden. Nach Angaben des Bundesinnenministeriums handelt es sich bei den Abgeschobenen mehrheitlich um Straftäter, die wegen schwerer Vergehen verurteilt worden seien. Auch wer kein Aufenthaltsrecht habe, müsse damit rechnen, Deutschland verlassen zu müssen, schrieb Bundesinnenminister Alexander Dobrindt heute auf der Plattform X. Das Auto bleibt für die meisten Menschen in Deutschland mit großem Abstand das wichtigste Verkehrsmittel. Mehr als 80% der Befragten sind mindestens einmal die Woche mit dem Auto unterwegs, zeigt eine Befragung des TÜV-Verbands. Jeder 5. Befragte wiederum nutzt mindestens einmal wöchentlich den ÖPNV und ebenso viele steigen aufs Fahrrad.
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6: Die gute Nachricht vorweg, die Lage auf den Straßen hat sich beruhigt um kurz nach 3. Da haben wir Ida Oberstein. Der Stau, der eben wirklich über 40 Minuten teilweise war, hat sich jetzt beruhigt. Wir haben beide Richtungen nach wie vor stockender Verkehr. 10 Minuten braucht er da länger. Und ansonsten habe ich noch 2 Blitzer, die gebe ich euch gerne mit. In Meisenheim am Obertor wird geblitzt und in Seesbach Waldfriede. Habt ihr noch was gesehen? Staus, Blitzer, Unfälle gerne als ihr abgeben. Geht über die Hotline 0671 920 88 88 0. Kommt gut an!
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6: Morgen wird es deutlich wärmer werden bei uns. 26 Grad sind da drin, dann auch mehr Sonne da. Heute war ja eher grau bei uns, regnerisch. Ja, muss ja auch mal sein. Es war ja sehr heiß die letzten Wochen, deswegen war der Regen jetzt auch mal nicht schlecht, sage ich mal. Aber man vermisst es ja dann doch. Schon wieder relativ schnell, die Sonne und das gute Wetter. Die aktuellen Zahlen aus den Regionen in Becherbach am Jüdischen Friedhof 15 gemessen, ebenso in Ida Oberstein am Hallenbad, dann Freilaubersheim am Schäferplatten 17 und ebenso in Bad Kreuznach am Europaplatz.
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6: So, ich habe hier gerade die Spülmaschine bei uns im Sender angemacht. Die läuft jetzt und ich finde das immer so ekelhaft. Irgendwie, wenn man die aufmacht und da ist so dieser ganze Kram drin, da kommt auch eine Wärme raus, als ob dieses ganze Teil innen irgendwie leben würde, was da drin ist. Also, und da kommt auch mal Muff raus. Es ist nicht lecker. Und vor allem, wenn ich die dann wieder zumache, ich habe den Tab reingemacht, mache die wieder zu, dann gehe ich erstmal ein bisschen kurz von der Spülmaschine weg, weil dann kommt so ein Duft raus und der verteilt sich im Raum. Und dann muss ich mal kurz die Luft anhalten und dann auf andrücken und ganz schnell rausgehen. Ja, jetzt läuft sie und falls ihr sie auch noch anmachen müsst, ich glaube, das ist jetzt ein guter Zeitpunkt.
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0: Die Antenne am Dienstag und ja, Geselligkeit, ein kleines Quiz und natürlich jede Menge Jahrmarktsstimmung. Am Samstag hat der Seniorenbeirat Bad Kreuznach die über 70-Jährigen wieder zum Seniorennachmittag ins Nahe-Weinzelt eingeladen. Dabei ging es aber nicht nur irgendwie ums gemeinsame Feiern, denn der Seniorenbeirat nutzte auch die Gelegenheit, um mit älteren mit den älteren Menschen da ins Gespräch zu kommen. Thorsten Subert hat dort Brigitte Becker getroffen.
1: Frau Becker, was erwartet die Menschen hier, die hierher gekommen sind? Sie haben ja da ein schönes Programm vorbereitet.
2: Nun ja, das wichtigste Programm ist halt die Geselligkeit, dass man sich trifft, was ja der Charakter des Jahrmarkts auch ist. Wir als Seniorenbeirat wollen uns auch hier nochmal vorstellen, dass wir für die Belange der älteren Menschen zuständig sind. Man kann uns ansprechen, auch heute. Wir nehmen Anregungen mit, Wünsche, Sorgen. Und dann gibt es auch, was immer ein kleines Highlight ist, so eine kleine Verlosung mit den allseits beliebten Kreuznacher Schirme. Mit einem kleinen Quiz. Bisschen was muss man arbeiten.
1: Oh, das sind dann Fragen rund um den Jahrmarkt, rund um Bad Kreuznach oder aus dem Leben typischer 70-Jähriger?
2: Nee, also zu Bad Kreuznach. Und eine Frage zum Jahrmarkt.
1: Das finde ich schön. Da geht auch mein lokales Lokalradio-Herz gleich auf. Frau Becker, diese Veranstaltung scheint ja wieder recht gut besucht zu sein. Letztes Jahr noch ein bisschen mehr, aber dieses Jahr auch wieder ein gut gefülltes Zelt. Ist das eine allseits beliebte Veranstaltung bei der älteren Bevölkerung?
2: Ja, es sieht so aus. Und es ist ja vor allen Dingen für die Kreuznacher. Ist ja der Kreuznacher Jahrmarkt. Das ist ein Muss und das wird auch sehr gerne angenommen, wie man hier sieht. Ne?
1: Ja. Hätten Sie ganz gerne jeden Tag so viele Gäste, wie wir sie hier haben, dann beim Seniorenbeirat? Nein, da würden die Räumlichkeiten nicht ausreichen, glaube ich.
2: Nee, der Seniorenbeirat ist ja ein städtisches Gremium. Die Sitzungen sind zwar öffentlich, aber natürlich so viel Publikum haben wir natürlich nicht.
1: Trotzdem wenden sich einige Menschen schon an Sie. Also haben Sie doch reichlich zu tun, auch mit dem Seniorenbeirat?
2: Ja, wir setzen auch immer selber Themen. Also die letzte Beiratssitzung ging es um Hitzeschutz, ganz aktuell. Da hatten wir einen sehr guten, fundierten Vortrag und haben dazu auch eine Resolution verabschiedet an den Stadtrat, dass das Thema Hitzeschutz in der Stadt auch auf die Agenda kommt. Das ist so ein Beispiel. Ja.
0: Der Seniorennachmittag gehört für viele ältere Kreuznacher inzwischen ja fest zum Jahrmarkt dazu, muss man sagen. Gleichzeitig will der Seniorenbeirat erfahren, wo im Alltag der Schuh drückt und bringt auch selbst Themen in die Stadtpolitik mit ein. Zuletzt beschäftigte sich das Gremium beispielsweise da intensiv mit dem Hitzeschutz und hat dazu eine Resolution an den Bad Kreuznacher Stadtrat verabschiedet.

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1: Ich bin Max Wischermann. Schönen guten Tag. Die Polizei hat in Bad Kreuznach einen 23-jährigen Fahrer eines E-Scooters nach einer längeren Verfolgung gestoppt. Ein Passant half einem Beamten dabei spontan mit seinem E-Bike. Die Streife wollte den Mann am Montagmorgen in der Wilhelmstraße kontrollieren. Er ignorierte jedoch die Anhaltesignale und das Blaulicht und fuhr weiter. Als der Streifenwagen nicht mehr folgen konnte, verfolgte ein Beamter den Mann zunächst zu Fuß. Ein Passant stellte ihm anschließend sein E-Bike zur Verfügung. In der Rheingrafenstraße stoppte die Polizei den 23-Jährigen schließlich. Bei der Kontrolle stellte sich heraus, dass sein E-Scooter technisch verändert war und deutlich schneller als die erlaubten 20 km/h fahren konnte. Gegen den Mann läuft nun unter anderem ein Strafverfahren wegen des Verdachts auf Fahren ohne Fahrerlaubnis. Die Polizei bedankte sich bei dem Passanten für seine spontane Hilfe. Ingelheim ist als eine von 25 Kommunen für die bundesweiten Wärmepumpen-Infotage 2026 und 2027 ausgewählt worden. Die Veranstaltung kommt im Januar nach Ingelheim. Rund 60 Kommunen hatten sich als Gastgeber beworben. Der Infotag richtet sich vor allem an Besitzer von Ein- und Zweifamilienhäusern und informiert über den Austausch von Heizungen. Neben Experten sollen auch örtliche Installationsbetriebe vor Ort sein. Das genaue Datum für den Infotag steht noch nicht fest. Nach Angaben der Veranstalter besuchten in der vergangenen Saison mehr als 7.500 Menschen die bundesweite Informationsreihe. Der Landkreis Mainz-Bingen hat mehrere Maßnahmen für Brücken, Straßen und mehr Verkehrssicherheit auf den Weg gebracht. Der Landesbetrieb Mobilität hatte zuvor alle Brücken im Kreis überprüft. Zwei sanierungsbedürftige Bauwerke liegen in der Baulast des Landkreises. Eine Brücke an der K5 in Waldalgesheim wird mit knapp 25.000 Euro veranschlagt. Für die Brücke an der K27 in Rhein-Diebach sind zudem fast 150.000 Euro vorgesehen. Außerdem beteiligt sich der Landkreis mit knapp 320.000 Euro am Bau eines Kreisverkehrs zwischen Oberhilbersheim und Jugenheim. Der Baubeginn ist für Ende August vorgesehen. Die Bauzeit soll etwa 6 Monate betragen. Mit den Projekten will der Landkreis Mainz-Bingen einen Anteil zur Verkehrssicherheit beitragen. Über 40 Nachwuchskräfte der Jugendfeuerwehr Ida Oberstein haben bei einem Berufsfeuerwehrtag 7 Übungseinsätze absolviert. Dabei trainierten sie unter anderem einen Brandeinsatz auf dem Betriebsgelände der OIE in Algenroth. Der Berufsfeuerwehrtag lief von Freitag bis Samstag. Die Teilnehmer zwischen 10 und 16 Jahren kamen aus den Feuerwachen Oberstein, Tiefenstein, Nabollenbach und Weierbach. Bei der Übung in Algenroth wurde ein Brand nach einem Kurzschluss angenommen. Außerdem mussten die Jugendlichen einen vermissten Mitarbeiter retten und versorgen. Nach der Übung erklärte ein Netzmonteur den Jugendlichen die besonderen Gefahren elektrischer Anlagen bei Feuerwehreinsätzen. Insgesamt begleiteten 20 Betreuer, Helfer und Jugendfeuerwehrwarte den Berufsfeuerwehrtag.
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2: Deutlicher DAX-Gewinn am Börsendienstag. Am Abend hatte der DAX schließlich 0,6% auf 26.266 Punkte zugelegt. Positive Zahlen zum deutschen Wirtschaftswachstum und ein an den internationalen Märkten gefallener Ölpreis sorgten bei den zuletzt zögerlichen Anlegern für etwas Optimismus. Trumps Zollkonflikt mit Kanada und seine verschärften Töne gegenüber dem Kriegsgegner Iran rückten dabei etwas in den Hintergrund. Unter den Standardwerten hier waren Scout24, Siemens Energy und Zalando die größten Gewinner. Betriebsversammlungen bei Volkswagen zum verschärften Sparprogramm. Die VW-Aktie gab letztlich um 0,7% nach. Noch schwächer zeigten sich Adidas und BASF. Der Euro notierte am Abend bei einem Dollar 16,75. Aus Frankfurt, Klaus Bente.
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4: Wir schauen noch einmal auf die Straßen und in dieser halben Stunde hat es sich jetzt beruhigt. Also es ist wirklich entspannt geworden. Ich habe noch Blitzer, 2 Stück in der Zahl. Moorbach, Hunsrück-Höhenstraße und in Meisenheim am Obertor wird geblitzt. Solltet ihr noch was gesehen haben, dann schickt mir gerne WhatsApp-Sprachnachricht an die 0671 920 88 88 0. Kommt gut durch.
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4: Jetzt am Abend bleibt es bewölkt bei uns. Wir haben dann in der Nacht Temperaturen um die 14 Grad. Morgen wird es wärmer werden. Die Sonne kommt immer wieder vor. Dann Temperaturen um die 26 Grad und am Donnerstag auch noch heißer, dann aber mit Gewittern dabei. Die aktuellen Zahlen aus den Regionen, was haben wir hier? Da aktualisieren wir einmal in Bruchschied an der Burgruine Schmidtburg 15. Ida Oberstein in der Wasenstraße auch, in Daubach in der Eckweiler Straße ebenso und in Bad Kreuznach am Radonstollen 17 Grad gemessen. Und ich finde es immer schon so komisch, diese Temperaturen durchzugeben. Das war ja lange nicht so. Wir hatten ja immer viel über 30 Grad, auch über 20 Grad. Und jetzt mal wieder sowas halt, ne? Das ist komisch. Naja, es wird ja wieder wärmer morgen.
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4: Ja, und den wünsche ich euch jetzt auch einen entspannten Feierabend. Wir starten in die nächste halbe Stunde voller Musik. Was haben wir dabei? Ed Sheeran, Overpass Graffiti, Bibi Rexha, Faithless New Religion. Und Nelly Furtado, auch seiner sehr schöner Song Say It Right, ist mit dabei. Und den Anfang macht jetzt Lost Frequencies. Das ist The Feeling.

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1: Ich bin Max Wischermann. Schönen guten Tag. Ungewöhnliche Verfolgungsfahrt in Bad Kreuznach. Außerdem in unseren Lokalnachrichten um halb. Ingelheim wird Gastgeber für den bundesweiten Wärmepumpen-Infotag 2026/27. Landkreis Mainz-Bingen investiert in Brücken und Verkehrssicherheit. Und Jugendfeuerwehr Ida Oberstein trainiert 24 Stunden den Ernstfall.
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2: Ich bin Tine Klimach. Im Zollkonflikt mit den USA hat Kanada Vergeltungszölle von bis zu 50% auf Importe aus dem Nachbarland verhängt. Ab dem 8. September schlägt Kanada mit saftigen Gegenzöllen auf Importe aus den USA zurück. Das verkündete der kanadische Finanzminister François-Philippe Champagne.
3: Die Nachbarn sind im vollentbrannten Zollkrieg. Kanada lässt die von Trump angedrohten Zölle nicht auf sich sitzen und holt zum Gegenschlag aus. Schon nächsten Monat sollen gestaffelte Zölle auf US-Importe im Wert von knapp 28 Milliarden kanadischen Dollar in Kraft treten. Die Kanadier wollen nicht tatenlos zusehen, wie die USA die Importabgaben hochschrauben. Der kanadische Premier Carney sagte, die Verhandlungen hätten deutlich gemacht, dass die USA kanadische Schlüsselindustrien wie Autos, Stahl und Aluminium zerstören wollten. Aus den USA, Tina Eck.
2: Die Bundesregierung will sich demnächst zu Erkenntnissen über die Urheber des Vorfalls mit einer Sprengstoffdrohne auf dem Flughafen Leipzig-Halle Anfang August äußern. Das hat Kanzler Friedrich Merz angekündigt. Bei der Kabinettsklausur auf Schloss Neuhardenberg in Brandenburg werde es zwar nicht um die Zuordnung des Angriffs gehen, sagte Merz. Man arbeite aber intensiv daran mit den Sicherheitsbehörden und werde das in Kürze auch darlegen. Freunde treffen, das wird immer unwichtiger für viele von uns. Das zeigt der neue Freizeitmonitor der Hamburger Stiftung für Zukunftsfragen. Immer beliebter dagegen sind laut Forschern Social-Media-Aktivitäten und künstliche Intelligenz.
4: Auf Insta und Co. abhängen, Musik hören oder daddeln, das wird für viele von uns immer wichtiger. Und auch KI gehört mittlerweile zur Freizeit dazu, vor allem bei den Jüngeren. Und die nutzen den Chatbot häufig auch als Ersatz für Freunde. Zu Sofa-Freaks sind wir aber noch nicht mutiert, im Gegenteil. Viel mehr Leute als früher treiben Sport und auch Vereine und Ehrenämter, die sind gefragt. Claudia Wächter, Nachrichtenredaktion.
2: VW-Chef Oliver Blume hat gegenüber der Belegschaft die Notwendigkeit weiterer Sparmaßnahmen betont. Wir müssen Komplexität reduzieren, unsere Strukturen konsequent verschlanken und Kosten senken, sagte Blume bei der Betriebsversammlung im Wolfsburger Werk. Das Treffen war Auftakt für eine Serie von Versammlungen an mehreren VW-Standorten, bei denen der Vorstand der Belegschaft Rede und Antwort stehen soll. Zehntausende Stellen und vier Werke sollen bei Europas größtem Autobauer in Gefahr sein.
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1: Ich bin Max Wischermann. Schönen guten Tag. Die Polizei hat in Bad Kreuznach einen 23-jährigen Fahrer eines E-Scooters nach einer längeren Verfolgung gestoppt. Ein Passant half einem Beamten dabei spontan mit seinem E-Bike. Die Streife wollte den Mann am Montagmorgen in der Wilhelmstraße kontrollieren. Er ignorierte jedoch die Anhaltesignale und das Blaulicht und fuhr weiter. Als der Streifenwagen nicht mehr folgen konnte, verfolgte ein Beamter den Mann zunächst zu Fuß. Ein Passant stellte ihm anschließend sein E-Bike zur Verfügung. In der Rheingrafenstraße stoppte die Polizei den 23-Jährigen schließlich. Bei der Kontrolle stellte sich heraus, dass sein E-Scooter technisch verändert war und deutlich schneller als die erlaubten 20 km/h fahren konnte. Gegen den Mann läuft nun unter anderem ein Strafverfahren wegen des Verdachts auf Fahren ohne Fahrerlaubnis. Die Polizei bedankte sich bei dem Passanten für seine spontane Hilfe. Ingelheim ist als eine von 25 Kommunen für die bundesweiten Wärmepumpen-Infotage 2026 und 2027 ausgewählt worden. Die Veranstaltung kommt im Januar nach Ingelheim. Rund 60 Kommunen hatten sich als Gastgeber beworben. Der Infotag richtet sich vor allem an Besitzer von Ein- und Zweifamilienhäusern und informiert über den Austausch von Heizungen. Neben Experten sollen auch örtliche Installationsbetriebe vor Ort sein. Das genaue Datum für den Infotag steht noch nicht fest. Nach Angaben der Veranstalter besuchten in der vergangenen Saison mehr als 7.500 Menschen die bundesweite Informationsreihe. Der Landkreis Mainz-Bingen hat mehrere Maßnahmen für Brücken, Straßen und mehr Verkehrssicherheit auf den Weg gebracht. Der Landesbetrieb Mobilität hatte zuvor alle Brücken im Kreis überprüft. Zwei sanierungsbedürftige Bauwerke liegen in der Baulast des Landkreises. Eine Brücke an der K5 in Waldalgesheim wird mit knapp 25.000 Euro veranschlagt. Für die Brücke an der K27 in Rhein-Diebach sind zudem fast 150.000 Euro vorgesehen. Außerdem beteiligt sich der Landkreis mit knapp 320.000 Euro am Bau eines Kreisverkehrs zwischen Oberhilbersheim und Jugendheim. Der Baubeginn ist für Ende August vorgesehen. Die Bauzeit soll etwa 6 Monate betragen. Mit den Projekten will der Landkreis Mainz-Bingen einen Anteil zur Verkehrssicherheit beitragen. Über 40 Nachwuchskräfte der Jugendfeuerwehr Ida Oberstein haben bei einem Berufsfeuerwehrtag 7 Übungseinsätze absolviert. Dabei trainierten sie unter anderem einen Brandeinsatz auf dem Betriebsgelände der OIE in Algenroth. Der Berufsfeuerwehrtag lief von Freitag bis Samstag. Die Teilnehmer zwischen 10 und 16 Jahren kamen aus den Feuerwachen Oberstein, Tiefenstein, Nabollenbach und Weierbach. Bei der Übung in Algenroth wurde ein Brand nach einem Kurzschluss angenommen. Außerdem mussten die Jugendlichen einen vermissten Mitarbeiter retten und versorgen. Nach der Übung erklärte ein Netzmonteur den Jugendlichen die besonderen Gefahren elektrischer Anlagen bei Feuerwehreinsätzen. Insgesamt begleiteten 20 Betreuer, Helfer und Jugendfeuerwehrwarte den Berufsfeuerwehrtag.
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1: Ich bin Tine Klimach. Im Zollkonflikt mit den USA hat Kanada Vergeltungszölle von bis zu 50% auf Importe aus dem Nachbarland verhängt. Mit der Wirkung vom 8. September wird Kanada Gegenzölle auf Importe aus den Vereinigten Staaten von Amerika erheben, hieß es aus dem kanadischen Finanzministerium. Das würde vor allem Produkte aus den Bereichen Stahl und Aluminium, Haushaltsgeräte und landwirtschaftliche Ausrüstung betreffen. Die Bundesregierung will konkrete Konsequenzen aus der Hitzewelle und Dürre dieses Sommers ziehen. Bei der Kabinettsklausur in Neu-Hardenberg würden die zuständigen Minister morgen zunächst ihre Einschätzung zur aktuellen Lage abgeben, sagte Kanzler Friedrich Merz zum Auftakt der Tagung.
2: Trockenheit, Hitze, Waldbrände und Ernteausfälle führen uns vor Augen, dass konkreter Handlungsbedarf besteht. Gesundheit, Krankenhäuser, Altenheime, die Landwirtschaft. Es gibt kaum einen Lebensbereich, der nicht betroffen ist. Wir müssen den Klimawandel weiter eindämmen und zugleich unser Land besser an die Folgen des Klimawandels anpassen.
1: Man werde daraus Schlussfolgerungen ziehen für die nächsten Kabinettssitzungen mit konkreten Entscheidungen, so Kanzler Merz weiter. Die Bundespolizei hat 23 ausreisepflichtige Afghanen in ihr Herkunftsland gebracht. Die Abschiebung vom Flughafen Leipzig-Halle nach Kabul begann in den frühen Morgenstunden. Nach Angaben des Bundesinnenministeriums handelt es sich mehrheitlich um Straftäter.
3: Die Männer wurden unter anderem wegen Sexualstraftaten und Körperverletzung verurteilt. Unsere Gesellschaft habe ein eindeutiges Interesse daran, dass Straftäter unser Land verlassen müssen, sagt Innenminister Dobrindt. Er hat auch angekündigt, nicht nur Kriminelle und Gefährder abschieben zu wollen, sondern auch andere Ausreisepflichtige. Daran gibt es Kritik. Hilfsorganisationen berichten, dass nur jeder Dritte in Afghanistan aktuell einen Job hat. Es seien so viele Menschen unterernährt wie nie zuvor. Thomas Bremser, Nachrichtenredaktion.
1: Die Stimmung in der deutschen Wirtschaft hat sich im August weiter vom Einbruch infolge des Iran-Kriegs erholt. Das IFO-Geschäftsklima stieg um 2,1 Punkte auf 88,8 Punkte, wie das Münchner Forschungsinstitut mitteilte. Trotz des erneuten Energiepreisanstiegs erholt sich die deutsche Wirtschaft, sagte IFO-Präsident Clemens Fuest über das Ergebnis der monatlichen Umfrage unter 9000 Unternehmen.
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1: Ich bin Tine Klimach. Zum Auftakt der Kabinettsklausur hat Bundeskanzler Friedrich Merz konkrete Konsequenzen aus der Hitzewelle und Dürre dieses Sommers angekündigt. Bei der Tagung auf Schloss Neuhardenberg in Brandenburg würden die zuständigen Minister zunächst ihre Einschätzung zur aktuellen Lage geben. Merz zeigte sich außerdem zuversichtlich, dass die Schwächephase der deutschen Wirtschaft bald überwunden werden kann. Zu der auf dem Leipziger Flughafen festgesetzten Sprengstoffdrohne kündigte er in Kürze neue Erkenntnisse an. In der gesetzlichen Pflegeversicherung droht ein Milliardenloch. Nach Einschätzung von AOK-Bundesverbandschefin Carola Reimann könnte das Defizit auf rund 8 Milliarden Euro anwachsen. Das wäre mehr als ein Zehntel der jährlichen Ausgaben der Pflegeversicherung, sagte Reimann der Funke Mediengruppe.
2: Die Beiträge werden weiter steigen, wenn wir nichts tun, warnt die AOK-Chefin. Und um die Löcher zu stopfen, hat sie zwei Vorschläge. Der Bund gibt mehr Geld und sie plädiert für einen Finanzausgleich zwischen sozialer und privater Pflegeversicherung. Außerdem fordert sie, gesamtgesellschaftliche Aufgaben der Pflegeversicherung müssen aus Steuermitteln finanziert werden. Und dazu zählt sie auch die Rentenbeiträge für Menschen, die Angehörige pflegen. Claudia Wächter, Nachrichtenredaktion.
1: Im Zollkonflikt mit den USA hat Kanada Vergeltungszölle von bis zu 50% auf Importe aus dem Nachbarland verhängt. Ab dem 8. September schlägt Kanada mit saftigen Gegenzöllen auf Importe aus den USA zurück. Das verkündete der kanadische Finanzminister François-Philippe Champagne.
3: Die Nachbarn sind im vollentbrannten Zollkrieg. Kanada lässt die von Trump angedrohten Zölle nicht auf sich sitzen und holt zum Gegenschlag aus. Schon nächsten Monat sollen gestaffelte Zölle auf US-Importe im Wert von knapp 28 Milliarden kanadischen Dollar in Kraft treten. Die Kanadier wollen nicht tatenlos zusehen, wie die USA die Importabgaben hochschrauben. Der kanadische Premier Carney sagte, die Verhandlungen hätten deutlich gemacht, dass die USA kanadische Schlüsselindustrien wie Autos, Stahl und Aluminium zerstören wollten. Aus den USA, Tina Eck.
1: Die US-Country-Ikone Dolly Parton ist im Alter von 80 Jahren gestorben. Das bestätigte ihre PR-Agentur der Deutschen Presseagentur. In einem Video auf ihrer Instagram-Seite teilte die Familie mit, die Traurigkeit ist mit uns, aber nicht mit Dolly. Sie hat ihr Leben gelebt. Über die Todesursache war zunächst nichts bekannt. Mit Hits wie Jolene oder 9 to 5 wurde Dolly Parton weltberühmt.
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2: Ich bin Thomas Brock. Alles auf Neustart. Nach der Sommerpause ist das Bundeskabinett zu einer zweitägigen Klausur auf Schloss Neuhardenberg in Brandenburg zusammengekommen. Das Treffen ist der Auftakt für schwierige Wochen, in denen der Bundesregierung drei Landtagswahlen und ein womöglich heißer Herbst der Reformen bevorstehen.
3: Deutschland könnte seine Wirtschaftsflaute weitgehend aus eigener Hand überwinden, so Merz, und wieder sogar weltweit Vorbild und Marktführer werden, auch in Zeiten von KI und weltweiten Konflikten. Um die Wirtschaft anzukurbeln, will die Regierung bei ihrer Klausur unter anderem über Preise und Innovationen reden, so Merz. Außerdem steht neue Drohnenabwehr im Zentrum und mehr Hitzeschutz. Die Schäden des Hitzesommers zeigten den Handlungsbedarf, so der Kanzler. Merz kündigte konkrete Beschlüsse für die nächsten Kabinettssitzungen an. Ronny Tochau, Nachrichtenredaktion.
2: In der Bundesregierung zeichnet sich ein Streit um die konkrete Ausgestaltung der geplanten Zuckersteuer ab. Laut Bild-Zeitung gibt es Pläne, dass die Steuer mehr Produkte betreffen könnte als gedacht. Neben Limonaden könnten unter anderem auch Säfte, Milchgetränke, Eistees, Biermischgetränke, Haferdrinks und Fertigkaffees der Zuckersteuer unterworfen werden. So sollen unter anderem Einnahmen für den Bundeshaushalt generiert werden, heißt es in dem Papier aus dem Finanzministerium. Teile der Union lehnen die Pläne ab. Ein Taxi bestellen und dann sitzt niemand am Steuer. Was bisher noch ziemlich futuristisch klingt, soll in München schon bald Realität werden. Die Google-Schwester Waymo bringt ihre selbstfahrenden Autos nach Bayern.
4: Schon in den kommenden Wochen sollen erste Waymo-Autos durch München fahren. Zunächst sitzt dabei noch geschultes Personal am Steuer. Die Fahrzeuge sollen so das Straßennetz kennenlernen und auf den Münchner Verkehr vorbereitet werden. Ende 2027 will Waymo dann in München einen regulären Fahrdienst ganz ohne Fahrer starten, als erste Stadt in der Europäischen Union. Die nötigen Genehmigungen dafür stehen allerdings noch aus. In den USA ist Waymo bereits in mehreren Großstädten unterwegs. Fabian Schaffer, Nachrichten. Redaktion.
2: Die US-Country-Ikone Dolly Parton ist tot. Sie starb im Alter von 80 Jahren. Das bestätigte ihre PR-Agentur. Über die Todesursache ist noch nichts bekannt. Mit Hits wie Jolene oder 9 to 5 erlangte Dolly Parton weltweiten Ruhm.
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1: Ich bin Thomas Brock. Zum Auftakt der Kabinettsklausur hat Bundeskanzler Merz konkrete Konsequenzen aus der Hitzewelle und Dürre dieses Sommers angekündigt. Bei der Tagung auf Schloss Neuhardenberg in Brandenburg würden die zuständigen Minister zunächst ihre Einschätzung zur aktuellen Lage abgeben, sagte der CDU-Chef. Merz zeigte sich zuversichtlich, dass die Schwächephase der deutschen Wirtschaft bald überwunden werden kann. Er äußerte sich am Rande der Klausur auch zum Drohnenvorfall am Leipziger Flughafen. Die Bundesregierung werde demnächst mitteilen, was sie über die möglichen Urheber der Sprengstoffdrohne weiß.
2: Anfang des Monats taucht abends eine mit Sprengstoff beladene Drohne am Flughafen auf und wird entschärft. Nach Informationen des Spiegel entdecken die Ermittler mindestens eine weitere Drohne und militärischen Sprengstoff. Für viele Experten führt die Spur nach Russland. Offiziell will sich die Regierung dazu aber noch nicht äußern. Die Bundesregierung stärkt den Schutz vor Drohnen aber etwa mit einem eigenen Drohnenzentrum. Die Urheber solcher Angriffe würden bezahlen, sagt Kanzler Merz. Thomas Bremser, Redaktion.
1: Im Zollkonflikt mit den USA hat Kanada Vergeltungszölle von bis zu 50% auf Importe aus dem Nachbarland verhängt. Ab dem 8. September schlägt Kanada mit saftigen Gegenzöllen auf Importe aus den USA zurück. Das verkündete der kanadische Finanzminister Champagne.
3: Die Nachbarn sind im vollen brandenden Zollkrieg. Kanada lässt die von Trump angedrohten Zölle nicht auf sich sitzen und holt zum Gegenschlag aus. Schon nächsten Monat sollen gestaffelte Zölle auf US-Importe im Wert von knapp 28 Milliarden kanadischen Dollar in Kraft treten. Die Kanadier wollen nicht tatenlos zusehen, wie die USA die Importabgaben hochschrauben. Der kanadische Premier Carney sagte, die Verhandlungen hätten deutlich gemacht, dass die USA kanadische Schlüsselindustrien wie Autos, Stahl und Aluminium zerstören wollten. Tina Eck, USA.
1: Die US-Country-Sängerin Dolly Parton ist tot. Sie sei friedlich im Alter von 80 Jahren in Nashville im US-Bundesstaat Tennessee gestorben. Das bestätigte ihre PR-Agentur. Über die Todesursache ist noch nichts bekannt. Mit Hits wie Jolene oder 9to5 erlangte Dolly Parton Weltruhm.
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1: Ich bin Thomas Brockt. Kanzleramtschefin Warken ist überzeugt, dass die schwarz-rote Koalition die umstrittene Rentenreform planmäßig in diesem Jahr auf den Weg bringen wird. Das gelte auch für weitere Vorhaben wie die Reform der Pflegeversicherung und die Neuregelung des Arbeitszeitgesetzes, sagte Warken in den ARD-Tagesthemen. Alle hätten den gemeinsamen Willen, die Dinge jetzt auch auf einen guten Weg zu bringen. Das Bundeskabinett berät zurzeit bei einer Klausur auf Schloss Neuhardenberg in Brandenburg über den weiteren Reformfahrplan, über die Ankurbelung der Wirtschaft sowie einen stärkeren Schutz vor Hitze und weiteren Folgen des Klimawandels. Vizekanzler Klingbeil will den Klimaschutz stärker im Grundgesetz verankern, was die Union ablehnt. Das sagte Klingbeil am Abend im ZDF-Heute-Journal.
2: Alle müssen da Hand in Hand arbeiten. Dafür haben wir die Prüfung einer Grundgesetzänderung auch in den Koalitionsvertrag reingeschrieben. Investieren tun wir. Wir haben 100 Milliarden in den nächsten Jahren, die wir zusätzlich in den Klima- und Transformationsfonds stecken. Aber ich möchte eben, dass das Geld auch vernünftig eingesetzt werden kann. Und dafür hat Carsten Schneider einen vernünftigen Vorschlag gemacht. Und da setze ich auch drauf, dass wir einen pragmatischen Weg wählen. Und die Länder wollen diesen Weg ja auch gehen.
1: Vizekanzler Klingbeil. Die Bundesregierung plant auch eine Zuckersteuer, aber wie genau soll sie aussehen? Darüber zeichnet sich Streit ab. Medienberichten zufolge gibt es Pläne, dass die geplante Steuer mehr Produkte betreffen könnte als gedacht.
3: Im Papier aus dem Finanzministerium geht es neben zuckerhaltigen Limonaden auch um Getränke mit Süßungsmitteln, etwa Cola Zero, oder auch um Säfte, Milchgetränke, Eistees, Biermischgetränke, Haferdrinks und Fertigkaffees. Sie sollen der Zuckersteuer unterworfen werden, nicht nur, wie es heißt, um die Menschen zu gesünderer Ernährung zu bewegen, sondern ausdrücklich auch, um mehr Einnahmen für den Haushalt zu generieren. Widerstand kommt von Gesundheitspolitikern der Union und aus dem CSU-geführten Agrarministerium. Die erweiterte Zuckersteuer, heißt es da, entferne sich vom Ziel Gesundheit und gehe über die Vereinbarungen in der Koalition hinaus. Onni Torau, Berlin.
1: Die US-Country-Ikone Dolly Parton ist tot. Sie starb im Alter von 80 Jahren, wie ihre PR-Agentur bestätigte. Über die Todesursache ist noch nichts bekannt. Mit Hits wie Jolene oder 9 to 5 erlangte Dolly Parton weltweiten Ruhm.
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1: Ich bin Thomas Brock. Alles auf Neustart. Nach der Sommerpause ist das Bundeskabinett zu einer zweitägigen Klausur auf Schloss Neuhardenberg in Brandenburg zusammengekommen. Das Treffen ist der Auftakt für schwierige Wochen, in denen der Bundesregierung 3 Landtagswahlen und ein womöglich heißer Herbst der Reformen bevorstehen.
2: Deutschland könnte seine Wirtschaftsflaute weitgehend aus eigener Hand überwinden, so Merz, und wieder sogar weltweit Vorbild und Marktführer werden, auch in Zeiten von KI und weltweiten Konflikten. Um die Wirtschaft anzukurbeln, will die Regierung bei ihrer Klausur unter anderem über Preise und Innovationen reden, so Merz. Außerdem steht neue Drohnenabwehr im Zentrum und mehr Hitzeschutz. Die Schäden des Hitzesommers zeigten den Handlungsbedarf, so der Kanzler. Merz kündigte konkrete Beschlüsse für die nächsten Kabinettssitzungen an. Ronny Tochau, Nachrichtenredaktion.
1: In der Bundesregierung zeichnet sich ein Streit um die konkrete Ausgestaltung der geplanten Zuckersteuer ab. Laut Bild-Zeitung gibt es Pläne, dass die Steuer mehr Produkte betreffen könnte als gedacht. Neben Limonaden könnten unter anderem auch Säfte, Milchgetränke, Eistees, Biermischgetränke, Haferdrinks und Fertigkaffees der Zuckersteuer unterworfen werden. So sollen unter anderem Einnahmen für den Bundeshaushalt generiert werden, heißt es in dem Papier aus dem Finanzministerium. Teile der Union lehnen die Pläne ab. Ein Taxi bestellen und dann sitzt niemand am Steuer. Was bisher noch ziemlich futuristisch klingt, soll in München schon bald Realität werden. Die Google-Schwester Waymo bringt ihre selbstfahrenden Autos nach Bayern.
3: Schon in den kommenden Wochen sollen erste Waymo-Autos durch München fahren. Zunächst sitzt dabei noch geschultes Personal am Steuer. Die Fahrzeuge sollen so das Straßennetz kennenlernen und auf den Münchner Verkehr vorbereitet werden. Ende 2027 will Waymo dann in München einen regulären Fahrdienst ganz ohne Fahrer starten, als erste Stadt in der Europäischen Union. Die nötigen Genehmigungen dafür stehen allerdings noch aus. In den USA ist Waymo bereits in mehreren Großstädten unterwegs. Fabian Schaffer, Nachrichten.
1: Die US-Country-Ikone Dolly Parton ist tot. Sie starb im Alter von 80 Jahren. Das bestätigte ihre PR-Agentur. Über die Todesursache ist noch nichts bekannt. Mit Hits wie Jolene oder 9 to 5 erlangte Dolly Parton weltweiten Ruhm.
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1: Ich bin Thomas Brockt. Zum Auftakt der Kabinettsklausur hat Bundeskanzler Merz konkrete Konsequenzen aus der Hitzewelle und Dürre dieses Sommers angekündigt. Bei der Tagung auf Schloss Neuhardenberg in Brandenburg würden die zuständigen Minister zunächst ihre Einschätzung zur aktuellen Lage abgeben, sagte der CDU-Chef. Merz zeigte sich zuversichtlich, dass die Schwächephase der deutschen Wirtschaft bald überwunden werden kann. Er äußerte sich am Rande der Klausur auch zum Drohnenvorfall am